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0: Sie hören Forsthausens Tonstube. Die Personen in dieser Sendung: Hans Friedrich Forsthausen, genannt Hafi, dann dessen virtueller Freund und Nachbar Heinz Herbert.
1: Tja, Tag auch. Ich bin Landwirt und mache hier gern im Radio mit.
0: Und gegen Ende der Sendung in der Waldgeschichte die Tiere Bär, Hirsch, Hase, Eule und andere. Alle Personen dieser Sendung werden gesprochen von Wolfgang Meinert. Ich trage auch die redaktionelle Verantwortung. Dies ist die Nachtschicht-Version von Forsthausens Tonstube. Und ich begrüße besonders diejenigen Hörerinnen und Hörer, die jetzt gerade um 5 Uhr morgens noch arbeiten. Sie sind vielleicht Taxifahrer oder bei der Polizei oder bei der Feuerwehr, arbeiten im Krankenhaus, im Pflegeheim oder wo auch immer Sie uns jetzt hören. Ich begrüße Sie ganz besonders. Wenn Sie bis 6 Uhr arbeiten müssen, haben Sie jetzt nur noch eine knappe Stunde.

Die Sendung geht los. Womit fangen wir denn an? Ich meine, wir sollten den Hörern einen Überblick geben, was sie denn in dieser Stunde erwartet. Ja, das ist doch ein guter Plan. Was, liebe Hörer, was erwartet Sie in dieser Stunde? Ja, dann fangen wir an, Hans-Herbert. Was senden wir denn hier? Ja, wir senden zum Beispiel, ja, du machst, denke ich mal, wieder deine Spontanumfrage. Ja, genau, die Spontanumfrage. Und dann gibt es den Denkanstoß. Ja, da habe ich neulich auch mal mitgemacht. Den Denkanstoß. Und was gibt's noch? Ja, mir gefallen auch immer, das machst du ja dieses Mal bestimmt auch wieder, die Themennachrichten. Das sind so Nachrichten, liebe Hörer, die hören Sie sonst so garantiert nicht. Weil die sind eben ja anders oder sie haben eben eine längerfristige Bedeutung. Das sind die Themennachrichten und sie werden nach Themen sortiert. Ja genau, was haben wir noch? Ja, du Hans-Herbert erzählst was Absonderliches aus deinem Leben. Hör mal, ich erzähle gern was aus meinem Leben, aber absonderlich, das will ich jetzt mal überhört haben. Gut, Hans-Herbert berichtet aus seinem Leben. Haben wir alles? Ja, die Waldgeschichte haben wir noch. Ja genau, die Waldgeschichte, da erleben Tiere Menschliches. Gegen Ende der Sendung kommt diese Waldgeschichte. Und ansonsten haben wir viel Musik.

Hier haben wir eins von den Stücken, das nach einem langsamen Beginn seinen Charakter ändert. No Moon at All, gar kein Mond, mit Diana

Sie hören Ihren Lieblingssender. Im Radio hören Sie ja oft fremdsprachige Stücke, doch selbst wenn Sie die Sprache gut können, verstehen Sie alle Details? Ich nicht. Deswegen recherchiere ich ab und an bestimmte Stücke nach. Für Sie habe ich heute für unsere Reihe Der Text zum Lied wieder eines mitgebracht. Das Stück heißt Água GVB, ist brasilianisch und heißt so viel wie Wasser zum Trinken. Aber nicht einfach so, sondern eher als Liebeserklärung oder gar Abhängigkeitserklärung. Doch bevor wir im Liedtext dahin kommen, gibt es eine Passage, und da nützt wohl keine Übersetzung, denn es handelt sich um eine kleine Scat-Passage. Scatten nennt man in der Jazzmusik ein improvisiertes Singen von Silben, und die sind rhythmisch und melodisch aneinandergereiht. Dabei sind sie ohne Bedeutung und ohne zusammenhängenden Sinn. Gleichwohl sind sie manchmal nett anzuhören. Beispiel: Diba dun dat, badilla daba daba, diba dun dat. Badilla daba daba, diba dun dat, dayunda. Ja, das ist in unserem heutigen Stück aber keine Improvisation, sondern eher ein Refrain, mit dem das Lied auch beginnt. Und dann kommt der Text. Du bist das Wasser, ich die Blume. Nachdem ich meine Angst überwunden hatte, mein Herz zu öffnen, ging ich zur Schule der Vergebung und öffnete alle Türen meines Herzens. Oder aus der Version von Frank Sinatra nicht ganz so poetisch: Das Wasser kann auf ferne Wüsten fallen oder auf das Meer. Das Wasser kann auf die Blume fallen, und da der Regen sowieso fallen muss, lass ihn doch auf mich fallen. Wasser zum Trinken. Água GVB, Diba dun dat.

0: Agua GWB mit Astro Gilberto aus dem Jahre 1964.
1: Jetzt kommen wir zu unserem Denkanstoß. Glück entsteht durch Begegnung und wächst im Austausch. Deine Kontakte bestimmen deine Perspektiven. Wer immer mit den gleichen Menschen spricht, erntet die gleichen Ideen. Neue Kontakte bringen neue Chancen. Erst der Tapetenwechsel öffnet die Fenster zu unentdeckten Horizonten. Beispiel 1. Der berufliche Neustart. Die Szene: Sie sitzen jeden Mittag mit denselben drei netten Kollegen in der Kantine. Sie reden über das Wetter, den Stau und die Fehler des Chefs. Der Raumwechsel: Morgen setzen Sie sich an den Tisch der IT-Abteilung oder des Marketings oder gehen in das Café zwei Straßen weiter. Der Denkanstoß: Wer immer am selben Tisch sitzt, erfährt nie von den freien Stellen in der anderen Etage. Neue Projekte entstehen in neuen Gesprächen. Beispiel 2. Die Freizeitblase. Die Szene: Seit 5 Jahren gehen Sie jeden Dienstag zum selben Stammtisch oder ins gleiche Fitnessstudio. Sie kennen jede Geschichte und jede Meinung auswendig. Der Raumwechsel: Sie buchen einen Wochenendkurs für etwas, das Sie noch nie gemacht haben. Töpfern, Improvisationstheater oder einen Segelkurs. Der Denkanstoß: Ein völlig fremdes Umfeld bricht alte Denkmuster auf. Durch die Augen von Fremden entdecken sie oft Talente an sich selbst, die sie längst vergessen hatten. Beispiel 3. Der digitale Tellerrand. Die Szene: Ihr Social Media Feed zeigt Ihnen täglich dieselbe Meinung, dieselben Reisetipps und dieselben Lebensentwürfe. Ihr Algorithmus hält Sie gefangen. Der Raumwechsel: Sie schalten das Smartphone ab und gehen zu einer lokalen Podiumsdiskussion, einem Vereinsfest oder einem Nachbarschaftstreffen in Ihrem Viertel. Der Denkanstoß: Das echte Leben ist unberechenbar. Ein zufälliges Gespräch an der Supermarktkasse oder beim Straßenfest öffnet Türen, von denen kein Algorithmus der Welt etwas weiß.

Gleich gibt es unsere Spontanumfrage. Heute geht es um die Frage, was können Sie richtig gut? Lieber Hörer, liebe Hörerin, was würden Sie eigentlich antworten, wenn ich Sie fragen würde? Was können Sie richtig gut? Gleich gibt es einige Antworten dazu.

0: Hey Baby mit Bruce Channel. Sie hören 4000s Tonstube. Wir kommen jetzt zu unserer Spontanumfrage. Die entsteht so, wenn ich einen interessanten Menschen kennenlerne, hole ich mein Mikrofon aus der Tasche und stelle ihm eine Reihe von Fragen. Die Situationen sind anders, die Menschen sind anders und dadurch auch die Tonqualität. Ich bitte dafür um Nachsicht. Heute geht es um die Frage:
1: Was können Sie richtig gut?
2: Mich anpassen. Ich bin, glaube ich, sehr anpassungsfähig, kann sehr gut Situationen begreifen. Ich glaube, ich kann die dann gar nicht so gut lösen, aber ich kann sie sehr gut begreifen und analysieren und dann entsprechend Handlungsanweisungen geben.
3: Das kann ich richtig gut. Ich kann gut singen, ich kann gut tanzen, ich kann mich gut freuen, ich kann gut schlafen, ich kann auch gut kochen, ich kann gut Räume gestalten, ich kann mir gut haben, ein gutes Vorstellungsvermögen, ich kann gut mitfühlen und Verständnis geben.
4: Richtig gut kann ich eigentlich mit schwierigen Kindern umgehen.
5: Auch schwere Frage. Was kann man denn so richtig gut? Also ich glaube, ich kann ganz gut Menschen lesen oder Stimmung aufnehmen oder Empathie empfinden. So, das kann ich ziemlich gut. Oder auch einfach merken, wann ist es zu viel oder wann sage ich zu viel oder wann braucht derjenige Ruhe oder ne, wann ist er überfordert. So was kann ich schon spüren. Wenn ich mir die Zeit dafür nehme, natürlich. Wenn man jetzt in so einem Trubel ist, ist es schwieriger, sich darauf zu fokussieren, aber könnte ich natürlich.
6: Mich in andere hineinversetzen? Boah. Und Englisch sprechen. Ja.

0: Wir kommen jetzt gleich zu den Themennachrichten. Das sind Nachrichten, die Sie sonst so nicht hören oder die eine längere Bedeutung haben können.
1: Das ist Celia Pavey mit ihrer Version von Moonshadow, Mondschatten.

0: Wir kommen jetzt zu den Themennachrichten. Das sind Nachrichten, die Sie sonst so nicht hören oder die eine längere Bedeutung haben können. Sortiert nach Themenbereichen. Die Themennachrichten.
1: Umwelt, Erziehung, Sozialbildung, Sport.
0: Gesundheit. Mehrheit der Deutschen findet Zuckersteuer auf süße Getränke gut. 60% der Befragten bewerten eine Steuer positiv, deren Höhe mit dem Zuckergehalt des Getränkes steigt. So das Ergebnis einer Online-Umfrage des Meinungsforschungsinstituts CIVAI. Verkehr. Tempo 30 in Roms Stadtzentrum. Im Stadtzentrum von Rom darf nur noch maximal mit 30 Stundenkilometern gefahren werden. Hauptziel der Maßnahme ist die Reduzierung von Unfällen und Senkung der Zahl der Verkehrstoten auf null. Verkehrsdezernent Eugenio Patane verwies auf Studien, die zeigten, dass so die Schwere von Unfällen verringert würde. Tierisches. Nachtigallen passen Laute an. Nachtigallenmännchen passen ihren Gesang blitzschnell an den von Rivalen an. Das fanden Forschende aus Deutschland und Österreich heraus. Demnach synchronisieren sie quasi in Echtzeit Tonhöhen und Tonlängen. Außer den Menschen beherrschen nur wenige Tiere die komplexen neuronalen Prozesse, um Gehörtes zu verarbeiten und sofort passende Antworten zu geben. Dazu gehören Delfine und Papageien. Angesichts des umfassenden Gesangsrepertoires von Nachtigallen sei dies eine stimmliche Meisterleistung, so die Wissenschaftler. Technik. Das Risiko, bei einem Unfall verletzt zu werden oder zu sterben, ist im Auto um ein Vielfaches höher als in der Bahn. Im Auto haben Menschen ein um 52 Mal höheres Risiko, tödlich zu verunglücken, als wenn sie die gleiche Strecke im Zug zurücklegen, erklärte der Interessenverband Allianz pro Schiene. In Deutschland gab es demnach in den vergangenen 10 Jahren 1,6 Verkehrstote pro Milliarde Personenkilometer im Auto und im Bahnverkehr nur 0,03 Todesopfer pro Milliarden Personenkilometer. Fragwürdiges. Die US-Raumfahrtbehörde NASA hat ihre Pläne für den Bau eines Atomreaktors auf dem Mond bekräftigt. Der Reaktor soll bis 2030 in Betrieb gehen, teilten die NASA und das US-Energieministerium mit. Hintergrund der Pläne für den Atomreaktor auf dem Mond seien unter anderem der wachsende Wettbewerb mit China. Auch Russland hatte die Idee eines Atomreaktors auf dem Mond schon vor vielen Jahren ins Spiel gebracht. Derzeit planen Russland und China eine gemeinsame Anlage. Dies ist Annette Louisa. Die will keine Lösung.

0: Heinz Herbert, wir kommen jetzt zu deinem Beitrag. Kannst du mal wieder etwas Interessantes aus deinem Leben berichten?
1: Sicherlich habe ich was Interessantes erlebt, aber es ist diesmal eher seltsam und irritierend.
0: Aha, dann erzähl doch mal.
1: Es geht um eine Verkehrsfrage. Hast du einen Führerschein?
0: Klar habe ich einen Führerschein. Weswegen fragst du?
1: Ich will wissen, ob ich das gleiche Verständnis habe im folgenden Fall. Es gibt in Hildesheim in Bahnhofsnähe eine kleine Seitenstraße, die mündet in eine Hauptstraße und da ist folgende Situation vorzufinden. An der Rechtsabbiegerspur steht ein Verkehrsschild mit einem roten Dreieck mit der Spitze nach unten. Ich verstehe das so, dass ich hier die Vorfahrt achten soll.
0: Das sehe ich auch so.
1: Bis dahin ist die Situation klar. Dann, unter diesem Schild ist eine Ampel angebracht mit zwei Lampen. Manchmal leuchtet ein grüner Pfeil und manchmal ein roter. Manchmal sind beide aus. Das bedeutet für mich, die Ampel hat Vorrang und wenn sie nicht läuft, gilt ja das Verkehrsschild mit dem roten Dreieck. Meines Erachtens haben damit alle Verkehrsteilnehmer eine klare Orientierung.
0: Ja, und?
1: Unter der Ampel ist ein Zusatzschild angebracht worden, schwarze Schrift auf weißem Grund. Da steht, Zitat, Rechtsabbieger Sonderschaltung Dunkelampel.
0: Was für ein Ding?
1: Sonderschaltung Dunkelampel. Und das hat mich verunsichert. Ich stehe mit meinem Auto davor und denke noch, was hat das wohl zu bedeuten? Und hinter mir hupen sie schon. Ich habe den Sachverhalt erstmal in meiner Schublade Schildbürger abgelegt. Meiner Meinung nach werden Autofahrer durch ein unnötiges Zusatzschild irritiert.
0: Tja, liebe Hörerinnen und Hörer, wer von Ihnen weiß, was das soll, hebe doch mal bitte die Hand. Ich sehe jetzt keine Meldung. Heinz Herbert, was meinst du denn, warum das Schild angebracht wurde?
1: Weiß ich auch nicht. Vielleicht haben die im zuständigen Amt zu viel Zeit oder keine anderen Probleme oder was auch immer. Wenn ich unbedingt wollte, könnte ich ja mal das Verkehrsamt anrufen. Hab aber erstmal noch anderes zu tun.
0: Tja, danke für diesen Schildbürgerbericht.
1: Da nicht für.

0: Carla Bruni, Quelque m'a dit. Jetzt gibt es unsere Waldgeschichte. Die binden wir ja gerne in diese Sendung ein, denn die Tiere des Waldes erleben Dinge, die uns auch irgendwie passieren könnten.
1: Bär liegt vor seiner Felsenhöhle und lässt sich die Sonne auf den Pelz scheinen. Neben ihm sein Schild, was auf seine Dienste aufmerksam macht. Von links durchs Gebüsch kommt plötzlich der Fuchs vorbeigetappelt. Bär sieht ihn, wie er da über den Weg trollt.
2: Hallo Fuchs, wie geht's denn so?
3: Danke, danke, es geht so. Was hast du denn da für ein Schild neben deiner Höhle?
2: Ja, das ist mein Schild.
3: Was steht denn da drauf?
2: Ho, kannst wohl nicht lesen.
3: Doch klar kann ich lesen. Da steht, ist zu schwer, geht zu Bär. Bärendienste aller Art. So, ich kann also zu dir kommen, wenn ich ein Problem habe?
2: Sicherlich.
3: Weißt du überhaupt, was ein Bärendienst ist?
2: Naja, wenn ein Bär einen Dienst erweist, dann ist das ein Bärendienst.
3: Bist du da sicher?
2: Na logisch.
3: Ja, also sag mal, ich möchte gern einen Huhn fangen.
2: So, ein Huhn willst du fangen? Ja, das machen Füchse gelegentlich, habe ich mir sagen lassen.
3: Wie kann ich also einen Huhn fangen? Ich habe eigentlich gar keine Lust auf Hühnerjagd zu gehen. Also könnte ich deinen Bärendienst beauftragen, mir einen Huhn zu fangen.
2: Oh, ich weiß nicht, ob ich das so gedacht hatte.
3: Da steht Bärendienste aller Art, also ein Huhn fangen. Ich beauftrage dich hiermit, ein Huhn zu fangen.
2: Oh, du meinst, ich muss jeden Dienstauftrag annehmen?
3: Ja, sicher. Wenn du ein Schild aufstellst, musst du jeden Dienstauftrag annehmen.
2: Ich bin mir da nicht so sicher, dass das so sein muss. Ich kann ja mal drüber nachdenken. Derweil kannst du ja schon mal 3 Runden trollen im Wald.
3: Gut, ich trolle jetzt 3 Runden und wenn ich wiederkomme, hast du mir einen Huhn gefangen.
2: Och, das wollen wir sehen.
1: Und schon trollt sich Fuchs wieder seines Weges.
2: Tja, was mache ich denn nun? Eule, kannst du mir vielleicht Rat geben?
1: Über dem Bärenfelsen sitzt auf einem Zweig die Eule. Sie schläft eigentlich tagsüber und mag es überhaupt nicht, wenn sie geweckt wird während des Tageslichts.
2: Eule!
4: Uhu, es ist noch hell.
2: Eule, ich brauche deinen Rat, bevor der Fuchs wieder vorbeikommt.
3: Nur ausnahmsweise. Du weißt, ich schlafe am Tag. Was gibt's denn?
2: Der Fuchs hat mein Schild gesehen.
3: Was für ein Schild?
2: Ja, mein Bärenschild.
3: Ach, dieses Dienstschild?
2: Ja.
3: Ja und?
2: Nun sagt er, ich soll ihm einen Huhn fangen.
3: Ho, ho, ho. Clever, dieser Fuchs. Huhu.
2: Eigentlich will ich ihm gar keinen Huhn fangen, aber er sagt, wenn ich ein Schild aufstelle, muss ich alle Dienste annehmen. Wie ist das eigentlich rechtlich gesehen?
3: Ja, also das ist ein neues Kapitel hier im Waldrecht. Eigentlich gibt es das kaum, dass hier Bären oder andere Tiere Dienste anbieten. Also fufu, ich meine, du musst nicht unbedingt. Das ist eher so eine Aufforderung zur Abgabe von Aufträgen, die du dann immer noch annehmen kannst. Oder auch nicht. So heißt es, glaube ich, waldrechtlich. Huhu. Aber du könntest dir ja überlegen, wie du dem Fuchs einen Bärendienst erweisen kannst. Huhu.
2: Das verstehe ich nicht.
3: Huh, denk doch mal drüber nach. Eigentlich willst du dem Fuchs keinen Huhn fangen. Warum eigentlich nicht, huh?
2: Och, ich mag eigentlich andere Tiere ganz gerne. Und Hühner, die leben hier im Dorf und legen immer Eier. Manchmal finde ich ein Ei. Das schmeckt ganz lecker. Und wenn ich dann einen Huhn fange, finde ich keine Eier mehr.
3: Huh. Tja, dann überleg dir mal, wie du dem Fuchs irgendwas zuführen kannst. Irgendwas Bedenkliches vielleicht. Huhu.
2: Bedenkliches?
3: Huh, Bedenkliches. Leist ihm doch mal einen Bärendienst. Denk doch mal nach. Ich muss jetzt weiter schlafen.
2: Tja, ob ich jetzt schlauer bin?
5: Hallo Bär.
2: Oh, hallo Waldmaus. Hast du vielleicht eine Idee?
5: Ja, ich hab schon mitgehört.
2: Also, ich soll dem Fuchs ein Huhn fangen.
5: Ja, mach doch.
2: Ja, ich will aber gar kein Huhn fangen.
5: Ja, vielleicht kannst du ja ein falsches Huhn fangen.
2: Ein falsches Huhn fangen?
5: Ja.
2: Wo denn? Wie denn?
5: Ich weiß, beim Försterhaus, da sitzt im Vorgarten ein ausgestopftes Huhn. Du könntest doch den Förster fragen, ob du das mal leihen kannst.
2: Och, das ist eine gute Idee. Da gehe ich mal gleich los.
1: Und so tapert der Bär in Richtung Forsthaus, klopft an die Pforte.
2: Hallo Förster, bist du da?
1: Knarrend geht die Tür auf. Erst erschrickt er ein wenig.
2: Hallo Bär, wieso klopfst du an meine Tür? Ich soll dem Fuchs ein Huhn fangen, ich will aber nicht.
1: Das ist vernünftig.
2: Darf ich mal dein ausgestopftes Huhn ausleihen?
1: Tja, das steht dann nur und verstaubt. Nimm's ruhig mit.
2: Oh, danke.
1: So nimmt Bär das Huhn auf die Schulter und geht zurück zu seiner Felsenburg.
2: Tja, und was soll ich jetzt sagen, Waldmaus? Was soll ich jetzt sagen, wenn der Fuchs hier gleich vorbeitrollt?
5: Du kannst ja schon mal ein bisschen selbst nachdenken. Oder einfach warten, was dir spontan in den Sinn kommt.
2: Ach so.
5: Ich würde zum Beispiel erst mal das Huhn verstecken und dann einen Preis ausmachen.
2: Oh, das ist eine gute Idee.
1: Bär schiebt nun erstmal das Huhn in seine Höhle und nach kurzer Zeit kommt der Fuchs vorbeigetrollt.
5: Na Bär, hast du das Huhn schon gefangen?
2: Ja, Fuchs, haben wir eigentlich schon über den Preis für diesen Bärendienst gesprochen?
5: Nee, haben wir nicht. Was willst du denn haben dafür?
2: Och, ich denke mir, so einen kleinen Korb Preiselbeeren oder Waldblaubeeren wären, glaube ich, eine angemessene Bezahlung für meinen Bärendienst.
5: Ach so.
2: Du kommst doch sowieso bei deinem Trollen immer durch die Büsche durch, wo so schöne Beeren hängen. Und ich weiß, du hältst da nicht so viel von. Geschmacklich, meine ich.
5: Ja, das ist wahr.
2: Ja, dann troll dich doch wieder.
5: Na gut.
1: Der Fuchs trollt sich durch die Büsche und sammelt derweil ein paar Beeren. Nach einer Weile kommt er wieder.
5: Hier hast du die Beeren.
2: Wo?
5: Ja, hier auf diesem großen Blatt.
1: In der Tat hat der Fuchs eine Handvoll Waldbeeren gesammelt.
2: Oh, sind die schon reif?
5: Da musst du mal probieren, aber ich will jetzt das Huhn sehen.
1: Bär schlägt sich eine Beere nach der anderen.
2: Oh ja, die sind gut. Oh ja, sehr gut.
1: Und schon sind sie weg.
5: Ja und nun, was ist mit meinem Huhn?
2: Ja, das Huhn habe ich für dich auch gefangen. Moment, ich hole es mal.
1: Bär geht nach hinten in die Höhle, holt das ausgestopfte Huhn, hält es erst noch hinter seinem Rücken.
2: Links oder rechts?
5: Das Spiel kenne ich. Links.
2: Stimmt, hast gewonnen.
1: Und in der linken Hand zieht Bär das ausgestopfte Huhn nach vorne und stellt es vor Fuchs auf den Boden.
2: Hier, bitteschön, ein Huhn.
5: Das ist ja ein ausgestopftes.
2: Ja.
5: Ja, ich wollte aber, dass du mir ein lebendiges fängst.
2: Ja, also das musst du bei dem Auftrag schon genau spezifizieren. Huhn ist Huhn.
5: Ich habe dir aber die Beeren geholt und du hast...
2: Und ich habe dir ein Huhn gefangen.
5: Ja, also das geht nicht. Nein, nein, nein.
1: Und läuft weiter, trollt sich, lässt das Huhn stehen und geht von dannen.
2: Och, das ist ja praktisch. Ob er nochmal kommt, dann kriege ich wieder eine Handvoll Beeren.

0: Tina Grannis, Beyond the Sea.
1: Sie hören Ihren Lieblingssender und dies ist Forsthausens Tonstube. Ja, manchmal kram ich im Archiv und ein Titel, der ist in Norddeutschland eigentlich durchaus mal angesagt. Bei unserem Wetter wünschen wir uns ja manchmal Hitze in Dosen, wenn es das zu kaufen gäbe. So etwas gibt es wirklich. Heute in der Reihe die Band zum Lied. Da ist die Gruppe Canned Heat an der Reihe. Der Name bedeutet wirklich in Dosen eingemachte Hitze. Canned, eingemacht Heat, ist eine Anspielung auf gelierten Brennspiritus. Das Produkt wurde unter dem Markennamen Sterno Canned Heat als Brennpaste in Blechdosen ausgeliefert, schon am Anfang des vorigen Jahrhunderts. Außerdem wurde das Gel häufig mit Wasser verdünnt als billiger Schnapsersatz missbraucht. Ob die Bandmitglieder das auch getan haben, wissen wir nicht. Die Gruppe wurde 1965 in Los Angeles gegründet und einige Bandmitglieder hatten tierische Spitznamen. Zum Beispiel Bob the Bear Hyde, Gesang, also der Bär, Alan Blind Ole Wilson, die blinde Eule an der Gitarre und an der Mundharmonika, Henry Sunflower Vestine, auch Gitarre, also die Sonnenblume an der Gitarre, und Larry the Mole Taylor, der Maulwurf am E-Bass. Hören Sie hier On the Road Again. Das Stück erreichte 1968 immerhin Platz 16 der amerikanischen Charts.

0: So, liebe Hörer, wer von Ihnen Nachtschicht hatte und bis 6 Uhr arbeiten muss, der kann jetzt langsam Feierabend machen. Die anderen, denke ich mal, sind dabei, sich vorzubereiten auf diesen neuen Tag. Hier geht es jetzt weiter um 6 Uhr mit den Nachrichten. Und danach gibt es das Morgenmagazin hier bei Radio Turmkohle auf 105,3 und im DAB+.
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2: Um 6 Uhr mit Beate Rüsapp. Der Krieg im Nahen Osten eskaliert erneut. Das israelische Militär bestätigte, dass es Ziele im Westen und im Zentrum des Iran angegriffen hat. Aus Tel Aviv, Julio Segador.
3: Meldungen zufolge soll es Explosionen gegeben haben, unter anderem in Teheran, Tabriz und Isfahan. Auch der Flughafen von Teheran soll beschossen worden sein. Am frühen Morgen gab es Raketenalarm in Zentral-Israel. Laut Armee soll aus dem Jemen eine ballistische Rakete abgefeuert worden sein. Sie konnte abgefangen werden. Der israelische Angriff auf den Iran ist die Reaktion auf die iranischen Raketenangriffe in der Nacht. Diese hatten vor allem Ziele im Norden Israels im Visier. In weiten Teilen des Landes. Dort gab es Sirenenalarm. Die Menschen mussten erneut in die Schutzräume. Laut Militär wurden alle Raketen abgefangen.
2: In London haben gestern Abend der britische Premierminister Starmer, Kanzler Merz und Frankreichs Präsident Macron mit dem ukrainischen Staatschef Zelensky über die Lage in der Ukraine beraten. Danach veröffentlichten sie eine gemeinsame Erklärung. Unsere London-Korrespondentin Franziska Hoppen fasst die wichtigsten Punkte der vier Staats- und Regierungschefs zusammen.
4: Sie haben betont, dass die nächsten Schritte in enger Zusammenarbeit mit der Ukraine, anderen europäischen Partnern und den USA erfolgen sollen. Es sollen mehr Abfangraketen gebaut und gemeinsame Fähigkeiten zur Abwehr ballistischer Raketen entwickelt werden. Und Präsident Putin haben sie aufgefordert, einem sofortigen Waffenstillstand zuzustimmen. Der derzeitige Frontverlauf solle als Ausgangspunkt für die Verhandlungen dienen. Und russische Vermögenswerte, die wolle man auch so lange eingefroren lassen, bis Russland seinen Angriffskrieg beende und die Ukraine entschädige.
2: Die Atommächte modernisieren und erweitern ihre Nukleararsenale. Das geht aus einem neuen Bericht des Stockholmer Friedensforschungsinstituts SIPRI hervor. Danach verfügten die neuen Atomwaffenstaaten Anfang des Jahres über rund 12.200 Atomsprengköpfe. Mehr als 4.000 davon waren auf Raketen oder Flugzeugen stationiert. Über 2.000 befanden sich in höchster Einsatzbereitschaft. SIPRI warnt vor einer Abkehr von der nuklearen Abrüstung und einem neuen Wettrüsten. Russland und die USA besitzen zusammen mehr als 80% aller gelagerten Atomsprengköpfe weltweit. Außerdem baue China sein atomares Waffenarsenal schneller aus als jedes andere Land. Im Kosovo hat die Partei von Premierminister Kurti die Parlamentswahl gewonnen. Allerdings fällt der Sieg deutlich schwächer aus als bei der vergangenen Wahl. Nach Auszählung fast aller Stimmen kommt die linksnationalistische Partei auf rund 43%. Aus Pristina, David Freches.
5: Bei der letzten Parlamentswahl im Dezember waren es noch 51% der Stimmen. Albin Kurti hatte bis zuletzt betont, dass er dieses Ergebnis noch verbessern wollte. Im Kosovo sind 20 der insgesamt 120 Sitze im Parlament fest für ethnische Minderheiten reserviert. Mit der Hälfte davon hatte Kurti nach der Wahl im Dezember eine Regierung gebildet. Das klappt nun nicht mehr. Albin Kurti und seine Partei sind zwingend auf einen weiteren Partner angewiesen, wenn sie eine Regierung bilden wollen.
2: Nach einem schweren Erdbeben vor der Südküste der Philippinen gibt es eine Tsunami-Warnung. US-Experten warnen vor möglichen Tsunami-Wellen an den Küsten der Philippinen, Indonesiens, Palaus, Taiwans und Papua-Neuguineas. Auch Japan hat eine Warnung herausgegeben.

0: Die Behörden riefen Bewohner von Küstengebieten auf, sich in höher gelegene Gebiete zu begeben. Das Erdbeben hatte eine Stärke von 7,8. Die philippinische Katastrophenschutzbehörde sprach von schweren Schäden und eingestürzten Gebäuden. Ob es Tote und Verletzte gab, werden noch geprüft. Tennisprofi Alexander Zverev hat zum ersten Mal einen Grand-Slam-Titel gewonnen. Der Hamburger gewann das Finale der French Open in 5 Sätzen gegen den Italiener Flavio Cobolli. Aus der Sportredaktion Moritz Kühn.
1: Es war ein Drama mit Happy End. Fast 4,5 Stunden dauerte das Finalmatch. Dann sank Zverev vor Glück zu Boden, schlug die Hände vors Gesicht und schaute ungläubig in den Pariser Himmel. Im Alter von 29 Jahren die Krönung seiner Karriere. Der Olympiasieger von 2021 behielt im Endspiel gegen den Italiener Cobolli die Nerven, ließ sich trotz verlorenem 4. Satz im Tiebreak nicht aus der Ruhe bringen. Den entscheidenden 5. Durchgang gewann Zverev mit 6:1 und feierte seinen ersten Grand-Slam-Sieg.
0: Das waren die Nachrichten. Das Wetter in Norddeutschland. Heute mal Sonne, mal Wolken, meist trocken, gegen Abend im Westen Regen, örtlich gewittrig. Höchstwerte 19 bis 25 Grad. Morgen ein Wechsel aus Sonne und Wolken, oft trocken, einzelne Gewitter, Höchstwerte 17 bis 20 Grad. Am Mittwoch teils freundlich, sonst wolkig, zeitweise Schauer und Gewitter bei 16 bis 20 Grad. Es wird jetzt 6.05 Uhr.
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3: mit Felix Oehlmann. Zum Abschiedsgottesdienst des scheidenden Hildesheimer Bischofs Heiner Wilmer sind am Samstag nach Einschätzung des Bistums rund 1000 Menschen zum Mariendom gekommen. Im Anschluss an den Gottesdienst gab es einen Empfang auf dem Domhof, bei dem sich bis in den Nachmittag hinein Menschen von Wilmer verabschiedeten. Er tritt sein neues Amt als Bischof von Münster am 21. Juni offiziell an. Die Hildesheim Invaders haben ihre Siegesreihe in der German Football League fortgesetzt, sich dabei aber gegen die Kiel Baltic Hurricanes vergleichsweise schwer getan. Auf dem Helios Field ging das erste Viertel unentschieden aus und das zweite an die Gäste. Die Entscheidung fiel damit erst zum Ende des Spiels zum 23:20 Endstand. Der Bahnübergang an der Fahrenheitstraße im Hildesheimer Stadtfeld wird von diesem Mittwoch bis Freitag gesperrt. Wie die Stadt mitteilt, hat die Bahn dort Gleisarbeiten angekündigt.
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4: 6:07 Uhr. Ich habe nichts auf der Karte, ich habe nichts zum Durchgeben. Außer natürlich an alle, die das betrifft, so früh schon. Wenn Sie schon unterwegs sind, sein müssen, dann sollten Sie zumindest gut durchkommen. Und mir liegt nichts vor und ich hoffe, das bleibt entspannt und dass Sie alle gut ans Ziel kommen.
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4: Einen schönen Montagmorgen. Mein Name ist Alexander Polikowski und ich begleite Sie durch die kommenden Stunden. Stellen Sie sich heute auf einen fast sommerlichen Tag vor. Also 25 Grad können maximal drin sein. Das wäre dann von den Temperaturen her offiziell ein Sommertag und erstmal auch viel Sonnenschein, das wird aber dann immer mehr in Sachen Wolken und danach werden wir uns knapp, aber wir werden uns dann unter der 20er Marke befinden ab morgen. Das nur schon mal für potenzielle Planungen.

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1: Es gibt Licht am Ende des Klingeltunnels. Davon sind Hätte überzeugt. Durch den Klingeltunnel sind sicherlich von Ihnen auch schon viele durch. Ein Durchgangsort im Hildesheimer Süden, verziert mit Graffiti, das sich gerne auch mal wandeln und ändern kann. Und Hätte, das ist eine Indie-Pop-Band, ein Trio hier aus Hildesheim. Klingeltunnel, so heißt ihre aktuelle EP. 5 Songs sind drauf und Nummer 5 ist auch Teil unserer Lokalcharts. Hier sind Hätte mit Alle Regeln.

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1: Das war ein Titel aus den Tonkuhle Lokalcharts.

0: Vielleicht haben Sie die Musik mal gehört, vielleicht haben Sie selber mal in einem entsprechenden Chor gesungen oder Sie kennen zumindest den Film Sister Act. Gospelmusik ist etwas, mit dem wahrscheinlich einige von Ihnen schon mal irgendwann Berührung hatten. Und dann wissen Sie vielleicht, dass die gar nicht so traditionell sein muss, wie manche eventuell denken. So soll das auch ein Gospelchor aus Südafrika gestalten, die Martin-Luther-Kantorei. Die tritt in diesem Monat viermal in und um Hildesheim auf und das hat sich Sidas Wiebrecht erklären lassen von Katja Ruppel. Die singt bei den Hildesheimer Gospel Voices und ist gut mit diesem Gastchor vertraut.
1: Frau Ruppel, was muss man über die Martin-Luther-Kantorei wissen?
2: Die Martin-Luther-Kantorei wurde vor 43 Jahren von einem südafrikanischen Pastor gegründet, der hier schon in Deutschland Kirchenmusik studiert hat und dadurch eben auch den Namen Martin-Luther-Kantorei mit nach Südafrika genommen hat, um dort eben auch Kirchenlieder in südafrikanischen Sprachen mit dem Chor einzuüben und auch zu singen.
1: Die Martin-Luther-Kantorei hat hier jetzt aber in Hildesheim auch schon eine gewisse Tradition. Die kommen nicht zum ersten Mal. Wie lange reicht diese Kooperation schon zurück?
2: Angefangen hat der erste Besuch war 1996. Die Verbindung zwischen diesem südafrikanischen Pastor und einem Pastor hier in Hildesheim hat dazu geführt, dass eben diese Partnerschaft zwischen Aktion Bundesschluss und diesem Chor Martin-Luther-Kantorei entstanden ist und wir Gospel Voices sind dann irgendwann auch dazu gekommen.
1: Nun ist allerdings der letzte Besuch der Kantorei hier in Hildesheim schon etwas länger her als gewöhnlich. Woran liegt das genau?
2: Ja, 2017 waren sie das letzte Mal hier zum Kirchentag und der nächste angedachte Besuch war dann genau während der Corona-Zeit und musste aus diesen Gründen abgesagt werden. Auch die Corona-Zeit hat den Chor selber eben ziemlich schwer zu schaffen gemacht mit Proben. Die wohnen teilweise sehr weit entfernt voneinander, sodass die immer nur sich an Wochenenden treffen und dann eben auch gemeinsam irgendwo untergebracht sind. Und das ging in der Corona-Zeit natürlich überhaupt gar nicht. Und dadurch war es recht schwierig, erstmal wieder überhaupt ein Chorleben stattfinden zu lassen und dann eben auch so eine Reise wieder zu planen.
1: Nichtsdestotrotz funktioniert das Ganze jetzt wieder. Und ich habe mir vermerkt, dass es 4 Termine in Hildesheim gibt für verschiedene Konzerte. Können Sie uns einen Überblick darüber geben, mit wem der Chor zusammen Musik macht, wann und wo?
2: Ja, nicht nur in Hildesheim, sondern um Hildesheim herum auch noch. Also sie starten am Freitag, den 12. Juni in Bokenem mit dem Gospelchor dort, also mit dem Gospel Unity Chor. Da wird es um 19.30 Uhr ein Konzert geben. Dann haben wir Gospel Voices zusammen ein gemeinsames Konzert mit der Martin-Luther-Kantorei. Wir proben den ganzen Samstag zusammen, sodass wir auch hoffentlich beim Konzert dann ein paar gemeinsame Stücke präsentieren können. Und das ist also am 13. Juni um 19 Uhr hier in der Christuskirche. Am 14. Juni, am Sonntagmorgen, wird es einen internationalen Gottesdienst in der Pauluskirche in Himmelstür geben. Und am 17. Juni verhandeln wir gerade mit der Landesgartenschau in Bad Nenndorf. Da wird es auch noch einen Auftritt von dem Chor geben.
1: Die Martin-Luther-Kantorei kann man außerhalb der Konzerte auch bald bei uns hier im Programm hören. Und zwar am 15. Juni. Wie kam das zustande?
2: Naja, wir versuchen natürlich auch dem Chor hier ein bisschen Präsenz zu geben. Wir haben auch einen Besuch beim Bürgermeister und wir werden hier Schulen besuchen und verschiedene andere Einrichtungen. Und natürlich haben wir dann uns auch an Radio Tonkuhle gewendet. Und da war ja schon mal eine kleine Vorankündigung. Und jetzt sind wir natürlich auch eingeladen, mit dem Chor hier zum Interview zu kommen.
1: Frau Ruppel, Sie selbst sind aber auch öfter zu Gast in Südafrika bei der Kantorei und in diesem Zuge starten Sie eine Art Spendenaktion, für die Sie etwas ganz Bestimmtes sammeln. Worum handelt es sich dabei?
2: Es handelt sich um gebrauchte Brillen. Jeder Brillenträger zumindest hat immer noch so alte Exemplare irgendwo in der Schublade liegen, die da ja mehr oder weniger vergammeln, weil man sie dann ja doch dann nicht mehr nutzt. Und so haben wir auf die Idee, die mit nach Südafrika zu nehmen und die kommen da sehr gut an, weil viele ärmere Gegenden, da können sich die Menschen dann da keine eigenen Brillen leisten. Und so sammeln wir die gebrauchten Brillen, die werden hier von verschiedenen Optikern dann durchgecheckt und auch mit den entsprechenden Werten versehen. Und im letzten Jahr haben wir 600 gebrauchte Brillen mitgenommen und ich glaube, das werden wir in diesem Jahr noch toppen. Aber natürlich sammeln wir fleißig weiter. Wer also Brillen abgeben möchte, kann das in dem Gemeindehaus der Christuskirche in Hildesheim tun oder sich direkt mit den Gospel Voices in Verbindung setzen.
1: Neben den Brillenspenden und der Sendung am 15., was würden Sie Interessierten noch mitgeben, warum man diese Konzerte auf jeden Fall wahrnehmen sollte.
2: Naja, ich sag mal, auch allein der Name Martin-Luther-Kantorei mag vielleicht so ein bisschen nach altherkömmlichen Kirchenchor klingen. Das kann ich versprechen, das werden Sie nicht erleben. Sie werden eine bunte Vielfalt von ganz anders interpretierten Kirchenmusik, aber auch eben von afrikanischen traditionellen Stücken hören. Und ich glaube, das ist einfach ein Genuss.
0: Ich sag nochmal die Termine durch. Der südafrikanische Gospelchor Martin Luther Kantorei ist zu sehen am 12., 13., 14. und 17. Juni auf verschiedenen Bühnen in der Region. Die Auftritte sind gratis, Spenden sind gerne gesehen. Und der Chor kommt am 15. Juni bei uns ins Funkhaus in die Sendung Gospel on Air. 15. Juni um 16 Uhr.

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1: Um 6:30 mit Felix Oehlmann. Die Schlagzeilen: Rund 1000 Menschen verabschieden Bischof Wilmer. Invaders setzen Siegesserie fort. Efi und Sehi kündigen neue Bauarbeiten in der Gartenstraße an. Und Notlandung am Flugplatz endet glimpflich. Die Meldungen im Einzelnen. Zum Abschiedsgottesdienst des scheidenden Hildesheimer Bischofs Heiner Wilmer sind am Samstag nach Einschätzung des Bistums rund 1000 Menschen in den Mariendom gekommen. Wilmer sagte, beim Blick zurück verspüre er vor allem Dankbarkeit für Gott und die Menschen im Bistum. Er betonte, wie schon bei einer Pressekonferenz am letzten Montag, dass ihm der Abschied nicht leicht falle. Er gehe aber nicht mit leeren Händen, sondern mit vielem, was ihm geschenkt worden sei. Und dafür sei er zutiefst dankbar. Der Hildesheimer Domdechant, der emeritierte Weihbischof Heinz-Günther Bongartz, würdigte Wilmer als einen Bischof, der große Spuren hinterlassen habe und das besonders mit einer unkomplizierten Art auf Menschen zuzugehen. Unter einigen Abschiedsgeschenken überreichte Bongartz auch eine goldene Parkkarte für den Domhof, damit Wilmer immer zurückkommen könne. Im Anschluss an den Gottesdienst gab es einen Empfang auf dem Domhof, bei dem sich bis in den Nachmittag hinein Menschen von Wilmer verabschiedeten und Gedanken in mehreren Gästebüchern hinterließen. Papst Leo XIV. Hatte ihn am 26. März zum Bischof von Münster ernannt. Dieses Amt tritt er am 21. Juni offiziell an. Direkt danach wird das Hildesheimer Domkapitel binnen 8 Tagen einen Diözesanadministrator wählen, der das Bistum bis zur Wahl eines neuen Bischofs übergangsweise leitet. Diese Wahl wird voraussichtlich erst in einem Jahr geschehen. Die Hildesheim Invaders haben ihre Siegesreihe in der German Football League fortgesetzt, sich dabei aber gestern gegen die Kiel Baltic Hurricanes vergleichsweise schwer getan. Auf dem Helios Field ging das erste Viertel unentschieden aus und das zweite an die Gäste. Somit fiel die Entscheidung erst zum Ende des Spiels zum 23:20 Endstand. Die Invaders haben nun eine Woche spielfrei und empfangen dann am 20. Juni die Potsdam Royals, die gestern die Ravensburg Razorbacks deutlich schlugen und derzeit die Tabellenführung vor den Invaders und den bisher ebenfalls ungeschlagenen Dresden Monarchs innehaben. In einer Woche sollen in der Gartenstraße Tiefbauarbeiten beginnen, wie die EFI Energieversorgung Hildesheim und die Stadtentwässerung Hildesheim SEHI mitteilen, wird voraussichtlich am 15. Juni zwischen der Binderstraße und dem Margaretenweg die sogenannte Kampfmittelsondierung, also die Suche nach Blindgängern, beginnen. Ab dann soll dieser Abschnitt für den Fahrzeugverkehr gesperrt werden, das sei bei der Stadt beantragt. Dies sei dann der erste von 3 Bauabschnitten für Arbeiten, die bis Mitte nächsten Jahres dauern sollen. Nach der Sondierung sollen der dortige Kanal und die Anschlüsse erneuert und dann eine Fernwärmeleitung verlegt sowie die Strom- und Gasleitungen saniert werden. Der zweite Bauabschnitt werde dann vom Margaretenweg bis zur Goslarschen Straße gehen und der dritte Bauabschnitt betreffe den Margaretenweg selbst. Die Notlandung eines Kleinflugzeugs ist am Samstagvormittag am Hildesheimer Flugplatz glimpflich ausgegangen. Wie die Feuerwehr mitteilt, meldete gegen 11 Uhr ein Pilot einen Defekt am Fahrwerk, sodass es sich nicht mehr ausfahren konnte. Er kreiste über dem Flugplatz, während die Feuerwehr anrückte und sich in Position brachte. Der Pilot konnte das Flugzeug dann ohne Fahrwerk zu Boden bringen, wobei die Tragfläche wegen des Treibstoffs darin vorsorglich eingeschäumt wurde. Die Besatzung blieb unverletzt und wurde ambulant vom Rettungsdienst betreut.
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2: Die Temperaturen, gemessen von den Tonkuhle-Wetterpartnern um 6:30. Das sind 12 Grad in Hildesheim, Dinkelbe und in Hasum, 13 Grad in Vechelt aktuell und 14 in Sarstedt. Die Vorhersage. Sonnig? Erstmal. Es sind Wolken unterwegs, die wahrscheinlich den Himmel nie komplett in Beschlag nehmen werden, aber sich da schon merklich breit machen dürften. Spätestens was jetzt den Nachmittag, frühen Nachmittag betrifft. Sie lassen der Sonne immer so ein bisschen Platz voraussichtlich und es bleibt zumindest tagsüber trocken. Der Wind ist in leichten Böen unterwegs. Die Höchstwerte 24, vielleicht auch 25 Grad, dann, das wäre ein Sommertag, von den Temperaturen zumindest. Und in der Nacht auf Dienstag, da ist es nicht unwahrscheinlich, dass es etwas regnen wird. Die weiteren Aussichten und so ein paar vereinzelte Schauer sind jetzt tatsächlich jeden Tag drin. Dienstag, Mittwoch, Donnerstag, Freitag. Immer ein Mix aus ein paar vereinzelten leichten Schauern. Viel Sonnenschein, aber auch ein paar Wolken. Die Höchstwerte wirklich sehr konstant, um die 20 Grad. Die Tiefstwerte zwischen 10 und 13 Grad sind das jetzt immer. Und so geht's bis ins Wochenende. Soweit die Meldungen.
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2: 6:36. Mir liegt nichts vor, ich habe nichts auf der Verkehrskarte, alle unterwegs so früh. Kommen Sie gut an und sicher ans Ziel. Und für etwas später gibt es dann auch ein paar Veranstaltungshinweise für all diejenigen, die sich nach dem Wochenende denken, ich bin noch nicht ausgelastet, ich könnte noch mal wieder was machen.

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1: Mit Simon Klenke. Eine Nachricht bleibt unbeantwortet, ein Kontakt bricht plötzlich ab. Und zurück bleiben Fragen, Zweifel und unausgesprochene Gedanken. Genau damit beschäftigt sich das Projekt Echokammern des Kollektivs Die Flüsterkulisse. Vom 8. bis zum 28. Juni gibt es eine Schaufensterinstallation in der Hildesheimer Fußgängerzone. Handgefertigte Puppen erzählen von Verlust, Ohnmacht und dem Nachhall ungeklärter Beziehungen. Besucherinnen und Besucher können über QR-Codes drei Monologe anhören, die etwa 1 Minute 30 lang sind. Das Anhören der Audioaufnahmen und der Besuch der Installation ist kostenlos und zu jeder Zeit möglich. Besonders nach Einbruch der Dämmerung solle sich ein Besuch lohnen. Farben, die fließen, sich überlagern und immer wieder neue Muster entstehen lassen. Unter dem Titel Farben in Schichten zeigt die Künstlerin Hiltrud Hartmann ihre abstrakten Werke. Im Alter von 70 Jahren brachte sie sich das Malen selbst bei und entwickelt seither ihren eigenen Stil. Die Kunstausstellung lädt dazu ein, in die verschiedenen Farbebenen einzutauchen und immer wieder neue Details zu entdecken. Die Ausstellung ist heute von 8 bis 18 Uhr geöffnet. Sollten Sie es zeitlich nicht schaffen, hinzugehen, haben Sie morgen zu den gleichen Öffnungszeiten die Möglichkeit dazu. Wer sind wir? Eine Frage, die kaum persönlicher sein könnte. Unter dem Titel Wer sind wir? Deutschland auf der Suche nach seiner Identität, die Rolle Deutschlands in der neuen Weltordnung, lädt der ehemalige Außenminister und Vizekanzler Joschka Fischer zum öffentlichen Expertengespräch ein. Im Anschluss wird eine Podiumsdiskussion unter der Beteiligung von Dr. Joachim Algermissen, Professor Dr. Michael Gehler, Roger Deweck und Dr. Sanne Zieten stattfinden. Die Lesung beginnt um 18.15 Uhr in der Liebfrauenkirche Hildesheim. Die Teilnahme ist kostenlos und ohne Anmeldung möglich. Das waren die Tonkuhle Veranstaltungstipps. Weitere Veranstaltungstipps finden Sie unter stadtmagazin-public.de.
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2: Es ist Ihnen vielleicht gerade eben aufgefallen, dass nicht gesagt wird, wo die ersten beiden Tipps zu sehen sind. Also die Ausstellung, Tipp Nummer 2. Im Rathaus zu sehen, und zwar nicht nur heute und morgen, sondern bis Ende August tatsächlich. Und die Flüsterkulisse, die ist bis Ende diesen Monats zu sehen, Fußgängerzone, ja, genauer an der Ecke Almstraße, Wallstraße.

0: Wir steuern auf 7 Uhr zu. Möglich, dass einige von Ihnen noch nicht mal das Frühstück intus haben oder vielleicht gerade dabei sind. Und dann geht es jetzt schon um das Abendmahl. Naja, wir beginnen jetzt auch die Kurzandacht. Mit Pastor in Ruhestand Helmut Siegel.
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2: Manche Fragen zum Abendmahl lassen sich leicht beantworten, liebe Hörerinnen und Hörer. Zum Beispiel, warum der Empfang von Brot und Wein Abendmahl genannt wird, obwohl es doch in der Regel morgens gefeiert wird. Die Bezeichnung Abendmahl stammt von der letzten Mahlzeit Jesu mit seinen Jüngern, die eben am Abend vor seiner Verhaftung gefeiert wurde. Jesus hatte seinen Jüngern ausdrücklich eine Wiederholung dieser Mahlzeit befohlen, und so geschah es auch in den ersten Gemeinden. Man kam abends zu einem Essen zusammen, wer konnte, brachte zu diesem Essen etwas mit und dann wurde gefeiert. Die Gegenwart des auferstandenen Christus und die brennende Hoffnung darauf, dass er bald wiederkommen und das Reich Gottes anbrechen werde. Der Apostel Paulus war dann der erste Spielverderber. Er hatte gehört, dass man in der Gemeinde in Korinth zu ausgelassen feierte. Man wartete nicht auf die später Kommenden, sondern aß schon mal, was da war. Die später Kommenden, meist die Sklaven, schauten dann in die Röhre und blieben hungrig. Auch dem Wein sprachen manche zu ausgiebig zu. So geht das nicht, sagte Paulus. Satt essen könnt und sollt ihr euch zu Hause. Wenn ihr zusammenkommt, dann wird nur mit einem Stück Brot und einem Kelch voll Wein gefeiert. So hat es Christus eingesetzt. Ja, so veränderte sich die Mahlzeit und wurde immer mehr zu einem nur angedeuteten Essen. Allerdings ging auch anderes verloren. Die Freude und Begeisterung über die Gegenwart des Auferstandenen zum Beispiel, das Erleben von Gemeinschaft untereinander. Und es schwand auch mehr und mehr die Hoffnung auf die baldige Rückkehr Christi und auf das Anbrechen der endgültigen Herrschaft Gottes. Gott sei Dank gibt es in unserer Zeit mehr und mehr Versuche, das Abendmahl wieder zu verlebendigen und zu einem freudigen Geschehen zu machen. Schauen Sie doch mal rein in Ihre Heimatkirche, wenn da Abendmahl gefeiert wird. Ich bin Pastor Helmut Siegel und wünsche Ihnen einen guten Tag.

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1: Um 7 Uhr mit Beate Rüsopp. Die israelische Luftwaffe hat Ziele im Westen und im Zentrum des Iran angegriffen. Das teilte das israelische Militär am Morgen mit. Der Angriff folgte auf Raketenbeschuss aus dem Iran am Sonntagabend. Aus Istanbul, Filiz Kükrikol.
2: Die staatliche iranische Nachrichtenagentur IRNA meldete die Einschläge. Gestern Abend hatte Iran erstmals seit Inkrafttreten einer Waffenruhe am 8. April Raketen auf Israel abgefeuert, als Warnung für die andauernden Angriffe auf den Libanon, wie das Regime in Teheran mitteilte. Israel hatte insbesondere die südlichen Vororte von Beirut beschossen, die Hauptquartiere der Hisbollah, wie Ministerpräsident Netanyahu und Israels Verteidigungsminister Katz mitteilten. Am Abend hatte sich US-Präsident Trump zu Wort gemeldet und Iran aufgefordert, wieder an den Verhandlungstisch zu gehen und so wörtlich einen Deal abzuschließen. Trump hatte auch Israel dazu gedrängt, auf Vergeltungsschläge zu verzichten.
1: Inzwischen berichtet Israel von einer weiteren Angriffswelle aus dem Iran. In mehreren Regionen gab es Raketenalarm. In London haben gestern Abend der britische Premierminister Starmer, Kanzler Merz und Frankreichs Präsident Macron mit dem ukrainischen Staatschef Selenskyj über die Lage in der Ukraine beraten. Danach veröffentlichten sie eine gemeinsame Erklärung. Unsere London-Korrespondentin Franziska Hoppen fasst die wichtigsten Punkte der vier Staats- und Regierungschefs zusammen.
3: Sie haben betont, dass die nächsten Schritte in enger Zusammenarbeit mit der Ukraine, anderen europäischen Partnern und den USA erfolgen sollen. Es sollen mehr Abfangraketen gebaut und gemeinsame Fähigkeiten zur Abwehr ballistischer Raketen entwickelt werden. Und Präsident Putin haben sie aufgefordert, einem sofortigen Waffenstillstand zuzustimmen. Der derzeitige Frontverlauf solle als Ausgangspunkt für die Verhandlungen dienen. Und russische Vermögenswerte, die wolle man auch so lange eingefroren lassen, bis Russland seinen Angriffskrieg beende und die Ukraine entschädige.
1: Die Atommächte modernisieren und erweitern ihre Nukleararsenale. Das geht aus einem neuen Bericht des Stockholmer Friedensforschungsinstituts SIPRI hervor. Danach verfügten die neuen Atomwaffenstaaten Anfang des Jahres über rund 12.200 Atomsprengköpfe. Mehr als 4.000 davon waren auf Raketen oder Flugzeugen stationiert. Über 2.000 befanden sich in höchster Einsatzbereitschaft. SIPRI warnt vor einer Abkehr von der nuklearen Abrüstung und einem neuen Wettrüsten. Russland und die USA besitzen zusammen mehr als 80% aller gelagerten Atomsprengköpfe weltweit. Außerdem baue China sein atomares Waffenarsenal schneller aus als jedes andere Land. Im Kosovo hat die Partei von Premierminister Kurti die Parlamentswahl gewonnen. Allerdings fällt der Sieg deutlich schwächer aus als bei der vergangenen Wahl. Nach Auszählung fast aller Stimmen kommt die linksnationalistische Partei auf rund 43%. Aus Pristina, David Freches.
4: Bei der letzten Parlamentswahl im Dezember waren es noch 51% der Stimmen. Albin Kurti hatte bis zuletzt betont, dass er dieses Ergebnis noch verbessern wollte. Im Kosovo sind 20 der insgesamt 120 Sitze im Parlament fest für ethnische Minderheiten reserviert. Mit der Hälfte davon hatte Kurti nach der Wahl im Dezember eine Regierung gebildet. Das klappt nun nicht mehr. Albin Kurti und seine Partei sind zwingend auf einen weiteren Partner angewiesen, wenn sie eine Regierung bilden wollen.
1: Im Süden der Philippinen hat es ein schweres Erdbeben gegeben. Dabei hat es nach ersten Angaben mehrere Tote und viele Verletzte gegeben. Die philippinische Katastrophenschutzbehörde sprach von schweren Schäden und eingestürzten Gebäuden. Strom und Telekommunikation sollen teilweise unterbrochen sein. Außerdem warnten die Behörden vor Tsunamiwellen vor den Philippinen, Indonesien, Palau, Taiwan und Papua-Neuguinea sowie Japan. Bewohner von Küstengebieten riefen sie auf, sich in höher gelegene Gebiete zu begeben. Inzwischen soll sich die Gefahr aber abgeschwächt haben. Zum Tag des offenen Hofes haben rund 165.000 Menschen landwirtschaftliche Betriebe in ganz

0: Niedersachsen besucht. Knapp 50 Bauernhöfe zwischen Küste und Harz zeigten gestern, wie moderne Landwirtschaft funktioniert. Sie informierten über Tierhaltung, Milchproduktion und neueste Agrartechnik. Ministerpräsident Lies betonte, wie bedeutsam die Landwirtschaft für Niedersachsen sei. Der Tag des offenen Hofes sei wichtig, weil es zunehmend eine Entkopplung gebe zwischen landwirtschaftlicher Arbeit und einem Großteil der Gesellschaft. Das waren die Nachrichten. Das Wetter in Norddeutschland. Heute mal Sonne, mal Wolken, meist trocken. Gegen Abend im Westen Regen, örtlich gewittrig. Höchstwerte 19 bis 25 Grad. Morgen ein Wechsel aus Sonne und Wolken, oft trocken, einzelne Gewitter, Höchstwerte 17 bis 20 Grad. Es ist 7.05 Uhr.
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2: Mit Felix Oehlmann. Zum Abschiedsgottesdienst des scheidenden Hildesheimer Bischofs Heiner Wilmer sind am Samstag nach Einschätzung des Bistums rund 1000 Menschen zum Mariendom gekommen. Im Anschluss an den Gottesdienst gab es einen Empfang auf dem Domhof, bei dem sich bis in den Nachmittag hinein Menschen von Wilmer verabschiedeten. Er tritt sein neues Amt als Bischof von Münster am 21. Juni offiziell an. Die Hildesheim Invaders haben ihre Siegesreihe in der German Football League fortgesetzt, sich dabei aber gegen die Kiel Baltic Hurricanes vergleichsweise schwer getan. Auf dem Helios Field ging das erste Viertel unentschieden aus und das zweite an die Gäste. Die Entscheidung fiel damit erst zum Ende des Spiels zum 23:20 Endstand. Der Bahnübergang an der Fahrenheitstraße im Hildesheimer Stadtfeld wird von diesem Mittwoch bis Freitag gesperrt. Wie die Stadt mitteilt, hat die Bahn dort Gleisarbeiten angekündigt.
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3: 7 Uhr und 7 Minuten. Keine Meldungen aktuell. Nichts Aktuelles auf der Karte. Es kann gerne so weitergehen, gerne so bleiben. Fahren Sie alle bitte vorsichtig. Kommen Sie gut ans Ziel.
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3: Mit Alexander Polikowski. Das erste große Festival in Deutschland haben wir jetzt durch. Rock am Ring 2026 ist am Wochenende über die Bühnen gegangen. Da kann man sich auch vieles tatsächlich online angucken, von den Konzerten Within Temptation zum Beispiel oder The Hives oder Electric Callboy. Um ein anderes sehr großes Festival soll es ein bisschen später in dieser Stunde gehen. Aber erstmal möchte ich gleich noch jemandem... Nein, jemand, der nicht bei dem Festival gewesen ist, gratulieren und ein paar Worte verlieren.

Eigentlich war sie ein schüchternes Mädchen. Gaynor Hopkins hat damals halt vom Badezimmerspiegel in ihre Haarbürste gesungen. Am liebsten Songs von Tina Turner oder Janis Joplin. Ihre Mutter eigentlich eher so in der Opernwelt zu Hause. Und Gaynor Hopkins hat sich gar nicht aber getraut, aus ihrem Talent was zu machen. Erst als eine Tante sie bei einem Talentwettbewerb angemeldet hat, da ging es dann langsam los mit einer Karriere. Es hatte was gedauert. Eigentlich war es dann auch Glück. Sie war mit ihrer Band unterwegs. Und ein Talentscout war ebenfalls im Gebäude. Eigentlich wollte der sich was anderes anschauen, eine andere Band, eine Etage höher, hat sich jedoch im Stockwerk geirrt und hat stattdessen diese junge Frau singen hören, die dann später bekannt wurde als Bonnie Tyler. Mit unter anderem solchen Stücken hier.

0: Ende der 70er hatte sie dann ihre ersten Erfolge, dann gab es aber schon den ersten großen Rückschlag. Es wurden Knötchen auf ihren Stimmlippen entdeckt, die erstmal operativ entfernt werden mussten. Viele haben gesagt, okay, das war's dann mit der Musikkarriere. Auch weil sie sich nach der OP nicht wirklich geschont hat. Die Stimme ist rauer geworden. Was dann aber für die eben gerade gehörten 80er-Hits dann ziemlich gepasst hat. Bonnie Tyler hatte dann durchaus auch einige Tiefphasen. Zu Comebacks hat ihr unter anderem Anfang der 90er Dieter Bohlen weiter verholfen tatsächlich. Und 2013 ein Auftritt beim Eurovision Song Contest. Klar, so die ganz hohen Hochphasen der 80er, die liegen auch für Bonnie Tyler schon lange zurück. Heute feiert die Sängerin ihren 75. Geburtstag. Ist aber durchaus noch aktiv, schwelgt aber weiterhin so ein bisschen im 80er-Stil. 2021, da kam ihr letztes Album raus, The Best Is Yet To Come. Ihr bestes Album ist das sicherlich nicht, aber hat, ich sag mal, typische Bonnie Tyler-Klänge zu bieten. Und da sind dann auch ein paar gelungene Stücke dabei, wie das hier, Stronger Than A Man. Happy Birthday, Bonnie Tyler.
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0: Das Meraluna-Festival in Hildesheim zählt schon zu den etwas größeren, würde ich sagen, mit bis zu 25.000 Besuchenden. Das ist zumindest ein Viertel der regulären Einwohnerzahl der Stadt. Das geht aber noch deutlich größer. Das Hurricane bei Schesel zum Beispiel, das zieht mindestens doppelt, teilweise dreimal so viele Leute an. Und Ende Juni ist es wieder soweit. Dann kommen unter anderem The Offspring und Kraftklub und Florence and the Machine und Papa Roach und vor der Bühne Henna Moltan, unser Techniker, den es wie praktisch jedes Jahr dorthin zieht. Tonkohle-Redakteur Felix Ullmann hat sich mit dem Kollegen über diese Faszination unterhalten.
1: Henna, wir sprechen über etwas, mit dem du dich perfekt auskennst und ich fast gar nicht. Ich war nämlich nie da. Das Hurricane Festival steht wieder vor der Tür. Wie oft bist du schon da gewesen?
2: Es ist 30 Jahre Hurricane dieses Jahr. Ich habe also tatsächlich kaum eins ausgelassen. Es gab ein, zwei Jahre, wo ich mal aussetzen musste, entweder aus persönlichen Gründen oder weil irgendwas in die Sphäre kam oder vielleicht, weil es auch wegen Corona mal gar nicht stattgefunden hat. Aber ansonsten bin ich tatsächlich so ein Festival-Dino, der das ganze Ding schon seit Beginn quasi begleitet.
1: Ich habe jetzt gerade heute einen Artikel, beim NDR gesehen, so nach dem Motto, Festivals haben es schwer in diesen Tagen. Wie hast du das über die Jahre so mitverfolgt? Also ist es insgesamt eher weniger geworden oder hat es sich nach Corona zumindest nicht mehr so erholt?
2: Es war tatsächlich so, dass nach Corona erstmal wieder ein großer Jubel war und es im ersten Jahr danach fast ausverkauft war mit 80.000 verkauften Tickets. Und die Jahre danach ist es dann sukzessive immer so um 5.000 Besucher runtergegangen. Das heißt, die Festivalbranche, kann man glaube ich so sagen, ist in einer Krise momentan. Also es ist tatsächlich bemerkbar, dass die Besucherzahlen abnehmen.
1: Das könnte ja auch dazu führen, dass man neue Dinge ausprobiert, sei es um eben die Attraktivität zu stärken oder vielleicht auch um Geld zu sparen. Gibt es dieses Jahr irgendwelche Neuerungen, die besonders sind?
2: Ja, also es ist die erste Neuerung, die auch nicht nur begeistert aufgenommen wurde, dass jetzt der Ticketpreis das Camping nicht mehr inkludiert. Das heißt, wenn ich ein Ticket kaufe, muss ich, wenn ich dort vor Ort campen will, extra bezahlen fürs Camping. Das ist gestaffelt, man kann ganz simpel campen, man bringt sein Zelt mit und hat dann Dixi-Klos auf dem Gelände und zahlt dafür 69 Euro oder 59 Euro, das weiß ich gerade gar nicht ganz genau, aber in dem Dreh. Und die Preisstufe für das Ticket ist dafür in der ersten Preisstufe auf 159 gesenkt worden. Früher waren das 199. In der Summe ist es dann immer noch mehr als vorher und man kann natürlich beim Camping quasi nach oben fast offen sich da auch verwöhnen lassen mit irgendwelchen Glamping-Geschichten und ganzen kleinen Holzhäuschen, die man mieten kann mit mehreren Leuten für vierstellige Beträge. Aber da ist das meiste inzwischen auch ausverkauft, also wer jetzt noch kurz entschlossen hin will, der hat sowieso nur noch die Option, den normalen Campingplatz mitzunehmen. Die zweite Neuerung, die es gibt, ist die bargeldlose Zahlung auf dem Gelände. Und zwar mittels eines Transponder-Chips, der im Bändchen, in diesem Festivalbändchen, das man um den Arm hat, integriert ist. Damit kann man dann an den Kassen auf dem Gelände direkt bezahlen. Das soll die Schlangen beim Bezahlen reduzieren und eben für eine schnellere Bearbeitung sorgen. Früher ist das auch schon mal ausprobiert worden. Da war es tatsächlich die größte Kritik, dass ich überhaupt keine Kontrolle habe, wie viel ist gerade überhaupt auf meinem Chip. Das sehe ich immer nur, wenn ich an eine Kasse gehe und danach frage. Inzwischen ist es so, dass jeder, der ein Handy mit NFC-Chip drin hat, selber auch auslesen kann, wie viel auf seinem Chip noch drauf ist.
1: Ich habe vorhin schon gesagt, ich bin kein Festival-Mensch. Ich habe schon welche besucht, aber ich merke, das ist mir zu viel. Es ist zu viel Aufwand, zu viele Leute. Wenn es dann auch noch regnet, zu viel Matsch. Und oft klingen die Bands live dann anders. Und dann ist man vielleicht manchmal überrascht, manchmal auch enttäuscht. Was reizt dich an Festivals?
2: Was mich vor allem reizt an Festivals, ist vor allem diese Open-Air-Erfahrung. Dass man eben unter freiem Himmel ist, dass man sehr viele Leute um sich rum hat und das nicht nur so im kleinen Kreis genießt, so ein Konzert, sondern ganz viele Gleichgesinnte hat, die eben auch gerade diese Band, die da auf der Bühne steht, mitfeiern und dementsprechend halt auch ausrasten. Ich bin jetzt langsam ein bisschen raus aus dem Alter, wo man dann ganz vorne im Wellenbrecher steht und da mitpokt und rockt und vielleicht auch Stage divet, was ja natürlich total verboten ist. Aber ich reiche den Staffelstab jetzt so langsam weiter an meinen Sohn, den ich seit letztem Jahr mitnehme auf das Festival und der auch sehr begeistert ist inzwischen und ja, mal sehen, wie lange ich da noch die Kraft für habe, weil es ist tatsächlich wirklich auch wirklich anstrengend, über 3 Tage oder 3,5 zu feiern.
0: Ich will unseren Techniker Henna Moltan jetzt nicht als Festival-Dino bezeichnen, aber er ist seit vielen, vielen Jahren auf dem Hurricane Festival. Das läuft vom 19. bis 21. Juni. Eine längere Version dieses Gesprächs finden Sie im Tonkuhle-Podcast und Tickets finden Sie auf hurricane.de. Es gibt noch welche. Ein Tagespass kostet 119 Euro und was sich das ganze Festival gibt, das kostet 219. Und ich hatte ja gerade ein paar von den Bands angesprochen. Lassen wir es doch mal jetzt direkt folgen mit einem Song von Florence and the Machine, ebenfalls auf dem Hurricane zu erleben.

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1: Um 7:30 mit Felix Oehlmann. Die Schlagzeilen. Rund 1000 Menschen verabschieden Bischof Wilmer. Invaders gewinnen gegen die Baltic Hurricanes. Stadtfeldbahnübergang wird Mittwoch bis Freitag gesperrt und Gebäude auf Bad Salzdetfurter Golfplatz brennt nieder. Die Meldungen im Einzelnen. Zum Abschiedsgottesdienst des scheidenden Hildesheimer Bischofs Heiner Wilmer sind am Samstag nach Einschätzung des Bistums rund 1000 Menschen in den Mariendom gekommen. Wilmer sagte, beim Blick zurück verspüre er vor allem Dankbarkeit für Gott und die Menschen im Bistum. Er betonte, wie schon bei einer Pressekonferenz am letzten Montag, dass ihm der Abschied nicht leicht falle. Er gehe aber nicht mit leeren Händen, sondern mit vielem, was ihm geschenkt worden sei, und dafür sei er zutiefst dankbar. Der Hildesheimer Domdechant, der emeritierte Weihbischof Heinz-Günther Bongartz, würdigte Wilmer als einen Bischof, der große Spuren hinterlassen habe und das besonders mit einer unkomplizierten Art auf Menschen zuzugehen. Unter einigen Abschiedsgeschenken überreichte Bongartz auch eine goldene Parkkarte für den Domhof, damit Wilmer immer zurückkommen könne. Im Anschluss an den Gottesdienst gab es einen Empfang auf dem Domhof, bei dem sich bis in den Nachmittag hinein Menschen von Wilmer verabschiedeten und Gedanken in mehreren Gästebüchern hinterließen. Papst Leo XIV. Hatte ihn am 26. März zum Bischof von Münster ernannt. Dieses Amt tritt er am 21. Juni offiziell an. Direkt danach wird das Hildesheimer Domkapitel binnen 8 Tagen einen Diözesanadministrator wählen, der das Bistum bis zur Wahl eines neuen Bischofs übergangsweise leitet. Diese Wahl wird voraussichtlich erst in einem Jahr geschehen. Die Hildesheim Invaders haben ihre Siegesreihe in der German Football League fortgesetzt, sich dabei aber gestern gegen die Kiel Baltic Hurricanes vergleichsweise schwer getan. Auf dem Helios Field ging das erste Viertel unentschieden aus und das zweite an die Gäste. Somit fiel die Entscheidung erst zum Ende des Spiels zum 23:20 Endstand. Die Invaders haben nun eine Woche spielfrei und empfangen dann am 20. Juni die Potsdam Royals, die gestern die Ravensburg Razorbacks deutlich schlugen und derzeit die Tabellenführung vor den Invaders und den bisher ebenfalls ungeschlagenen Dresden Monarchs innehaben. Der Bahnübergang an der Fahrenheitstraße im Hildesheimer Stadtfeld wird diese Woche von Mittwoch bis Freitag gesperrt. Wie die Stadt mitteilt, hat die Bahn dort für diesen Zeitraum Gleisarbeiten angekündigt, sodass eine Querung nicht möglich ist. Am Samstagmorgen hat ein Feuer ein Gebäude auf dem Golfplatz am Dr. Jochen-Schneider-Weg nahe Bad Salzdetfurt zerstört. Laut Bericht bemerkte eine Mitarbeiterin gegen 6.20 Uhr das Feuer und veranlasste eine Evakuierung des Platzes. Aufgrund der Größe des Brands wurden schließlich über 100 Einsatzkräfte verschiedener Feuerwehren sowie ein Rettungswagen und ein Streifenwagen der Polizei zusammengezogen. Das Gebäude brannte jedoch vollständig nieder. Der entstandene Sachschaden wird auf etwa 200.000 Euro geschätzt. Die Polizei Bad Salzdetfurt hat den Brandort beschlagnahmt, die Ermittlungen zur Ursache laufen. Am gestrigen Sonntag gab es außerdem ein Feuer in einem Einfamilienhaus im Borsumer Ahornweg. Dort war gegen 11.35 Uhr im Keller ein Ofen in Brand geraten. Verletzt wurde dabei niemand. Die Feuerwehren aus Borsum, Asel, Harsum und Hönnersum konnten das Feuer zügig löschen. Das Haus ist nun vorübergehend unbewohnbar. Die Brandursache wird von der Polizei untersucht. Und ein drittes Feuer wurde am Freitag aus Himmelstür gemeldet. Dort war gegen 17.13 Uhr der Löschzug der Berufsfeuerwehr gemeinsam mit der Ortsfeuerwehr zum Brand einer Gartenlaube gerufen worden. Nach etwa 45 Minuten war dieser Einsatz beendet.
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2: Die Temperaturen, gemessen von den Tonkohle-Wetterpartnern um 7:30, 14 Grad in Hildesheim, Dinkelbe und in Hasum, 14,5 in Saarstedt und Vechelde. Die Vorhersage. 24, vielleicht sogar sommerliche 25 Grad sind heute drin und wir starten den Tag mit ordentlich Sonnenschein, der dann aber im Tagesverlauf auch eingetrübt wird. Es sind einige Wolken heute mit dabei. Dass die sich am Himmel breit machen, ist wahrscheinlich so spätestens am Mittag, früher Nachmittag der Fall. Ich sag nicht, dass die dann alles komplett in Beschlag nehmen, aber sie machen es der Sonne schon ein bisschen schwieriger. Merklich schwieriger. Regnen soll's erstmal nicht. Der Wind ist dann in leichten Böen unterwegs. Aber in der Nacht auf Dienstag, da dürfte durchaus ein bisschen Regen fallen. Die weiteren Aussichten. Und dann setzt ein Trend ein, der sich wirklich bis ins Wochenende durchzieht. Ja, eine gute Portion Sonnenschein, aber auch einige Wolken und ein paar vereinzelte Regenschauer und teilweise auch ein bisschen frischerer Wind. Höchstwerte von ziemlich konstant 20 Grad, Tiefstwerte zwischen 10 und 13 Grad. So geht's ab morgen erstmal eine ganze Weile weiter. Soweit die Meldungen.
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2: Und so wie jetzt gerade auf meiner Karte angezeigt, darf es gerne weitergehen. 7.37 Uhr, ich habe keine Meldungen. Gute Fahrt.

Ständig bekommen wir hier im Radio auch Terminanfragen. Leute, die zu uns kommen, Interviews führen möchten, uns Infos und Themen antragen. So soll das ja auch sein. Bitte, kommen Sie. Aber ein paar Dinge sollte man da vielleicht im Vorfeld beachten. Und genau darüber spricht gleich auch mein Kollege Felix Oehlmann.

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1: Das Tonkohle intern, heute wieder mit Felix Oehlmann. Und das Thema für heute ist, was passiert, wenn sich Leute bei uns melden, weil sie im Radio gerne mal was vorstellen wollen. Dabei denke ich jetzt insbesondere an meinen Arbeitsbereich, nämlich unsere Magazinsendungen. Hier bei Tonkohle gibt es grob gesagt zwei Bereiche. Einmal den genannten Magazinbereich, dafür bin ich verantwortlich, und einmal den Bereich der sogenannten zugangsoffenen Sendeplätze. Das sind also die Sendungen, die von Ehrenamtlichen gemacht werden. Es gibt ja bei uns die Möglichkeit, Radio machen zu lernen, und dann bekommt man einen Sendeplatz und dann kann man eine Sendung machen, wie man möchte, zu so ziemlich jedem denkbaren Thema. Mir geht's aber jetzt hier nicht um eine eigene Sendung, sondern es geht darum, dass eben zum Beispiel ein Verein sich zusammentut oder eine Institution hat Geburtstag oder irgendwas Besonderes soll passieren und dann melden sich Leute bei uns und sagen, hier können wir das nicht auch mal im Radio ankündigen. Was passiert dann? Erstmal meldet man sich mit so einem Anliegen, am besten bei uns in der Nachrichtenredaktion. Nachrichten@tonkohle.de ist dafür eine gute Adresse. Und dann werden wir Kontakt aufnehmen. Es ist selten so, dass wir sagen, das interessiert uns nicht. Es könnte sein, dass bestimmte Sachen nicht gehen, weil wir ein nicht kommerzielles Projekt sind. Wenn also etwas zu sehr in den Bereich der Werbung abzurutschen droht, dann kann es auch sein, dass wir sagen, nee, das können wir in den Magazinen nicht machen. Meistens ist das alles aber kein Problem. Was zum Problem werden kann, ist die Tatsache, dass wir, wie ich ja immer wieder sage, eine sehr, sehr kleine Redaktion sind. Das heißt, wir sind standardmäßig zu zweit mit all den Aufgaben, die wir haben, plus eine FSJ-Stelle, und manchmal haben wir auch Praktikantinnen und Praktikanten, aber auch nicht immer. Deswegen ist so ein Standardsatz von uns, wenn sich jemand bei uns meldet: Wenn Sie zu uns ins Funkhaus kommen, dann geht fast alles. Wenn wir irgendwo hinkommen sollen, wird das deutlich schwieriger, weil wir eben nicht die Kapazitäten für viele Außentermine haben. Und dazu kommt dann auch noch, dass je nachdem, worum es geht, sich manchmal Leute vielleicht etwas zu einfache Vorstellungen davon machen, wie Radiotechnik funktioniert. Es gibt manchmal Anfragen, ob wir nicht zum Beispiel einfach mal irgendwo vorbeikommen und irgendwas aufzeichnen, was da aufgeführt wird oder gelesen wird oder ähnliches. Das ist zwar technisch gesehen kein Hexenwerk, aber natürlich nochmal aufwendiger, als dass man sich einfach für ein Interview trifft. Und weiterer Punkt, der wichtig ist, wiederum in Verbindung mit wir sollen irgendwo hinkommen. Wenn das zu Zeiten geschehen soll, die außerhalb unserer Kernarbeitszeiten liegen, wird das nochmal schwieriger, weil das Ganze ja auch irgendwo in unsere Arbeitszeiten reinpassen muss. Insofern also keine Scheu haben, uns zu kontaktieren, wenn man zum Beispiel sagt, hier, wir planen eine kleine Ausstellung irgendwo oder wir machen einen Dorfflohmarkt oder was auch immer. Auch sowas thematisieren wir, rechnen Sie dann aber damit, dass wir Sie dann zu uns hier ins Funkhaus bitten. Das macht es für uns einfacher und nebenbei bemerkt, sorgt es natürlich auch für eine relativ gute Tonqualität. Soweit ein paar Worte dazu. Ich danke wie immer fürs Zuhören.

0: Das ist dann auch bei uns, zumindest hier auf Tonkuhle, als Sender mit Fokus auf die Region, fast schon so ein bisschen das Maximum in Sachen Thematisierung von DDR oder Wiedervereinigung oder Gedanken darüber. Aber natürlich haben wir auch Menschen hier bei uns, die eine entweder persönliche oder anderweitig interessensgelagerte Verbindung haben mit der ehemaligen DDR, mit der Wiedervereinigung, mit diesen Gedanken von Ost- und Westdeutschland. Und dem kann man sich ja auch teilweise sehr kreativ annähern.
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0: Uhr mit Beate Rüsopp. Die israelische Luftwaffe hat Ziele im Westen und im Zentrum des Iran angegriffen. Das teilte das israelische Militär am Morgen mit. Der Angriff folgte auf Raketenbeschuss aus dem Iran am Sonntagabend. Aus Istanbul, Filiz Kükrekol.
1: Die staatliche iranische Nachrichtenagentur IRNA meldete die Einschläge. Gestern Abend hatte Iran erstmals seit Inkrafttreten einer Waffenruhe am 8. April Raketen auf Israel abgefeuert, als Warnung für die andauernden Angriffe auf den Libanon, wie das Regime in Teheran mitteilte. Israel hatte insbesondere die südlichen Vororte von Beirut beschossen, die Hauptquartiere der Hisbollah, wie Ministerpräsident Netanyahu und Israels Verteidigungsminister Katz mitteilten. Am Abend hatte sich US-Präsident Trump zu Wort gemeldet und Iran aufgefordert, wieder an den Verhandlungstisch zu gehen und so wörtlich einen Deal abzuschließen. Trump hatte auch Israel dazu gedrängt, auf Vergeltungsschläge zu verzichten.
0: Inzwischen berichtet Israel von einer weiteren Angriffswelle aus dem Iran. In mehreren Regionen gab es Raketenalarm. In London haben gestern Abend der britische Premierminister Starmer, Kanzler Merz und Frankreichs Präsident Macron mit dem ukrainischen Staatschef Selenskyj über die Lage in der Ukraine beraten. Danach veröffentlichten sie eine gemeinsame Erklärung. Unsere London-Korrespondentin Franziska Hoppen fasst die wichtigsten Punkte der vier Staats- und Regierungschefs zusammen.
2: Sie haben betont, dass die nächsten Schritte in enger Zusammenarbeit mit der Ukraine, anderen europäischen Partnern und den USA erfolgen sollen. Es sollen mehr Abfangraketen gebaut und gemeinsame Fähigkeiten zur Abwehr ballistischer Raketen entwickelt werden. Und Präsident Putin haben sie aufgefordert, einem sofortigen Waffenstillstand zuzustimmen. Der derzeitige Frontverlauf solle als Ausgangspunkt für die Verhandlungen dienen. Und russische Vermögenswerte, die wolle man auch so lange eingefroren lassen, bis Russland seinen Angriffskrieg beende und die Ukraine entschädige.
0: Die Atommächte modernisieren und erweitern ihre Nukleararsenale. Das geht aus einem neuen Bericht des Stockholmer Friedensforschungsinstituts SIPRI hervor. Danach verfügten die neun Atomwaffenstaaten Anfang des Jahres über rund 12.200 Atomsprengköpfe. Mehr als 4.000 davon waren auf Raketen oder Flugzeugen stationiert. Über 2.000 befanden sich in höchster Einsatzbereitschaft. SIPRI warnt vor einer Abkehr von der nuklearen Abrüstung und einem neuen Wettrüsten. Russland und die USA besitzen zusammen mehr als 80% aller gelagerten Atomsprengköpfe weltweit. Außerdem baue China sein atomares Waffenarsenal schneller aus als jedes andere Land. In Berlin treffen sich heute und morgen knapp 300 Landräte aus ganz Deutschland zu ihrer Landkreisversammlung. Sie sprechen über die wichtigsten kommunalen Herausforderungen wie Finanzen und Infrastruktur, Gesundheitsversorgung und Digitalisierung. Gäste sind unter anderem Kanzler Merz und Finanzminister Klingbeil. Nach Angaben des Landrats des Kreises Friesland in Niedersachsen, Ambrosi, rechnen die Kommunen in diesem Jahr mit einem Minus von insgesamt mehr als 30 Milliarden Euro. Er fordert von der Regierung, eine Lösung für die finanziellen Probleme der Kommunen vorzuschlagen. Ansonsten würden die Kommunen handlungsunfähig. Der Süden der Philippinen ist von einem schweren Erdbeben erschüttert worden. Dabei hat es nach ersten Angaben mehrere Tote und Verletzte gegeben. Die philippinische Katastrophenschutzbehörde sprach von schweren Schäden und eingestürzten Gebäuden. Strom und Telekommunikation sollen teilweise unterbrochen sein. Eine Tsunami-Warnung für 6 umliegende Staaten haben die Behörden inzwischen weitgehend aufgehoben. Tennisprofi Alexander Zverev hat seinen ersten Grand-Slam-Titel gewonnen. Der Hamburger bezwang im Finale der French Open in Paris den Italiener Flavio Cobolli in 5 Sätzen. Aus der NDR Sportredaktion Hendrik Lückhoff.
3: Im Moment des Sieges fiel Zverev auf den Rücken, auf den roten Sand. Die Tränen schossen ihm in die Augen. Das Ziel endlich erreicht. Und es war harte Arbeit im Finale. Den ersten Satz holte sich Zverev mit 6:1. Danach verlor er aber seine Souveränität. Cobolli wurde stärker und gewann auch Satz 2. Durchgang 3 ging dann wieder an Zverev. Den vierten verlor er dramatisch im Tiebreak. Trotzdem behielt der Hamburger im entscheidenden 5. Satz die Nerven, zog schnell davon und verwandelte nach über 4 Stunden seinen 2. Matchball. Der Traum vom Grand Slam Titel ist wahr geworden für Alexander Zverev.
0: Das waren die Nachrichten. Das Wetter für Norddeutschland. Heute mal Sonne, mal Wolken, meist trocken. Gegen Abend im Westen Regen, örtlich gewittrig. Höchstwerte 19 bis 25 Grad. Morgen ein Wechsel aus Sonne und Wolken, oft trocken, einzelne Gewitter. Höchstwerte 17 bis 20 Grad. Am Mittwoch teils freundlich, sonst wolkig, zeitweise Schauer und Gewitter. 16 bis 20 Grad. Es ist jetzt 8:05 Uhr.

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1: mit Felix Oehlmann. Zum Abschiedsgottesdienst des scheidenden Hildesheimer Bischofs Heiner Wilmer sind am Samstag nach Einschätzung des Bistums rund 1000 Menschen zum Mariendom gekommen. Im Anschluss an den Gottesdienst gab es einen Empfang auf dem Domhof, bei dem sich bis in den Nachmittag hinein Menschen von Wilmer verabschiedeten. Er tritt sein neues Amt als Bischof von Münster am 21. Juni offiziell an. Die Hildesheim Invaders haben ihre Siegesreihe in der German Football League fortgesetzt, sich dabei aber gegen die Kiel Baltic Hurricanes vergleichsweise schwer getan. Auf dem Helios Field ging das erste Viertel unentschieden aus und das zweite an die Gäste. Die Entscheidung fiel damit erst zum Ende des Spiels zum 23:20 Endstand. Der Bahnübergang an der Fahrenheitstraße im Hildesheimer Stadtfeld wird von diesem Mittwoch bis Freitag gesperrt. Wie die Stadt mitteilt, hat die Bahn dort Gleisarbeiten angekündigt.
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2: 8:07. Es liegt nichts vor. Kollege Oehlmann hatte gerade eine Info noch geliefert, aber was jetzt aktuelle Verkehrsmeldungen betrifft, nö, da habe ich weiterhin nichts und wünsche weiterhin eine gute, eine sichere und eine entspannte Fahrt. Scheint ja sonst zu laufen.
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2: Mit Alexander Polikowski. Da es ja auch viele Leute interessiert, haben wir uns natürlich auch mit Bischof Wilmer unterhalten, bevor er seinen Abschied offiziell begangen hatte. Was ihn geprägt hat und wie seine Zeit in Hildesheim für ihn verlaufen ist, das gibt's im Tonkuhle-Podcast zum Nachhören, falls Sie es am Freitag verpasst haben. Einfach auf tonkuhle.de gehen und sich kurz durchklicken.

Wenn man sich Animationsfilme betrachtet von früher, ich meine jetzt nicht die Zeichentrickfilme, sondern wirklich 3D-Animationsfilme, da kann man gerade bei Reihen beobachten, also wie groß immer die Sprünge, Entwicklungen sind, was dann technisch machbar ist. Vergleichen Sie zum Beispiel mal Toy Story, den allerersten von 1995 mit späteren Streifen aus der Reihe oder generell 3D-Animationsfilmen. Die Idee, überhaupt eine Geschichte aus Spielzeugsicht zu erzählen, war auch damals der Technik geschuldet. Ey, wir können keine menschliche Haut, wir können keine Haare oder dergleichen. Also gab's dann schon, aber sah halt auch nicht gut aus damals, zumindest im Vergleich mit heute. Aber halt Plastik, das war relativ einfach zu gestalten. Darum überhaupt erst die Idee mit Spielzeugen. Und Toy Story ist immer noch eine Reihe. Gibt ja noch andere, die daran ziemlich leicht gemacht Trilogie, die aber wirklich auch ihre Qualität sich bewahrt hat. Es gibt keinen schlechten Film und das wird sich hoffentlich auch nicht ändern, wenn etwas später in diesem Monat Toy Story 5 rauskommt. Ich muss sagen, sowohl Teil 3, den ich echt gut fand, als auch Teil 4, der für mich ebenfalls noch ein gutes Niveau, mehr als gutes Niveau abgeliefert hat, lassen mich da durchaus hoffnungsvoll draufblicken. Und wo man auch schon entsprechend dann natürlich die Kohle hat und Disney einem dahinter hinter den Rücken stärkt finanziell, da kann man auch die reichste Musikerin aller Zeiten sich ins Boot holen. Taylor Swift. Die Multimilliardärin hat tatsächlich einen Rückschritt gemacht, also musikalisch. Es geht zurück zu ihren eigenen Country-Wurzeln und sie hat für die Figur Jessie, das Cowgirl im Toy Story-Universum, tatsächlich einen Song beigesteuert, der dann auch prominent vermarktet wird. Jetzt gibt es für mich relativ selten Gelegenheit, Songs von Taylor Swift hier zu spielen. Ich bin ja auch alles in allem kein Swiftie. Muss der Frau aber durchaus attestieren, dass sie natürlich talentiert ist und auch, dass sie schreiben kann. Sie hat hier mit einem langjährigen Kollaborationspartner sich selber auch dran gesetzt, um I Knew It, I Knew You zu texten und zu vertonen und bis es über die Kinoboxen dann zu hören sein wird, das dauert noch ein kleines bisschen, aber aus ihren Radio- oder vergleichbaren Boxen gibt es jetzt das Stück schon mal. Taylor Swifts Beitrag zu Toy Story 5. I knew it. 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
1: Und nochmals Info, heute geht's dann damit los, ab 14 Uhr.

0: Vielleicht haben Sie die Musik mal gehört, vielleicht haben Sie selber mal in einem entsprechenden Chor gesungen oder Sie kennen zumindest den Film Sister Act. Gospelmusik ist etwas, mit dem wahrscheinlich einige von Ihnen schon mal irgendwann Berührung hatten. Und dann wissen Sie vielleicht, dass die gar nicht so traditionell sein muss, wie manche eventuell denken. So soll das auch ein Gospelchor aus Südafrika gestalten, die Martin-Luther-Kantorei. Die tritt in diesem Monat viermal in und um Hildesheim auf und das hat sich Sidas Wiebrecht erklären lassen von Katja Ruppel. Die singt bei den Hildesheimer Gospel Voices und ist gut mit diesem Gastchor vertraut.
1: Frau Ruppel, was muss man über die Martin-Luther-Kantorei wissen?
2: Die Martin-Luther-Kantorei wurde vor 43 Jahren von einem südafrikanischen Pastor gegründet, der hier schon in Deutschland Kirchenmusik studiert hat und dadurch eben auch den Namen Martin-Luther-Kantorei mit nach Südafrika genommen hat, um dort eben auch Kirchenlieder in südafrikanischen Sprachen mit dem Chor einzuüben und auch zu singen.
1: Die Martin-Luther-Kantorei hat hier jetzt aber in Hildesheim auch schon eine gewisse Tradition. Die kommen nicht zum ersten Mal. Wie lange reicht diese Kooperation schon zurück?
2: Angefangen hat der erste Besuch war 1996. Die Verbindung zwischen diesem südafrikanischen Pastor und einem Pastor hier in Hildesheim hat dazu geführt, dass eben diese Partnerschaft zwischen Aktion Bundesschluss und diesem Chor, Martin-Luther-Kantorei, entstanden ist. Und wir Gospel Voices sind dann irgendwann auch dazu gekommen.
1: Nun ist allerdings der letzte Besuch der Kantorei hier in Hildesheim schon etwas länger her als gewöhnlich. Woran liegt das genau?
2: Ja, 2017 waren sie das letzte Mal hier zum Kirchentag und der nächste angedachte Besuch war dann genau während der Corona-Zeit und musste aus diesen Gründen dann abgesagt werden. Auch die Corona-Zeit hat den Chor selber eben ziemlich schwer zu schaffen gemacht mit Proben. Die wohnen teilweise sehr weit entfernt voneinander, sodass die immer nur sich an Wochenenden treffen und dann eben auch gemeinsam irgendwo untergebracht sind. Und das ging in der Corona-Zeit natürlich überhaupt gar nicht. Und dadurch war es recht schwierig, erstmal wieder überhaupt ein Chorleben stattfinden zu lassen und dann eben auch so eine Reise wieder zu planen.
1: Nichtsdestotrotz funktioniert das Ganze jetzt wieder. Und ich habe mir vermerkt, dass es 4 Termine in Hildesheim gibt für verschiedene Konzerte. Können Sie uns einen Überblick darüber geben, mit wem der Chor zusammen Musik macht, wann und wo?
2: Ja, nicht nur in Hildesheim, sondern um Hildesheim herum auch noch. Also sie starten am Freitag, den 12. Juni in Bokenem mit dem Gospelchor dort, also mit dem Gospel Unity Chor. Da wird es um 19.30 Uhr ein Konzert geben. Dann haben wir Gospel Voices zusammen ein gemeinsames Konzert mit der Martin-Luther-Kantorei. Wir proben den ganzen Samstag zusammen, sodass wir auch hoffentlich beim Konzert dann ein paar gemeinsame Stücke präsentieren können. Und das ist also am 13. Juni um 19 Uhr hier in der Christuskirche. Am 14. Juni, am Sonntagmorgen, wird es einen internationalen Gottesdienst in der Pauluskirche in Himmelstür geben. Und am 17. Juni verhandeln wir gerade mit der Landesgartenschau in Bad Nenndorf. Da wird es auch noch einen Auftritt von dem Chor geben.
1: Die Martin-Luther-Kantorei kann man außerhalb der Konzerte auch bald bei uns hier im Programm hören, und zwar am 15. Juni. Wie kam das zustande?
2: Naja, wir versuchen natürlich auch dem Chor hier ein bisschen Präsenz zu geben. Wir haben auch einen Besuch beim Bürgermeister und wir werden hier Schulen besuchen und verschiedene andere Einrichtungen. Und natürlich haben wir dann uns auch an Radio Tonkuhle gewendet und da war ja schon mal eine kleine Vorankündigung und jetzt sind wir natürlich auch eingeladen, mit dem Chor hier zum Interview zu kommen.
1: Frau Ruppel, Sie selbst sind aber auch öfter zu Gast in Südafrika bei der Kantorei und in diesem Zuge starten Sie eine Art Spendenaktion, für die Sie etwas ganz Bestimmtes sammeln. Worum handelt es sich dabei?
2: Es handelt sich um gebrauchte Brillen. Jeder hat, oder jeder Brillenträger zumindest, hat immer noch so alte Exemplare irgendwo in der Schublade liegen, die da ja mehr oder weniger vergammeln, weil man sie dann ja doch dann nicht mehr nutzt. Und so haben wir auf die Idee, die mit nach Südafrika zu nehmen und die kommen da sehr gut an, weil viele ärmere Gegenden, da können sich die Menschen dann da keine eigenen Brillen leisten. Und so sammeln wir die gebrauchten Brillen, die werden hier von verschiedenen Optikern dann durchgecheckt und auch mit den entsprechenden Werten versehen. Und im letzten Jahr haben wir 600 gebrauchte Brillen mitgenommen und ich glaube, das werden wir in diesem Jahr noch toppen. Aber natürlich sammeln wir fleißig weiter. Wer also Brillen abgeben möchte, kann das in dem Gemeindehaus der Christuskirche in Hildesheim tun oder sich direkt mit den Gospel Voices in Verbindung setzen.
1: Neben den Brillenspenden und der Sendung am 15., was würden Sie Interessierten noch mitgeben, warum man diese Konzerte auf jeden Fall wahrnehmen sollte.
2: Naja, ich sag mal, auch allein der Name Martin-Luther-Kantorei mag vielleicht so ein bisschen nach altherkömmlichen Kirchenchor klingen. Das kann ich versprechen, das werden Sie nicht erleben. Sie werden eine bunte Vielfalt von ganz anders interpretierten Kirchenmusik, aber auch eben von afrikanischen traditionellen Stücken hören. Und ich glaube, das ist einfach ein Genuss.
0: Ich sag nochmal die Termine durch. Der südafrikanische Gospelchor Martin Luther Kantorei ist zu sehen am 12., 13., 14. und 17. Juni auf verschiedenen Bühnen in der Region. Die Auftritte sind gratis, Spenden sind gerne gesehen. Und der Chor kommt am 15. Juni bei uns ins Funkhaus in die Sendung Gospel on Air. 15. Juni um 16 Uhr.

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1: Um 8:30 mit Felix Oehlmann. Die Schlagzeilen: Rund 1000 Menschen verabschieden Bischof Wilmer. Invaders setzen Siegesserie fort. Efi und Sehi kündigen neue Bauarbeiten in der Gartenstraße an. Und Notlandung am Flugplatz endet glimpflich. Die Meldungen im Einzelnen. Zum Abschiedsgottesdienst des scheidenden Hildesheimer Bischofs Heiner Wilmer sind am Samstag nach Einschätzung des Bistums rund 1000 Menschen in den Mariendom gekommen. Wilmer sagte, beim Blick zurück verspüre er vor allem Dankbarkeit für Gott und die Menschen im Bistum. Er betonte, wie schon bei einer Pressekonferenz am letzten Montag, dass ihm der Abschied nicht leicht falle. Er gehe aber nicht mit leeren Händen, sondern mit vielem, was ihm geschenkt worden sei, und dafür sei er zutiefst dankbar. Der Hildesheimer Domdechant, der emeritierte Weihbischof Heinz-Günther Bongartz, würdigte Wilmer als einen Bischof, der große Spuren hinterlassen habe und das besonders mit einer unkomplizierten Art auf Menschen zuzugehen. Unter einigen Abschiedsgeschenken überreichte Bongartz auch eine goldene Parkkarte für den Domhof, damit Wilmer immer zurückkommen könne. Im Anschluss an den Gottesdienst gab es einen Empfang auf dem Domhof, bei dem sich bis in den Nachmittag hinein Menschen von Wilmer verabschiedeten und Gedanken in mehreren Gästebüchern hinterließen. Papst Leo XIV. Hatte ihn am 26. März zum Bischof von Münster ernannt. Dieses Amt tritt er am 21. Juni offiziell an. Direkt danach wird das Hildesheimer Domkapitel binnen 8 Tagen einen Diözesanadministrator wählen, der das Bistum bis zur Wahl eines neuen Bischofs übergangsweise leitet. Diese Wahl wird voraussichtlich erst in einem Jahr geschehen. Die Hildesheim Invaders haben ihre Siegesreihe in der German Football League fortgesetzt, sich dabei aber gestern gegen die Kiel Baltic Hurricanes vergleichsweise schwer getan. Auf dem Helios Field ging das erste Viertel unentschieden aus und das zweite an die Gäste. Somit fiel die Entscheidung erst zum Ende des Spiels zum 23:20 Endstand. Die Invaders haben nun eine Woche spielfrei und empfangen dann am 20. Juni die Potsdam Royals, die gestern die Ravensburg Razorbacks deutlich schlugen und derzeit die Tabellenführung vor den Invaders und den bisher ebenfalls ungeschlagenen Dresden Monarchs innehaben. In einer Woche sollen in der Gartenstraße Tiefbauarbeiten beginnen. Wie die EFI Energieversorgung Hildesheim und die Stadtentwässerung Hildesheim SEHI mitteilen, wird voraussichtlich am 15. Juni zwischen der Binderstraße und dem Margaretenweg die sogenannte Kampfmittelsondierung, also die Suche nach Blindgängern, beginnen. Ab dann soll dieser Abschnitt für den Fahrzeugverkehr gesperrt werden, das sei bei der Stadt beantragt. Dies sei dann der erste von 3 Bauabschnitten für Arbeiten, die bis Mitte nächsten Jahres dauern sollen. Nach der Sondierung sollen der dortige Kanal und die Anschlüsse erneuert und dann eine Fernwärmeleitung verlegt sowie die Strom- und Gasleitungen saniert werden. Der zweite Bauabschnitt werde dann vom Margaretenweg bis zur Goslarschen Straße gehen und der dritte Bauabschnitt betreffe den Margaretenweg selbst. Die Notlandung eines Kleinflugzeugs ist am Samstagvormittag am Hildesheimer Flugplatz glimpflich ausgegangen. Wie die Feuerwehr mitteilt, meldete gegen 11 Uhr ein Pilot einen Defekt am Fahrwerk, sodass es sich nicht mehr ausfahren konnte. Er kreiste über dem Flugplatz, während die Feuerwehr anrückte und sich in Position brachte. Der Pilot konnte das Flugzeug dann ohne Fahrwerk zu Boden bringen, wobei die Tragfläche wegen des Treibstoffs darin vorsorglich eingeschäumt wurde. Die Besatzung blieb unverletzt und wurde ambulant vom Rettungsdienst betreut.
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2: Die Temperaturen gemessen von den Tonkuhle-Wetterpartnern um 8:30. Da haben wir in Hildesheim und in Dinggelbe 16 Grad, 15 in Asum, 17 Grad in Saarstedt und Vechelde. Die Vorhersage und auf 24, vielleicht sogar sommerliche 25 Grad kann es heute noch ansteigen. Aber so sonnig wie jetzt wird es nicht bleiben. Also die Sonne bleibt uns schon erhalten, aber es sind dann wahrscheinlich schon am Mittag, früher Nachmittag einige Wolken unterwegs. Vielleicht machen die zwischenzeitlich auch mal dicht. Es sollte aber eigentlich immer zumindest für ein bisschen Sonnenschein weiterhin Platz sein. Es bleibt auch erstmal trocken. Der Wind kann zwischenzeitlich vielleicht ein bisschen frischer unterwegs sein. Und in der Nacht auf Dienstag, da kann es regnen. Die weiteren Aussichten, vereinzelte leichte Schauer können sich jetzt auch wirklich jeden Tag in der Region mal einstellen. Kann, muss nicht, aber wir haben jetzt wirklich bis ins Wochenende rein jeden Tag so eine gewisse Chance. Weiterhin ist der Wind teilweise ein bisschen frischer unterwegs. Ein Mix aus Sonnenschein und Wolken gibt es auch jeden Tag. Auch das zieht sich bis ins Wochenende, genauso wie die Höchst- und Tiefstwerte. Tagsüber pegeln wir uns immer so um die 20 Grad ein. In den Nächten liegen die Werte zwischen 10 und 13 Grad. Soweit die Meldungen.
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2: Hat sich auch eigentlich ganz gut eingepegelt. Bislang wirklich komplett meldungsfreier Morgen. Um 8.37 Uhr habe ich weiter nichts zum Durchgeben. Ich wünsche allen weiterhin eine gute Fahrt. Sie machen das offenbar ganz toll. Weiter so.

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1: mit Simon Klenke. Eine Nachricht bleibt unbeantwortet, ein Kontakt bricht plötzlich ab. Und zurück bleiben Fragen, Zweifel und unausgesprochene Gedanken. Genau damit beschäftigt sich das Projekt Echokammern des Kollektivs Die Flüsterkulisse. Vom 8. bis zum 28. Juni gibt es eine Schaufensterinstallation in der Hildesheimer Fußgängerzone. Handgefertigte Puppen erzählen von Verlust, Ohnmacht und dem Nachhall ungeklärter Beziehungen. Besucherinnen und Besucher können über QR-Codes 3 Monologe anhören, die etwa 1 Minute 30 lang sind. Das Anhören der Audioaufnahmen und der Besuch der Installation ist kostenlos und zu jeder Zeit möglich. Besonders nach Einbruch der Dämmerung solle sich ein Besuch lohnen. Farben, die fließen, sich überlagern und immer wieder neue Muster entstehen lassen. Unter dem Titel Farben in Schichten zeigt die Künstlerin Hiltrud Hartmann ihre abstrakten Werke. Im Alter von 70 Jahren brachte sie sich das Malen selbst bei und entwickelt seither ihren eigenen Stil. Die Kunstausstellung lädt dazu ein, in die verschiedenen Farbebenen einzutauchen und immer wieder neue Details zu entdecken. Die Ausstellung ist heute von 8 bis 18 Uhr geöffnet. Sollten Sie es zeitlich nicht schaffen, hinzugehen, haben Sie morgen zu den gleichen Öffnungszeiten die Möglichkeit dazu. Wer sind wir? Eine Frage, die kaum persönlicher sein könnte. Unter dem Titel Wer sind wir? Deutschland auf der Suche nach seiner Identität, die Rolle Deutschlands in der neuen Weltordnung, lädt der ehemalige Außenminister und Vizekanzler Joschka Fischer zum öffentlichen Expertengespräch ein. Im Anschluss wird eine Podiumsdiskussion unter der Beteiligung von Dr. Joachim Algermissen, Professor Dr. Michael Gehler, Roger Deweck und Dr. Sanne Zieten stattfinden. Die Lesung beginnt um 18.15 Uhr in der Liebfrauenkirche Hildesheim. Die Teilnahme ist kostenlos und ohne Anmeldung möglich. Das waren die Toncoole Veranstaltungstipps. Weitere Veranstaltungstipps finden Sie unter stadtmagazin-public.de.
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2: Und noch zwei Anmerkungen zu den gerade eben gehörten Tipps, den ersten beiden. Da ist nicht ganz klar geworden, wo man sich das anschauen kann. Also die Ausstellung Farben in Schichten, die ist im Hildesheimer Rathaus zu sehen und nicht nur heute und morgen, sondern bis Ende August. Und die Flüsterkulisse, ja, Fußgängerzone, genauer an der Ecke Almsstraße-Wallstraße bis Ende diesen Monats.

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2: Und das ist der Song, der ganz frisch reingekommen ist. Papo mit Immer gerannt.

Ein großes Festival liegt hinter uns. Einige waren vielleicht ja sogar bei Rock am Ring, Fragezeichen, jetzt am Wochenende. Ein anderes großes Festival, das ist in der nächsten Stunde hier Thema bei uns. Mein Name ist Alexander Polikowski und ich wünsche Ihnen einen entspannten restlichen Montag.

0: und Israel seit dem 8. April gilt, auch für den Libanon gelten sollte. Israel hat aber wiederholt den Süden des Libanons angegriffen, weil die Hisbollah eben zuvor Israel angegriffen habe. Also es folgten Angriffe, Raketensalven Irans auf Israel. Dann gab es eine Reaktion in den frühen Morgenstunden von Israel aus auf den Iran. Und auf diese Vergeltungsschläge hat Iran wiederum reagiert und Raketen abgeschossen auf Israel.
1: In London haben gestern Abend der britische Premierminister Starmer, Kanzler Merz und Frankreichs Präsident Macron mit dem ukrainischen Staatschef Selenskyj über die Lage in der Ukraine beraten. Danach veröffentlichen sie eine gemeinsame Erklärung. Darin nennen sie unter anderem mehrere Voraussetzungen für einen so wörtlich gerechten und dauerhaften Frieden. Aus London, Franziska Hoppen.
2: Die Staats- und Regierungschefs forderten Russlands Präsidenten Putin auf, einem sofortigen Waffenstillstand zuzustimmen. Der derzeitige Frontverlauf solle als Ausgangspunkt für Verhandlungen genommen werden. Europäische Sicherheitsinteressen müssten bei jeder Vereinbarung gewahrt werden, hieß es. Russische Vermögenswerte wollen Merz, Macron und Starmer eingefroren lassen, bis Russland seinen Angriffskrieg beende und die Ukraine für verursachte Schäden entschädige.
1: In Berlin treffen sich heute und morgen knapp 300 Landräte aus ganz Deutschland zu ihrer Landkreisversammlung. Sie sprechen über die wichtigsten kommunalen Herausforderungen wie Finanzen und Infrastruktur, Gesundheitsversorgung und Digitalisierung. Gäste sind unter anderem Kanzler Merz und Finanzminister Klingbeil. Nach Angaben des Landrats des Kreises Friesland in Niedersachsen, Ambrosi, rechnen die Kommunen in diesem Jahr mit einem Minus von insgesamt mehr als 30 Milliarden Euro. Er fordert von der Regierung, eine Lösung für die finanziellen Probleme der Kommunen vorzuschlagen. Ansonsten würden die Kommunen handlungsunfähig. Deutschland soll schneller, digitaler und weniger bürokratisch werden. Wie das gelingen kann, bespricht Bundesdigitalminister Carsten Wildberger heute mit Vertretern, unter anderem aus Wissenschaft, Bund und Ländern. Vor dem Treffen zog der CDU-Politiker im ARD und Morgenmagazin eine positive Zwischenbilanz.
3: Wir haben die letzten 15 Jahre die Digitalisierung in einem sehr zerfaserten System gemacht mit 11.000 Kommunen. Oftmals überhaupt nicht anschlussfähig, weil wenn Sie in einer Kommune sind, 3 Kilometer weiter, können die Behörden miteinander nicht kommunizieren. Das heißt, das ist natürlich schon ein riesendickes Brett vom Bund, Ländern und Kommunen in der Dreistufigkeit. Und ich muss dazu sagen, dass auch im Schulterschluss mit den Ländern und mit den Kommunen im letzten Jahr schon extrem viel passiert ist. Und zum ersten Mal in Deutschland haben wir mit Ländern und Bund die Vereinbarung getroffen, dass wir 30% der Berichtspflichten zurückbauen, für die Menschen im Land und vor allen Dingen auch für die Unternehmen zu reduzieren. Das ist etwas, was es so noch nicht gab. Und ich bin total froh, dass wir das jetzt gemeinsam weiter umsetzen.
1: Bundesdigitalminister Wildberger. Die wachsende Zahl von Drohnensichtungen an den deutschen Flughäfen führt zu hohen Kosten. Im vergangenen Jahr wurden mehr als 200 Vorfälle gemeldet, wie eine Analyse des Deutschen Zentrums für Luft- und Raumfahrt zeigt. Die darauf folgenden Sperrungen verursachten einen Schaden von geschätzt 60 Millionen Euro. Berücksichtigt man die Folgekosten aus Verzögerungen, Annullierungen und gestörten Umläufen, steige die Summe auf bis zu 160 Millionen Euro. Auf den Philippinen hat es ein schweres Erdbeben gegeben. Mindestens 15 Menschen sind dabei nach Behördenangaben ums Leben gekommen. Mehr als 120 weitere wurden verletzt. Die meisten durch Schäden an Gebäuden. In einer Schule sollen immer noch Menschen eingeschlossen sein. Wie viele genau, ist laut Zivilschutz noch unklar. Das Beben hat eine Stärke von 7,8 erreicht und mehr als einen Meter hohe Flutwellen ausgelöst. Und das waren die Nachrichten. Das Wetter in Norddeutschland, es gibt heute mal Sonne, mal Wolken, es bleibt meist trocken. Gegen Abend dann ist im Westen Regen möglich, örtlich auch gewittrig, bei Werten zwischen 19 und 25 Grad. Morgen, da gibt es einen Wechsel aus Sonne und Wolken, es bleibt oft trocken, dazu kommen einzelne Gewitter und es wird etwas kühler, 17 bis 20 Grad. Ähnlich sieht es am Mittwoch aus, teils freundlich, ansonsten wolkig und zeitweise Schauer und Gewitter und 16 bis 20. Und am Donnerstag dann gibt's teils Sonne, dazu auch wieder Schauerwolken und vor allem später an der Nordsee Regen bei 16 bis 19 Grad. Es ist 9.05 Uhr.
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5: mit Felix Oehlmann. Zum Abschiedsgottesdienst des scheidenden Hildesheimer Bischofs Heiner Wilmer sind am Samstag nach Einschätzung des Bistums rund 1000 Menschen zum Mariendom gekommen. Im Anschluss an den Gottesdienst gab es einen Empfang auf dem Domhof, bei dem sich bis in den Nachmittag hinein Menschen von Wilmer verabschiedeten. Er tritt sein neues Amt als Bischof von Münster am 21. Juni offiziell an. Die Hildesheim Invaders haben ihre

0: Siegesreihe in der German Football League fortgesetzt, sich dabei aber gegen die Kiel Baltic Hurricanes vergleichsweise schwer getan. Auf dem Helios Field ging das erste Viertel unentschieden aus und das zweite an die Gäste. Die Entscheidung fiel damit erst zum Ende des Spiels zum 23:20 Endstand. Der Bahnübergang an der Fahrenheitstraße im Hildesheimer Stadtfeld wird von diesem Mittwoch bis Freitag gesperrt. Wie die Stadt mitteilt, hat die Bahn dort Gleisarbeiten angekündigt.
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0: Das Mera Luna Festival in Hildesheim zählt schon zu den etwas größeren, würde ich sagen, mit bis zu 25.000 Besuchenden. Das ist zumindest ein Viertel der regulären Einwohnerzahl der Stadt. Das geht aber noch deutlich größer. Das Hurricane bei Schesel zum Beispiel, das zieht mindestens doppelt, teilweise dreimal so viele Leute an. Und Ende Juni ist es wieder soweit. Dann kommen unter anderem The Offspring und Kraftklub und Florence and the Machine und Papa Roach und vor der Bühne Henna Moltan, unser Techniker, den es wie praktisch jedes Jahr dorthin zieht. Tonkohle-Redakteur Felix Ullmann hat sich mit dem Kollegen über diese Faszination unterhalten.
1: Henna, wir sprechen über etwas, mit dem du dich perfekt auskennst und ich fast gar nicht. Ich war nämlich nie da. Das Hurricane Festival steht wieder vor der Tür. Wie oft bist du schon da gewesen?
2: Es ist 30 Jahre Hurricane dieses Jahr. Ich habe also tatsächlich kaum eins ausgelassen. Es gab ein, zwei Jahre, wo ich mal aussetzen musste, entweder aus persönlichen Gründen oder weil irgendwas in die Sphäre kam oder vielleicht, weil es auch wegen Corona mal gar nicht stattgefunden hat. Aber ansonsten bin ich tatsächlich so ein Festival-Dino, der das ganze Ding schon seit Beginn quasi begleitet.
1: Ich meine, ich habe jetzt gerade heute einen Artikel, ich meine beim NDR gesehen, so nach dem Motto, Festivals haben es schwer in diesen Tagen. Wie hast du das über die Jahre so mitverfolgt? Also ist es insgesamt eher weniger geworden oder hat es sich nach Corona zumindest nicht mehr so erholt?
2: Es war tatsächlich so, dass nach Corona erstmal wieder ein großer Jubel war und es im ersten Jahr danach fast ausverkauft war mit 80.000 verkauften Tickets und die Jahre danach ist es dann sukzessive immer so um 5.000 Besucher runtergegangen. Das heißt, die Festivalbranche, kann man glaube ich so sagen, ist in einer Krise momentan. Also es ist tatsächlich bemerkbar, dass die Besucherzahlen abnehmen.
1: Das könnte ja auch dazu führen, dass man neue Dinge ausprobiert, sei es um eben die Attraktivität zu stärken oder vielleicht auch um Geld zu sparen. Gibt es dieses Jahr irgendwelche Neuerungen, die besonders sind?
2: Ja, also es ist die erste Neuerung, die auch nicht nur begeistert aufgenommen wurde, dass jetzt der Ticketpreis das Camping nicht mehr inkludiert. Das heißt, wenn ich ein Ticket kaufe, muss ich, wenn ich dort vor Ort campen will, extra bezahlen fürs Camping. Das ist gestaffelt, man kann ganz simpel campen, man bringt sein Zelt mit und hat dann Dixi-Klos auf dem Gelände und zahlt dafür 69 Euro oder 59 Euro, das weiß ich gerade gar nicht ganz genau, aber in dem Dreh. Und die Preisstufe für das Ticket ist dafür in der ersten Preisstufe auf 159 gesenkt worden. Früher waren das 199. In der Summe ist es dann immer noch mehr als vorher und man kann natürlich beim Camping quasi nach oben fast offen sich da auch verwöhnen lassen mit irgendwelchen Glamping-Geschichten und ganzen kleinen Holzhäuschen, die man mieten kann mit mehreren Leuten für vierstellige Beträge. Aber da ist das meiste inzwischen auch ausverkauft, also wer jetzt noch kurz entschlossen hin will, der hat sowieso nur noch die Option, den normalen Campingplatz mitzunehmen. Die zweite Neuerung, die es gibt, ist die bargeldlose Zahlung auf dem Gelände. Und zwar mittels eines Chips, eines Transponder-Chips, der im Bändchen, in diesem Festivalbändchen, das man in den Arm hat, integriert ist. Damit kann man dann an den Kassen auf dem Gelände direkt bezahlen. Das soll die Schlangen beim Bezahlen reduzieren und eben für eine schnellere Bearbeitung sorgen. Früher ist das auch schon mal ausprobiert worden. Da war es tatsächlich die größte Kritik, dass ich überhaupt keine Kontrolle habe, wie viel ist gerade überhaupt auf meinem Chip. Das sehe ich immer nur, wenn ich an eine Kasse gehe und danach frage. Inzwischen ist es so, dass jeder, der ein Handy mit NFC-Chip drin hat, selber auch auslesen kann, wie viel auf seinem Chip noch drauf ist.
1: Ich habe vorhin schon gesagt, ich bin kein Festival-Mensch. Ich habe schon welche besucht, aber ich merke, das ist mir zu viel. Es ist zu viel Aufwand, zu viele Leute. Wenn es dann auch noch regnet, zu viel Matsch. Und oft klingen die Bands live dann anders. Und dann ist man vielleicht manchmal überrascht, manchmal auch enttäuscht. Was reizt dich an Festivals?
2: Was mich vor allem reizt an Festivals, ist vor allem diese Open-Air-Erfahrung. Dass man eben unter freiem Himmel ist, dass man sehr viele Leute um sich rum hat und das nicht nur so im kleinen Kreis genießt, so ein Konzert, sondern ganz viele Gleichgesinnte hat, die eben auch gerade diese Band, die da auf der Bühne steht, mitfeiern und dementsprechend halt auch ausrasten. Ich bin jetzt langsam ein bisschen raus aus dem Alter, wo man dann ganz vorne im Wellenbrecher steht und da mitpokt und rockt und vielleicht auch Stage divet, was ja natürlich total verboten ist. Aber ich reiche den Staffelstab jetzt so langsam weiter an meinen Sohn, den ich seit letztem Jahr mitnehme auf das Festival und der auch sehr begeistert ist inzwischen. Und ja, mal sehen, wie lange ich da noch die Kraft für habe, weil es ist tatsächlich wirklich auch wirklich anstrengend, über 3 Tage oder 3,5 zu feiern.
0: Ich will unseren Techniker Henna Moltan jetzt nicht als Festival-Dino bezeichnen, aber er ist seit vielen, vielen Jahren auf dem Hurricane-Festival. Das läuft vom 19. bis 21. Juni. Eine längere Version dieses Gesprächs finden Sie im Tonkuhle-Podcast und Tickets finden Sie auf hurricane.de. Es gibt noch welche. Ein Tagespass kostet 119 Euro und was sich das ganze Festival gibt, das kostet 219.
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1: Um 21:30 mit Felix Oehlmann. Die Schlagzeilen: Rund 1000 Menschen verabschieden Bischof Wilmer. Invaders gewinnen gegen die Baltic Hurricanes. Stadtfeldbahnübergang wird Mittwoch bis Freitag gesperrt und Gebäude auf Bad Salzdetfurter Golfplatz brennt nieder. Die Meldungen im Einzelnen. Zum Abschiedsgottesdienst des scheidenden Hildesheimer Bischofs Heiner Wilmer sind am Samstag nach Einschätzung des Bistums rund 1000 Menschen in den Mariendom gekommen. Wilmer sagte, beim Blick zurück verspüre er vor allem Dankbarkeit für Gott und die Menschen im Bistum. Er betonte, wie schon bei einer Pressekonferenz am letzten Montag, dass ihm der Abschied nicht leicht falle. Er gehe aber nicht mit leeren Händen, sondern mit vielem, was ihm geschenkt worden sei, und dafür sei er zutiefst dankbar. Der Hildesheimer Domdechant, der emeritierte Weihbischof Heinz-Günther Bongartz, würdigte Wilmer als einen Bischof, der große Spuren hinterlassen habe und das besonders mit einer unkomplizierten Art auf Menschen zuzugehen. Unter einigen Abschiedsgeschenken überreichte Bongartz auch eine goldene Parkkarte für den Domhof, damit Wilmer immer zurückkommen könne. Im Anschluss an den Gottesdienst gab es einen Empfang auf dem Domhof, bei dem sich bis in den Nachmittag hinein Menschen von Wilmer verabschiedeten und Gedanken in mehreren Gästebüchern hinterließen. Papst Leo XIV. Hatte ihn am 26. März zum Bischof von Münster ernannt. Dieses Amt tritt er am 21. Juni offiziell an. Direkt danach wird das Hildesheimer Domkapitel binnen 8 Tagen einen Diözesanadministrator wählen, der das Bistum bis zur Wahl eines neuen Bischofs übergangsweise leitet. Diese Wahl wird voraussichtlich erst in einem Jahr geschehen. Die Hildesheim Invaders haben ihre Siegesreihe in der German Football League fortgesetzt, sich dabei aber gestern gegen die Kiel Baltic Hurricanes vergleichsweise schwer getan. Auf dem Helios Field ging das erste Viertel unentschieden aus und das zweite an die Gäste. Somit fiel die Entscheidung erst zum Ende des Spiels zum 23:20 Endstand. Die Invaders haben nun eine Woche spielfrei und empfangen dann am 20. Juni die Potsdam Royals, die gestern die Ravensburg Razorbacks deutlich schlugen und derzeit die Tabellenführung vor den Invaders und den bisher ebenfalls ungeschlagenen Dresden Monarchs innehaben. Der Bahnübergang an der Fahrenheitstraße im Hildesheimer Stadtfeld wird diese Woche von Mittwoch bis Freitag gesperrt. Wie die Stadt mitteilt, hat die Bahn dort für diesen Zeitraum Gleisarbeiten angekündigt, sodass eine Querung nicht möglich ist. Am Samstagmorgen hat ein Feuer ein Gebäude auf dem Golfplatz am Dr. Jochen Schneider Weg nahe Bad Salzdetfurt zerstört. Laut Bericht bemerkte eine Mitarbeiterin gegen 6.20 Uhr das Feuer und veranlasste eine Evakuierung des Platzes. Aufgrund der Größe des Brands wurden schließlich über 100 Einsatzkräfte verschiedener Feuerwehren sowie ein Rettungswagen und ein Streifenwagen der Polizei zusammengezogen. Das Gebäude brannte jedoch vollständig nieder. Der entstandene Sachschaden wird auf etwa 200.000 Euro geschätzt. Die Polizei Bad Salzdetfurt hat den Brandort beschlagnahmt, die Ermittlungen zur Ursache laufen. Am gestrigen Sonntag gab es außerdem ein Feuer in einem Einfamilienhaus im Borsumer Ahornweg. Dort war gegen 11.35 Uhr im Keller ein Ofen in Brand geraten. Verletzt wurde dabei niemand. Die Feuerwehren aus Borsum, Asel, Harsum und Hönnersum konnten das Feuer zügig löschen. Das Haus ist nun vorübergehend unbewohnbar. Die Brandursache wird von der Polizei untersucht. Und ein drittes Feuer wurde am Freitag aus Himmelstür gemeldet. Dort war gegen 17.13 Uhr der Löschzug der Berufsfeuerwehr gemeinsam mit der Ortsfeuerwehr zum Brand einer Gartenlaube gerufen worden. Nach etwa 45 Minuten war dieser Einsatz beendet.

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1: 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Wer

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1: Das Tonkuhle intern, heute wieder mit Felix Oehlmann. Und das Thema für heute ist, was passiert, wenn sich Leute bei uns melden, weil sie im Radio gerne mal was vorstellen wollen. Dabei denke ich jetzt insbesondere an meinen Arbeitsbereich, nämlich unsere Magazinsendungen. Hier bei Tonkuhle gibt es grob gesagt zwei Bereiche. Einmal den genannten Magazinbereich, dafür bin ich verantwortlich, und einmal den Bereich der sogenannten zugangsoffenen Sendeplätze. Das sind also die Sendungen, die von Ehrenamtlichen gemacht werden. Es gibt ja bei uns die Möglichkeit, Radio machen zu lernen, und dann bekommt man einen Sendeplatz und dann kann man eine Sendung machen, wie man möchte, zu so ziemlich jedem denkbaren Thema. Mir geht's aber jetzt hier nicht um eine eigene Sendung, sondern es geht darum, dass eben zum Beispiel ein Verein sich zusammentut oder eine Institution hat Geburtstag oder irgendwas Besonderes soll passieren und dann melden sich Leute bei uns und sagen, hier können wir das nicht auch mal im Radio ankündigen. Was passiert dann? Erstmal meldet man sich mit so einem Anliegen, am besten bei uns in der Nachrichtenredaktion. Nachrichten@tonkuhle.de ist dafür eine gute Adresse. Und dann werden wir Kontakt aufnehmen. Es ist selten so, dass wir sagen, das interessiert uns nicht. Es könnte sein, dass bestimmte Sachen nicht gehen, weil wir ein nicht kommerzielles Projekt sind. Wenn also etwas zu sehr in den Bereich der Werbung abzurutschen droht, dann kann es auch sein, dass wir sagen, nee, das können wir in den Magazinen nicht machen. Meistens ist das alles aber kein Problem. Was zum Problem werden kann, ist die Tatsache, dass wir, wie ich ja immer wieder sage, eine sehr, sehr kleine Redaktion sind. Das heißt, wir sind standardmäßig zu zweit mit all den Aufgaben, die wir haben, plus eine FSJ-Stelle, und manchmal haben wir auch Praktikantinnen und Praktikanten, aber auch nicht immer. Deswegen ist so ein Standardsatz von uns, wenn sich jemand bei uns meldet: Wenn Sie zu uns ins Funkhaus kommen, dann geht fast alles. Wenn wir irgendwo hinkommen sollen, wird das deutlich schwieriger, weil wir eben nicht die Kapazitäten für viele Außentermine haben. Und dazu kommt dann auch noch, dass je nachdem, worum es geht, sich manchmal Leute vielleicht etwas zu einfache Vorstellungen davon machen, wie Radiotechnik funktioniert. Es gibt manchmal Anfragen, ob wir nicht zum Beispiel einfach mal irgendwo vorbeikommen und irgendwas aufzeichnen, was da aufgeführt wird oder gelesen wird oder ähnliches. Das ist zwar technisch gesehen kein Hexenwerk, aber natürlich nochmal aufwendiger, als dass man sich einfach für ein Interview trifft. Und weiterer Punkt, der wichtig ist, wiederum in Verbindung mit wir sollen irgendwo hinkommen. Wenn das zu Zeiten geschehen soll, die außerhalb unserer Kernarbeitszeiten liegen, wird das nochmal schwieriger, weil das Ganze ja auch irgendwo in unsere Arbeitszeiten reinpassen muss. Insofern also keine Scheu haben, uns zu kontaktieren, wenn man zum Beispiel sagt, hier, wir planen eine kleine Ausstellung irgendwo oder wir machen einen Dorfflohmarkt oder was auch immer. Auch sowas thematisieren wir, rechnen Sie dann aber damit, dass wir Sie dann zu uns hier ins Funkhaus bitten. Das macht es für uns einfacher und nebenbei bemerkt, sorgt es natürlich auch für eine relativ gute Tonqualität. Soweit ein paar Worte dazu. Ich danke wie immer fürs Zuhören.

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1: Um 10 Uhr mit Michael Hafke. Trotz einer verabredeten Waffenruhe ist der Krieg im Nahen Osten wieder aufgeflammt. Israel und der Iran meldeten heute früh gegenseitige Raketenangriffe. Die israelische Seite sagte, man reagiere damit auf die iranischen Angriffswellen gestern. Filiz Kükrekol aus Istanbul erklärt, wie wiederum der Teheran seine Militärschläge begründet.
2: Ja, es ging gestern Nachmittag los mit Drohungen. Man werde die Angriffe auf den Libanon, insbesondere den Süden Beiruts, nicht ungesühnt lassen. Das Regime in Teheran besteht ja darauf, dass der Waffenstillstand, der zwischen Iran und Israel

0: über den Bürokratieabbau. Im Mittelpunkt steht die Frage, wie die Modernisierung des Staats vorankommt. Kirsten Gierschig aus Berlin zum bisherigen Stand.
1: Die Modernisierungsagenda des Bundes umfasst immerhin 80 Einzelmaßnahmen. Die überwiegende Mehrheit davon, die wird schon umgesetzt. Also zum Beispiel der Bauturbo, der für mehr Wohnungsbau sorgen soll. Und dazu kommen noch rund 200 Maßnahmen gemeinsam mit den Ländern. Manches davon, das klappt schon ganz gut. Das neue Auto etwa kann man schon jetzt online zulassen. Aber vieles wird einfach dauern. Es gibt bei den Ländern und Kommunen rund 8500 Verwaltungsdienstleistungen, die alle einigermaßen einheitlich zu digitalisieren oder in einer App verfügbar zu machen, was ja das Ziel ist. Das dauert einfach.
0: In Berlin treffen sich heute und morgen knapp 300 Landräte aus ganz Deutschland zu ihrer Landkreisversammlung. Sie sprechen über die wichtigsten kommunalen Herausforderungen wie Finanzen und Infrastruktur, Gesundheitsversorgung und Digitalisierung. Gäste sind unter anderem Kanzler Merz und Finanzminister Klingbeil. Nach Angaben des Landrats des Kreises Friesland in Niedersachsen, Ambrosi, rechnen die Kommunen in diesem Jahr mit einem Minus von insgesamt mehr als 30 Milliarden Euro. Er fordert von der Regierung eine Lösung für die finanziellen Probleme der Kommunen vorzuschlagen. Ansonsten würden die Kommunen handlungsunfähig. Die wachsende Zahl von Drohnensichtungen an den deutschen Flughäfen führt zu hohen Kosten. Im vergangenen Jahr wurden mehr als 200 Vorfälle gemeldet, wie eine Analyse des Deutschen Zentrums für Luft- und Raumfahrt zeigt. Die darauf folgenden Sperrungen verursachten einen Schaden von geschätzt 60 Millionen Euro. Berücksichtigt man die Folgekosten aus Verzögerungen, Annullierungen und gestörten Umläufen, steige die Summe auf bis zu 160 Millionen Euro. In Bonn beginnt gerade eine UN-Klimakonferenz. Die Teilnehmer wollen den Weltklimagipfel im November im türkischen Antalya vorbereiten. Aus der ARD-Klimaredaktion Susanne Henn.
2: Rund 5000 Delegierte aus etwa 200 Ländern wollen im Vorfeld der COP31 mögliche Beschlüsse und Kompromisse vorbereiten und Fragen klären, die auf der letzten Weltklimakonferenz in Brasilien unbeantwortet blieben. Etwa, wie weit Brasiliens Bemühungen gekommen sind, eine globale Roadmap für die Energiewende zu entwerfen. Oder wie viele Staaten hinter den Plänen stehen, die Entwaldung bis 2030 einzudämmen. Oder wie viel Geld wirklich in die internationale Klimafinanzierung fließt. Diese Fragen sollen in Bonn möglichst geklärt und weitere Themen für die Konferenz in Antalya vorbereitet werden.
0: Bei einem schweren Erdbeben vor der Küste der Philippinen sind mindestens 15 Menschen ums Leben gekommen. Nach Behördenangaben gibt es weit über 100 Verletzte. Aus dem ARD-Studio Ostasien, Thorsten Ifland.
3: Das Erdbeben der Stärke 7,8 hat zahlreiche Gebäude zum Einsturz gebracht. Bilder in den sozialen Netzwerken zeigen unter anderem, wie Teile eines Einkaufszentrums oder auch ein Schulgebäude kollabieren. Das Beben ereignete sich vor der Küste der südlichen Hauptinsel der Philippinen, Mindanao. Das Zentrum des Bebens lag in gut 30 Kilometern Tiefe. Das Beben erschütterte die Region am ersten Schultag des neuen Schuljahres. Viele Schüler, Lehrkräfte und Eltern befanden sich zu dem Zeitpunkt der Erdstöße für eine Begrüßungszeremonie im Freien. Das hat vielen Menschen wohl das Leben gerettet.
0: Und das waren die Nachrichten. Das Wetter Norddeutschlands gibt heute mal Sonne, mal Wolken. Es bleibt meist trocken. Gegen Abend ist im Westen Regen möglich. Der ist auch örtlich gewittrig. Bei Werten zwischen 19 bis 25 Grad. Morgen dann ein Wechsel aus Sonne und Wolken. Es bleibt oft trocken. Dazu einzelne Gewitter und es wird etwas kühler. 17 bis 20 Grad. Am Mittwoch ist es teils freundlich, ansonsten wolkig. Dazu zeitweise Schauer und Gewitter und 16 bis 20. Und am Donnerstag teils Sonne, teils Schauerwolken und 16 bis 19 Grad. Es ist 10.05 Uhr.
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5: mit Felix Oehlmann. Zum Abschiedsgottesdienst des scheidenden Hildesheimer Bischofs Heiner Wilmer sind am Samstag nach Einschätzung des Bistums rund 1000 Menschen zum Mariendom gekommen. Im Anschluss an den Gottesdienst gab es einen Empfang auf dem Domhof, bei dem sich bis in den Nachmittag hinein Menschen von Wilmer verabschiedeten. Er tritt sein neues Amt als Bischof von Münster am 21. Juni offiziell an. Die Hildesheim Invaders haben ihre Siegesreihe in der German Football League fortgesetzt, sich dabei aber gegen die Kiel Baltic Hurricanes vergleichsweise schwer getan. Auf dem Helios Field ging das erste Viertel unentschieden aus und das zweite an die Gäste. Die Entscheidung fiel damit erst zum Ende des Spiels zum 23:20 Endstand.

0: Der Bahnübergang an der Fahrenheitstraße im Hildesheimer Stadtfeld wird von diesem Mittwoch bis Freitag gesperrt. Wie die Stadt mitteilt, hat die Bahn dort Gleisarbeiten angekündigt.
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4: Herzlich willkommen hier zur Frauenpower-Zeit bei Radio Tonkuhle. Und heute stelle ich eine richtig tolle Frau wieder vor. Und zwar ist hier bei mir Maren Weniger. Sie hat ganz viele Begabungen. Sie liebt Trödel, hat Fantasie, verwaltet Häuser und hat auch noch ein Buch geschrieben. Wie das alles zusammenspielt, das werden wir heute erfahren. Herzlich willkommen, Maren.
5: Dankeschön.
4: Ich muss jetzt hier mal meinen Kopfhörer aufsetzen. Ich bin Rita Tönelt und bin redaktionell auch verantwortlich für diese Sendung. Ja, das müssen wir immer vorher sagen. Denn wenn wir hier Blödsinn verzapfen, dann hat natürlich Tonkuhle keine Schuld, sondern ich trage hier die Verantwortung. Gut, Maren, bevor wir hier zu Ihren ganzen Aktivitäten kommen und Begabungen kommen, möchte ich mal kurz wissen, Ihren Werdegang. Ja, sind Sie überhaupt Hildesheimerin?
5: Genau, ich bin Baujahr 72 in Hildesheim gebaut sozusagen, geboren und seitdem bin ich auch gar nicht weggegangen.
4: Ja, und Sie haben auch hier wahrscheinlich die Schulen besucht?
5: Genau, ich war auf der Dietrich-Piening-Grundschule und auf dem Scharnhorst-Gymnasium.
4: Und haben Sie immer schon in der Nordstadt gewohnt oder?
5: Ja, mit Unterbrechungen tatsächlich in der Nordstadt die ersten Jahre, dann kurz Oststadt und dann wieder in der Nordstadt.
4: Mhm. Ja. Und gut, also Sie haben Ihr Abitur?
5: Genau.
4: Und haben dann was studiert?
5: Dann habe ich tatsächlich in Hildesheim studiert, Sozialpädagogik an der Uni, also bin Diplompädagogin, habe dann 3 Jahre in Hannover gearbeitet, aber immer noch in Hildesheim gewohnt. Und dann habe ich noch ein Theologiestudium im Fernstudium gemacht. Und dann bin ich irgendwann in die Hausverwaltung von meinem Vater eingestiegen in der Nordstadt.
4: Mhm. Da können Sie diese ganzen Sachen aber gebrauchen, die Sie jetzt studiert haben.
5: Definitiv.
4: Und wie ist das mit dem Theologiestudium?
5: Das ist sehr hilfreich, wenn ich die ganzen Geschichten von den Bewohnern mitkriege, kann ich für mich einfach auch mal sagen, oh, ich bete jetzt mal für die.
4: Ja, schön. Ja, genau. Da haben wir in der letzten Sendung auch drüber gesprochen, dass man ja auch, wenn es aussichtslos ist, man kann immer noch beten.
5: Mhm.
4: Das ist ein guter Spruch gewesen. Da habe ich mich auch gefreut. Für mich hat ja auch schon mal jemand gebetet. Das fand ich auch ganz toll. Ja, und ich habe eben ja gerade im Vorgespräch erfahren, dass Sie verheiratet sind und auch 3 Mädchen haben, 3 Kinder.
5: Genau. Ja, 3 Mädels, die sind schon fast groß, also 22, 20 und 12. Genau, 3 Mädels.
4: Sie haben es eben schon gesagt, Sie arbeiten jetzt im Familienbetrieb quasi, in der Hausverwaltung. Da haben Sie viel zu tun?
5: Ja, wir haben viel zu tun, auf jeden Fall. Also wir sind gestartet vor 91 Jahren als Baugeschäft und dann in den 90ern zur Hausverwaltung geworden und da bin ich jetzt seit 6 Jahren mit dabei oder mache die Geschäftsführung, genau.
4: Genau, Sie haben ein Erbe, ja, Sie haben etwas geerbt, nämlich
5: die Häuser, die mein Uropa und mein Opa gebaut haben, die darf ich jetzt praktisch noch verwalten.
4: Ist ja auch toll, dass Ihre Groß- und Urgroßeltern noch so tolle Nachfolger haben, die das dann nachher auch noch verwalten.
5: Genau, und das Tolle ist ja, dass die alles aufgehoben haben. Ich habe sogar noch die Lohnlisten von 1935 im Keller, die habe ich noch nicht alle durchgelesen, aber letztes Jahr zum Jubiläum habe ich schon mich beschäftigt mit der Geschichte und da auch einen kleinen Vortrag zugemacht und habe ganz viel in den alten Akten gewühlt und das ist schon spannend, was
4: toll
5: dabei rauskommt.
4: Vergangenheit, ne? was da alles so passiert ist. Und wir legen jetzt ein bisschen Musik auf und diesmal geht es auch um Musik aus vergangenen Zeiten. Ich habe 60er, 50er und 60er Jahre Musik ausgesucht und wir fangen jetzt mal an mit Café Oriental.

0: Ja, hier bei der Sendung Frauenpower-Zeit, hier bei Radio Tonkuhle, ist Maren Weniger. Und Maren Weniger hat ganz viele Dinge gemacht, über die wir jetzt sprechen wollen. Aber Maren, über Ihre Museumswohnung haben Sie ja schon ganz viel gesprochen, aber ich muss Sie trotzdem bitten, es nochmal zu erzählen. Ich weiß nicht, zum wievielten Mal Sie das jetzt erzählen. Sie haben also eine Wohnung im Bischofskamp.
1: Im Bischofskamp 51.
0: Und da, die haben Sie entdeckt. Wie haben Sie die entdeckt?
1: Also es ist eine Wohnung im Besitz unserer Hausverwaltung. Das heißt, mein Uropa hat die 1953 gebaut. Und seitdem ist diese Wohnung in unserem Besitz. Und seitdem hat auch der Mieter dort gewohnt. Er ist mit 8 Jahren dort eingezogen und dann fast 70 Jahre nicht mehr ausgezogen, ist kam auch keiner dazu geheiratet, keiner weggeheiratet. Und so hat sich unheimlich viel angesammelt. Wenn man 70 Jahre bewohnt, dann sammelt sich viel an. Und wenn man gar nichts verändert will an der Wohnung, dann bleibt die Wohnung auch so, wie sie ist.
0: Sie wollten also nichts verändern. Ich glaube, wenn ich da reingekommen wäre, hätte ich gesagt, das muss alles weg hier.
1: Nein, das glaube ich nicht. Das hätten Sie auch nicht gemacht. Weil einfach dort, ich bin dort reingekommen, nachdem der Mieter dann verstorben ist und habe diese Wohnung übergeben bekommen und habe einen Badeofen entdeckt, eine Küchenhexe entdeckt und ganz, ganz viel Erinnerungskram, noch total durcheinander. Aber ich habe gesagt, nee, das kann ich nicht alles wegwerfen. Und es funktioniert ja alles noch. Und das ist ja das Besondere daran.
0: Aber es musste ja auch trotzdem aufgeräumt werden.
1: Oh,
0: da
1: ja.
0: Hatten Sie sicherlich viel Arbeit. Was war so das Schlimmste daran?
1: Ah, das Schlimmste fand ich gar nicht. Doch das Schlimmste war zu entscheiden, was darf ich jetzt wegschmeißen und was ist vielleicht doch von Wert. Welche Papiere sortiere ich aus? Aber da habe ich ganz viel von weggeschmissen, weil es eben keine direkten Erben mehr gibt. Also konnte ich das alles entfernen. Die Wohnung war mir ja auch übergeben worden vom Nachlassverwalter. Also konnte ich damit machen, was ich wollte oder kann ich damit machen, was ich möchte. Und das Schlimmste oder das eklig Lustigste, was ich gefunden habe, waren so kleine Marzipan-Figuren-Sammlung hat man früher ja gekriegt, ne? Aber die waren halt schon steinhart und uralt. Da habe ich nur ein Foto von gemacht und dann doch weggeworfen.
0: Wollte ich gerade sagen, die haben sie auch bestimmt noch fotografiert.
1: Genau.
0: Ja, ich habe ja Ihre Wohnung auch besichtigt. Das war ja erstmal ein ganz schöner Anstieg.
1: Mhm.
0: Wo ist die Wohnung?
1: Genau,
0: in wievielten Stock?
1: Im Bischofskamp 51, in einem ganz normalen Mietshaus im 3. Stock leider.
0: Ja.
1: Genau, das kann ich leider auch nicht nach unten bringen. Das muss da oben sein, deswegen ist es schon, ist auch kein Fahrstuhl dran. Das Haus ist ja, wie gesagt, von 1953. Da kommt man leider nur zu Fuß hoch, ja.
0: Was kann man da alles sehen? Also ich fand eben auch diesen Badeofen ganz beeindruckend. Ich fand aber auch die Blumen. Sind die auch noch original?
1: Genau, die Blumen, die Pflanzen sind tatsächlich auch noch original. Der Mieter hatte oder der Bewohner hatte einfach ein Herz für Pflanzen anscheinend und hat auch ganz viele Ableger in kleinen Deckeln gezüchtet. Da habe ich auch das meiste von entsorgt, aber die großen Pflanzen sind immer noch da. Weihnachtskaktus und so die Pflanzen von früher halt irgendwie.
0: Ja, auch die Gardinen und es gab alte Skier. Gibt es alte Rollschuhe und zählen Sie doch mal auf, was erwartet die Besucher?
1: Also erstmal eine Farbenpracht, wenn man da reinkommt, das erwartet man so wahrscheinlich gar nicht. Das ist, denke ich mal, eher aus den 70ern, die farbenfrohen Möbel. Wie gesagt, es ist nicht nur eine Ausstellung aus den 50ern, sondern eine Ausstellung so eines ganzen Lebens, speziell 50er, 60er, 70er. Und da der Bewohner mit seiner Schwester dort als Kinder auch gewohnt hat, habe ich auch noch viel Spielzeug gefunden. In der Küche sind noch alle Sachen. Es gibt ganz viele unterschiedliche Kaffeeservice, wie es ist, wo auch alle sagen, oh, dieses blaue Service hatten wir mal. Die Tapeten sind bekannt mit so Stoff bespannt. Genau, und der Badeofen und die Küchenhexe, die ich in den Wintermonaten dann tatsächlich anmache und dort auch mal Waffeln drauf backe. Das ist schon sehr skurril, im 3. Stock eines normalen Mehrfamilienhauses auf offenem Feuer Waffeln zu backen. Das mache ich sehr gerne.
0: Es geht eben, das habe ich eben auch gemerkt, als Sie das sagten, es geht ja nicht nur darum, dass Sie das jetzt da ausstellen, sondern die Besucher, die kommen, die denken an ihre Zeit, an ihre Kindheit und daran, wie das war. Wie Sie eben schon sagten, das blaue Kaffeeservice, das hatte ich auch. Das ist ja auch so schön, dass man mal wieder daran denkt, wie war es damals.
1: Genau, also mir kommt es darauf an, oder mir ist wichtig geworden, ich möchte in Erinnerungen nochmal reinführen. Und zwar an die guten Erinnerungen, also dass man merkt, was man alles geschafft hat, was man auch durch ein langes Leben, was einem noch wieder schöne Erinnerungen beschert. Und ich mache einfach immer nur eine kleine Einführung von 10 Minuten. Und dann sage ich so, und jetzt höre ich zu. Und dann geht das meist auch total los, dass die Leute anfangen zu erzählen. Und die kommen auch miteinander ins Gespräch, die Besucher, was auch sehr schön ist.
0: Und wann man da kommen kann und was noch ein bisschen über die Wohnung nach der nächsten Musik. Ja, und jetzt haben wir Heißer Sand. Ich weiß nicht, ob Ihnen das noch ein Begriff ist.

0: Ja, hier bei Radio Tonkohle schwimmen wir so ein bisschen auf der Nostalgiewelle. Aber es wird auch noch ein bisschen besser. Also wir kommen auch noch mal in die Zukunft. Aber im Moment sind wir noch in der Museumswohnung im Bischofskamp 51. Maren Weniger ist hier, die diese Wohnung entdeckt hat und liebevoll aufgearbeitet hat. Kann man das so sagen, Maren?
1: Ja, ich habe viel weggeschmissen natürlich, aber halt auch viel aufgehoben, sehr viel aufgehoben und halt sortiert, dass man sich das so in verschiedenen Räumen angucken kann, durchgehen kann.
0: Und genau. War das gleich, Sie haben das gesehen, haben gleich die Idee gehabt, ich mache dann Museum draus?
1: Das habe ich neulich auch tatsächlich überlegt und hat mich eine Besucherin gefragt. Den genauen Zeitpunkt weiß ich nicht, wann da draus in meinem Kopf ein Museum entstanden ist, aber schon, ich habe ein Jahr lang dort wöchentlich 5 bis 10 Stunden verbracht, weil die Zeit so anders vergeht, wenn man in ein anderes Leben eintaucht. Und dann hat sich das immer mehr so rauskristallisiert, dass ich da so eine Ausstellung draus gemacht habe.
0: Ja. Genau. Und man kann die ja auch besuchen, also aber nur freitags, ne?
1: Genau, da ich das ja alleine mache, habe ich halt nur freitags nachmittags 14 bis 18 Uhr geöffnet. Man kann sich über die Homepage anmelden, damit nicht zu viele Leute reinkommen, weil es ist ja nur eine Dreizimmerwohnung und im dritten Stock, ne? Das darf nicht überfüllt sein. Und genau, dann kann man kommen, immer so zur vollen Stunde am besten. Dann gibt es die kleine Einleitung und dann kann man da durchgehen.
0: Und Sie haben vorhin gesagt, Sie fühlen sich dann da so wie die Mieterin und manchmal bieten Sie auch mal einen Kaffee an und so ist das. Und Sie erzählen von der Wohnung, erzählen Sie auch von dem Mieter? Von dem?
1: Ein bisschen erzähle ich über die Geschichte, weil das natürlich alle ganz interessant finden, aber er soll halt nicht im Mittelpunkt stehen, darauf weise ich auch immer hin, sondern es geht eigentlich darum, was sammelt sich so im Laufe eines Lebens an, was man vielleicht schon längst weggeschmissen hat, aber der Herr hat es halt aufgehoben und das ist dann das Schöne. Und ich habe dann meist auch irgendwelche Klamotten aus den 50er Jahren an und gieße dann auch so ganz klassisch mit einem Filterkaffee, so ein Filterkaffee auf und dann ist man herzlich eingeladen auf einen Kaffee.
0: Ja, die Küche, das Küchenbuffet ist ja auch so ganz bunt, das hatte man ja damals auch. Also viele Dinge habe ich auch wiedererkannt, als ich da war, es war schon interessant. Die Homepage, können Sie noch mal sagen, wie ist die Homepage?
1: Das ist ganz einfach, www.museumswohnunghildesheim.de, also in eins geschrieben. Ich liebe lange Worte.
0: Gut, das ist einfach, das ist immer gut, einfach, dann kann man es auch sich merken. Ja, wunderbar. Also da kann man noch mehrere Informationen zu der Wohnung bekommen. Ich lege noch mal ein bisschen Musik auf und dann geht's weiter, dann kommen wir mehr so in die Zukunft dann, ne?

0: Ja, nun haben wir hier bei Radio Tonkuhle lange an der Nostalgie gearbeitet. Vor allen Dingen haben wir alte Schlager gehört. Die hören wir auch weiterhin, weil ich finde es schön. Ich habe gerade gesagt, die erzählen ja alle so eine Geschichte. Das war damals so, der Schlager, der eine Geschichte erzählte. Und da haben wir ja auch alle mitgeträumt und den weißen Wolken nachgeschaut. Ja, und Maren Weniger ist hier. Und Maren, es geht natürlich auch um den Bischofskamp und um die Nordstadt. Da sind Sie ja auch involviert. Zum Beispiel Kultur, Welten, Bischofskamp. Was bedeutet das?
1: Ja, ich habe am Anfang des Jahres gelesen, dass es die Lange Nacht der Kulturwelten gibt. Und dann habe ich gedacht, ah, das ist ja sowas wie Lange Nacht der Museen. Da könnte ich ja vielleicht als Museumswohnung auch mal dran teilnehmen. Und dann habe ich gedacht, ah, warte mal, es gibt noch ein Museum im Bischofskamp, den spreche ich doch mal an. Und von meiner Küche der Museumswohnung aus gucke ich auf ein altes Gebäude einer alten Tresorfabrik, was heute Rasselmania ist. Da sind ja auch immer Ausstellungen. Und dann habe ich noch weiter gedacht, das sind schon mal drei. Und dann gibt es noch die Brücke der Kulturen im Bischofskamp 5 und eine Kampfkunstschule, wo ich so dachte, oh, da kann man auch noch was machen. Und dann habe ich noch den ehemaligen Lagerplatz unserer Firma. Da habe ich so einen kleinen Schuppen hergerichtet, in dem man ganz toll sitzen kann auch. Dann habe ich eine Freundin gefragt, ob sie da mitmachen wollte mit ihrer Teestube und einem Wortschatzmuseum. Und dann haben wir uns zusammengesetzt und haben gesagt, oh, dann sind wir Kulturwelten Bischofskamp, das passt doch gut. Und haben uns für die Lange Nacht der Kulturwelten angemeldet, weil wir gesagt haben, dann komm doch mal jemand in die Nordstadt, wenn man gleich sechs Sachen auf einem Haufen hat sozusagen und muss nicht hin und her Stadtmitte und wieder raus und wieder hin und so. Und genau, deswegen haben wir am 29.05. als Kulturwelten Bischofskamp an der Langen Nacht der Kulturwelten teilgenommen.
0: Und wie war es denn? Sind Menschen gekommen?
1: Ja, extrem viele. Bei mir waren in der ersten Stunde tatsächlich schon, also in den ersten 50 Minuten waren 40 Leute da, auch ganz leise im Treppenhaus. Das hat meine Kollegin, die unten aufgepasst hat, sehr gut aufgepasst, dass die Leute im Treppenhaus leise waren. Und insgesamt waren bei mir tatsächlich 110 Leute. Das fand ich schon sehr krass. Dann blieb natürlich das Reden auf der Strecke und das Zuhören, aber es war trotzdem schön.
0: Ja, aber ein Wahnsinn, ne? Das erste Mal. Und wird das wieder passieren?
1: Das hängt jetzt davon ab, ob es noch wieder so eine lange Nacht gesamt organisiert wird.
0: Ach so, das geht nur, wenn man das gesamt macht. Man kann das nicht einzeln machen.
1: Wahrscheinlich nicht. Haben wir noch nicht uns drüber unterhalten.
0: Aha. Auf jeden Fall ist es spannend, ja, dass Sie da auch gleich wie drüber nachgedacht haben. Also man sieht ja, Sie haben Ideen und vor allen Dingen, Sie packen viele zusammen. Sie sind nicht nur Sie alleine, sondern Sie denken auch die anderen über die anderen mit nach. Und ja, ich finde das toll, dass Sie so, ja, ein Wahnsinn. Das ist ja schön für Hildesheim, dass es solche Menschen gibt, die sowas machen. Wir brauchen ja Menschen in Hildesheim mit Fantasie. Das geht ja nicht anders, ne? Also wie gesagt, und die haben Sie. Sie haben Fantasie, Sie führen die Menschen zusammen, Sie hören zu, haben Sie ja schon gesagt. Gut, so ein Theologiestudium.
1: Pädagogik hört da auch zu.
0: Ja, natürlich.
1: Ich mag Menschen und höre gerne zu und ich mag Geschichten.
0: Ja, genau. Wunderbar. Dann legen wir noch ein bisschen Musik auf und jetzt haben wir einen Twist. Das war jetzt auch meine Zeit, muss ich sagen.

0: Maren, Twist, können Sie noch Twist tanzen?
1: Ich weiß, was das ist.
0: So, mehr nicht.
1: Vielleicht kriege ich das auch noch hin mit dem Wackeln.
0: Ja, ich könnte es Ihnen ja beibringen.
1: Ja, meine, wenn Sie machen es super schön mit dir. Ich sehe das ja.
0: Lernen wollen, dann machen wir das noch. Also es geht ja jetzt aber um Ihr Buch. Sie haben ein Buch geschrieben. Und das ist ja hier im Studio jetzt druckfrisch ist das hier. Und wir werden das heute verlosen hier bei Radio Tonkuhle. Und zwar müssen die ZuhörerInnen, der Erste, der anruft natürlich, und weiß, in welcher, wo ist die Museumswohnung in Hildesheim? Straße und Hausnummer. Das wäre ganz gut. Also Sie können jetzt anrufen unter der Nummer 29609 81. Ja, so, das wäre so mal der Anfang. Und jetzt sind wir gespannt, ob jemand anruft. Aber wir reden erstmal über Ihr Buch. Das ist ganz interessant, dass Sie jetzt ein Buch geschrieben haben. Und es geht da nicht um die Museumswohnung, sondern es geht um Menschen und es geht vor allen Dingen um Häuser. Häuser erzählen.
1: Genau. Das Buch heißt »Ich brauche nicht lüften«. Punkt, Punkt, Punkt, wenn Häuser erzählen. Und das hat tatsächlich die Verbindung zur Museumswohnung, weil in der Museumswohnung auf den Informationstafeln, die dort überall aushängen, erzählt das Haus von und erklärt alles. Und ich habe schon immer geliebt, Dinge zum Sprechen zu bringen und habe dann gedacht, ich habe jetzt seit 15 Jahren bin ich in der Hausverwaltung dabei und habe so viel lustige, skurrile, interessante Sachen erlebt mit Handwerkern, mit Mietern, mit Bewohnern im Stadtteil und auch mir noch andere Häuser angeguckt und Museumswohnungen in ganz Norddeutschland angeguckt und habe dann gedacht, oh, jetzt muss ich mal verschiedene Häuser zum Sprechen bringen. Und das habe ich in diesem Roman gemacht, dass halt 10 verschiedene Häuser auf einem Online-Kongress ins Gespräch kommen mit unterschiedlichen Charakteren aus unterschiedlichen Bauzeiten. Genau, es ist ein humorvoller Blick.
0: Und es ist so, es geht auch um die Menschen in den Häusern natürlich.
1: Genau, natürlich erzählen die Häuser auch von ihren Bewohnern, aber nicht nur, weil ein Haus hat ja auch viel zu erleiden ohne Menschen. Wenn da Wasserrohrbrüche oder so sind, dann tut das weh oder wenn die Tapeten gewechselt werden, kitzelt das schon manchmal. Drumherum gibt es noch eine menschliche Liebesgeschichte. Aber jetzt nochmal kurz die Verbindung zur Museumswohnung. Das Buch heißt »Ich brauche nicht lüften«, weil das tatsächlich ein Mieter gesagt hat, nämlich derjenige, der in der Museumswohnung gewohnt hat, der hatte ja so viele Pflanzen. Und der hat dem Schornsteinfeger erzählt, ich brauche nicht lüften, meine Pflanzen produzieren genug Sauerstoff. Und als ich das gehört, habe ich gedacht, das ist so ein cooler Buchtitel, da muss ich was
0: das
1: umschreiben.
0: Stimmt. Das ist toll. Ich hätte nämlich jetzt auch gefragt, wo kommt dieser Titel her? Ich brauche nicht lüften. Ne? Aber jo, super. Dass Sie das auch noch mit einbringen, dann, das ist klasse. Also wir haben jetzt dieses Buch hier auf dem Tisch liegen und das verlosen wir. Und wer jetzt weiß, in welcher Straße hier in Hildesheim die Museumswohnung ist, der kann jetzt hier anrufen, nochmal unter 29609 81. Also der erste Anrufer, die erste Anrufer in gewinnt. So, also wir machen jetzt noch ein bisschen Musik und dann geht es nochmal um die Zukunft. Wie viele Bücher sollen jetzt noch folgen? Und solche Dinge, da machen Sie sich schon mal Gedanken jetzt, ne?

0: und da sind wir wieder bei der Sendung hier, bei der Frauen-Power-Zeit hier bei Radio Tonkuhle. Schön, dass Sie dabei sind und schön, dass Maren Weniger hier ist. Maren Weniger hat ja ganz viel hier schon erzählt von der Museumswohnung und ja von ihrem Buch jetzt auch, was ja ganz interessant ist. Hier gibt es auch so kleine Karten. Das sind so Werbekarten, oder? Da steht dann zum Beispiel ein Haus drauf und da steht zum Beispiel meine Nachbarn und ich, wir sind doch für alle da. Und da ist bei jeder, auf jeder Karte ist so ein Spruch, wahrscheinlich gehört das dann immer zu dem jeweiligen Haus.
1: Genau. Ich habe einfach mal so ein paar Werbekarten halt entwickelt und die Häuschen auch selber gemalt, die da drauf sind. Und dann haben wir hier so ein Reihenhaus, was schon seit 70 Jahren steht oder ach, noch länger, 90 Jahren. Und das sagt halt, Heimat geben ist meine Lebensaufgabe, egal für wen, weil das hat schon ziemlich viele Familien durchgehen gehabt. Dann haben wir noch ein ganz junges Haus mit gerade mal 10, 15 Jahren Alter. Das hat immer noch, beherbergt immer noch die erste Familie und kann natürlich gar nicht mitreden, wenn jetzt so ein Brennpunkt-Stadtteil-Mehrfamilienhaus von allen möglichen Katastrophen erzählt und steht dann nur staunend daneben und sagt, wir sind ja unbeweglich, das ist nicht zu ändern. Ich kann nicht mal eben rumkommen und bei euch zugucken. Genau, also es ist ein Roman, knapp 350 Seiten. Ist überall im Buchhandel erhältlich, bestellbar oder halt direkt bei mir, auch in der Museumswohnung im Bischofskamp 51.
0: Und Sie haben ja im Grunde den Häusern Leben eingehaucht. Mhm. Ne? Häuser sind Häuser, die stehen da, sie sind aus Stein gebaut, aber jetzt leben ja die Häuser. Und das ist ja so ganz interessant. Wie sind Sie überhaupt auf die Idee gekommen?
1: Also normalerweise, wenn ich eine Lesung machen würde, hätte ich jetzt so eine kleine schwarz angemalte Zigarrenkiste dabei, weil so ungefähr sieht das Gerät aus, was der Protagonist erfunden hat, ein Hauslauscher. Das wird in Häusern eingebaut, die eine Kamera haben und dann werden die Signale irgendwie umgewandelt und man kann tatsächlich empfangen, dass die Häuser miteinander sprechen können, mit den Nachbarn. Und so sind die Stimmen eingefangen worden und so konnten dann die Häuser sich auch endlich mal äußern.
0: Ach so, ich dachte jetzt eben, Sie haben die abgehört.
1: Ja, nein, doch. Also ich habe dann mich mit den, ja doch, das ist gut. Nein, ich habe, also es gibt eine menschliche Geschichte um diese erzählenden Häuser drumherum und die haben das halt erfunden und haben diesen Online-Kongress ins Leben gerufen und auf diesem Kongress unterhalten sich die Häuser. Und aber im menschlichen Bereich gibt es dann auch noch eine kleine Liebesgeschichte, wirklich nur eine leise Liebesgeschichte, eine mysteriöse Immobilienerbschaft und eine ganz unerwartete Familienzusammenführung. Und letztlich können einige Häuser dann nochmal ganz neu glänzen am Schluss.
0: Ja, Sie verraten dir nicht zu viel. Nein. Das Buch soll ja gelesen werden und angefangen hat alles mit der Museumswohnung im Bischofskamp 51. Mhm. Und jetzt wollen wir mal hören, ob doch nochmal jemand anruft und vielleicht das Buch haben möchte. Wir legen noch ein bisschen Musik auf, dann haben wir doch noch Zeit.

0: Ja, da sind wir wieder hier, Radio Tonkuhle, und ja, wir haben ja eben ein Buch verlost und tatsächlich hat es geklappt, hat jemand angerufen. Das Buch ist jetzt nicht mehr da. Also ich muss sagen, es ist ein wunderschönes Buch schon vom Outfit her und man kann es auch kaufen natürlich, das haben wir ja schon gehört.
1: Ich brauche nicht lüften, wenn Häuser erzählen, von Maren Weniger.
0: Genau, so ist es. Und das ist ja toll überhaupt, dass Sie das so gemacht haben. Also ich bewundere Sie. Danke. Also ich habe auch angefangen, ein Buch zu schreiben, natürlich nur so meine Geschichte. Ja? Aber so Geschichte von Häusern, das stimmt, das ist interessant. Ne? Häuser und Menschen, wer wohnt in welchem Haus und was erzählen die? Und was erzählen die Häuser von den Menschen? Maren, wie sieht denn Ihre Zukunft aus? Was haben Sie denn jetzt noch so vor? Sie haben ja schon alles Mögliche gemacht und viel.
1: Ach, ich glaube, ich habe immer wieder neue Ideen, beziehungsweise die Museumswohnung wird ja weiterlaufen. Im Juli und im Januar habe ich immer meine Pausen, aber dann ab August geht es wieder weiter in der Museumswohnung, jetzt im Juni auch noch. Und wir sind ja als Hausverwaltung 90 letztes Jahr geworden, das heißt, in 9 Jahren ist ja dann der 100. Geburtstag und ich habe ja noch so viel Sachen von meinem Opa im Keller, da muss ich durcharbeiten und mal gucken, was daraus entsteht, ein Vortrag oder noch ein Buch, mal gucken.
0: Na, da entsteht garantiert was. So wie ich das hier sehe, wie Sie jetzt gucken gerade, ich mache was. Super. Ja, wie lange, überhaupt noch die Frage, wie ist denn das mit der Museumswohnung? Wie lange soll die denn noch bestehen bleiben? Haben Sie da schon irgendwas, einen Plan, was im Kopf?
1: Genau. Also ich mache die nicht sofort zu, sondern die wird bestimmt noch 5 bis 10 Jahre laufen, je nachdem, wie ich die Zeit habe, je nachdem, wie viele Besucher kommen. Aber es sind ja immer wieder Interessenten da. Und man kann auch mal anfragen, ob man mit einer Gruppe maximal 12 Leute kommen kann. Dann können wir da auch nochmal einen extra Termin machen. Also für die Museumswohnung ist noch kein Ende eingeplant, je nachdem, wie es mir Spaß macht.
0: Waren Kinder auch schon da?
1: Ja, Kinder waren auch schon da. Ich habe gesagt, am besten ab 10 und immer mit irgendeiner Begleitperson, weil man halt, man darf ja alles anfassen, aber es sollte halt auch alles erklärt werden. Und dann, wenn zu viele Kinder da sind, kann ich natürlich nicht alle beaufsichtigen in 3 Räumen. Deswegen, genau, es gibt so einen kleinen Ausfüllzettel, wo man einfach nochmal gucken kann, weiß ich eigentlich, wie meine Eltern heißen, meine Oma heißt, mein Uropa und noch weiter. Also, dass man mal so einen Begriff bekommt als Kind, wie lange das jetzt her ist. Und öfter waren schon Omas mit ihren Enkeln da und das war mal total schön, weil die dann auch ganz viel erzählen konnten.
0: Ich. Ja, genau. Ja, das ist es.
1: Aber speziell für Kinder ist es eigentlich eher nicht.
0: Und wie ist denn das mit der Nordstadt? Sieht es da so aus, dass sie noch weiter sich zusammenschließen wollen und noch mehr machen wollen? Haben Sie da schon irgendwelche Pläne? Also mit dem Bischofskamp, das ist
1: Bischofskamp. Da tut sich, glaube ich, zurzeit noch einiges im Bischofskamp. Es ist ja noch das Kinder- und Jugendzentrum GoTwenty, das GoTwenty-Zentrum dort in dem ehemaligen Aldi mit Kita und Spielpark und Outdoorpark. Also da läuft auf jeden Fall ganz viel Zusammenarbeit, weil das macht ja mein Mann Carsten Weniger mit einem super Team. Genau. Also es wird immer wieder im Jahr irgendwelche Aktionen sicherlich geben und dann vielleicht auch mal wieder alle zusammen.
0: Ja, schön. Hoffen wir drauf. Ne? Mhm. Sind noch Bücher geplant?
1: Oh, bestimmt. Ja, ich glaube, das Ende des Buches ist so formuliert, dass man meinen könnte, es würde noch ein zweites geben. Aber jetzt muss ich erstmal mich um das erste kümmern.
0: Jetzt mal ein bisschen Pause vor allen Dingen.
1: So ein bisschen mit Schreiben ist Pause.
0: Pause, ja. Und dann vor allen Dingen haben Sie ja Pause sowieso im Juli. Im Juli ist Pause, den ganzen Monat.
1: Ja.
0: Wunderbar, da kann ich mich gleich anschließen. Die Frauenredaktion macht im Juli auch Pause und danach kann man ja immer ganz frisch und munter wieder weitermachen, wenn man mal zwischendurch eine gute Pause hatte. Ja, dann lege ich nochmal Musik auf und dann können wir uns schon bald verabschieden.

0: Ja, da fängt dann die Liebe an und bei uns geht die Sendung langsam dem Ende entgegen hier. Maren Weniger hier bei mir, das haben wir ja jetzt schon vielleicht, haben vielleicht alle jetzt schon mitbekommen. Rita tönelt hier am Mikro und jetzt haben wir die Gewinnerin, Frau Ingelmann Hermann hat das Buch gewonnen und Frau Hermann, ich werde mich mit Ihnen dann in Verbindung setzen und wo Sie das Buch abholen können oder vielleicht bringe ich es Ihnen sogar. Und dann gibt es ja noch die Möglichkeit, es hat ja noch jemand angerufen und der hat nun das Buch nicht gewonnen, aber er kann ja dieses Buch kaufen. Zum Beispiel gibt es ja die Möglichkeit, jetzt bei einer Vorlesung.
1: Genau, einer Lesung.
0: Ne? Einer Lesung,
1: genau. Ja, genau. Ende Oktober habe ich eine Lesung in der Ameis-Buchecke. Genau, das Buch ist auch erst seit 1.6. raus, insofern ist alles noch ganz frisch. Aber man kann es tatsächlich schon im Buchhandel erhalten oder halt bei mir direkt in der Museumswohnung.
0: Genau, und das heißt, ich brauche nicht lüften von Maren Weniger. Also, vielen Dank, Frau Weniger, dass Sie hier waren. Und zwar wirklich nett und ich weiß, Sie haben das alles schon zigmal erzählt, aber es ist doch immer wieder neu, oder?
1: Na, auf jeden Fall.
0: Vor allem mit dieser schönen Musik. Ne?
1: Die Musik war super und Frau Tönelt hat super schön dazu getanzt. Aber ja. Es sind schon lustige Texte, das ist man heute, glaube ich, gar nicht mehr so gewohnt.
0: Nein, es sind Texte, es sind Geschichten, die da erzählt werden. Das ist immer wieder für mich doch toll. Ja, dann verabschieden wir jetzt auch unsere HörerInnen und Sie verabschiede ich auch. Und ich bin redaktionell verantwortlich, ich bin Rita Tönelt und ich freue mich, wenn Sie wieder einschalten. Und tschüss.

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1: Um 11 Uhr mit Michael Hafke. Trotz einer verabredeten Waffenruhe ist der Krieg im Nahen Osten wieder aufgeflammt. Israel und der Iran meldeten heute früh gegenseitige Raketenangriffe. Die israelische Seite sagte, man reagiere damit auf die iranischen Angriffswellen gestern. Phyllis Kühlke-Koll aus Istanbul erklärt, wie wiederum der Teheran seine Militärschläge begründet.
2: Ja, es ging gestern Nachmittag los mit Drohungen. Man werde die Angriffe auf den Libanon, insbesondere den Süden Beiruts, nicht ungesühnt lassen. Das Regime in Teheran besteht ja darauf, dass der Waffenstillstand, der zwischen Iran und Israel seit dem 8. April gilt, auch für den Libanon gelten sollte. Israel hat aber wiederholt den Süden des Libanons angegriffen, weil die Hisbollah eben zuvor Israel angegriffen habe. Also es folgten Angriffe, Raketensalven Irans auf Israel. Dann gab es eine Reaktion in den frühen Morgenstunden von Israel aus auf den Iran. Und auf diese Vergeltungsschläge hat Iran wiederum reagiert und Raketen abgeschossen auf Israel.
1: Digitalminister Wildberger, Sozialministerin Baas und die Ministerpräsidenten von Nordrhein-Westfalen und Baden-Württemberg sprechen heute unter anderem über den

0: digitalisieren, sondern auch Strukturen verändern, etwa beim Sozialstaat. Dessen Behörden sollen effizienter und vernetzter werden, damit Bürger nur noch an einer Stelle einen Antrag stellen müssen. Unternehmen sollen von schnelleren Planungs- und Genehmigungsverfahren und Entbürokratisierung profitieren. Dabei arbeiten Bund und Länder zusammen.
1: Die Landkreise in Deutschland warnen davor, in Zukunft nicht mehr handlungsfähig zu sein. Landkreistagspräsident Brötel sagt dem RBB, dass die Kommunen Rekorddefizite einfahren. Dennoch müsse die kommunale Basis gestärkt werden. Auch darüber wollen die Landräte heute in Berlin mit Finanzminister Klingbeil sprechen, so Brötel.
2: Und es gab 2 Jahre in der ganzen Geschichte von Deutschland, wo die Kommunen, Städte, Gemeinden, Landkreise zusammen Rekorddefizite von etwa 8 Milliarden Euro hatten. Und jetzt haben wir 2024 das Dreifache davon gehabt und 2025 das Vierfache davon. Und wir haben keine Aussicht, dass es besser wird. Und dann ist die Logik einfach so, dass zunächst sogenannte freiwillige Aufgaben, das ist die Kulturförderung, das ist die Vereinsförderung, das ist ein Stück weit auch der ÖPNV, dass die auf den Prüfstand gestellt werden müssen. Für mich sind das aber keine freiwilligen Aufgaben, die einfach weg können. Aber wo du nicht bist, Herr Jesu Christ, da schweigen alle Flöten. Wir müssen einfach sehen, dass wir auch die finanziellen Mittel dafür bekommen.
1: Landkreistagspräsident Brötel. Die wachsende Zahl von Drohnensichtungen an den deutschen Flughäfen führt zu hohen Kosten. Im vergangenen Jahr wurden mehr als 200 Vorfälle gemeldet, wie eine Analyse des Deutschen Zentrums für Luft- und Raumfahrt zeigt. Darauf folgenden Sperrungen verursachten einen Schaden von geschätzt 60 Millionen Euro. Berücksichtigt man die Folgekosten aus Verzögerungen, Annullierungen und gestörten Umläufen, steige die Summe auf bis zu 160 Millionen. In Bonn hat eine UN-Klimakonferenz begonnen. Die Teilnehmer wollen den Weltklimagipfel im November im türkischen Antalya vorbereiten. Aus der ARD-Klimaredaktion Susanne Henn.
3: Rund 5000 Delegierte aus etwa 200 Ländern wollen im Vorfeld der COP31 mögliche Beschlüsse und Kompromisse vorbereiten und Fragen klären, die auf der letzten Weltklimakonferenz in Brasilien unbeantwortet blieben. Etwa, wie weit Brasiliens Bemühungen gekommen sind, eine globale Roadmap für die Energiewende zu entwerfen. Oder wie viele Staaten hinter den Plänen stehen, die Entwaldung bis 2030 einzudämmen. Oder wie viel Geld wirklich in die internationale Klimafinanzierung fließt. Diese Fragen sollen in Bonn möglichst geklärt und weitere Themen für die Konferenz in Antalya vorbereitet werden. Die COP31 wird von der Türkei und Australien gemeinsam geleitet. Bis zu ihrem Start sollen die Teilnehmerstaaten ambitioniertere Klimaschutzpläne vorlegen. Außerdem soll es in Antalya unter anderem darum gehen, wie die weltweite Elektrifizierung vorangetrieben werden kann.
1: Und das waren die Nachrichten. Das Wetter in Norddeutschland. Heute gibt's mal Sonne, mal Wolken. Es bleibt meist trocken. Gegen Abend dann im Westen Regen, örtlich auch gewittrig bei Werten zwischen 19 und 25 Grad. Morgen dann ein Wechsel aus Sonne und Wolken. Es bleibt oft trocken, dazu einzelne Gewitter und 17 bis 20. Am Mittwoch freundlich, ansonsten wolkig, zeitweise Schauer und Gewitter und 16 bis 20. Und am Donnerstag teils Sonne, teils Schauerwolken. Später vor allem an der Nordsee Regen und 16 bis 19 Grad. Es ist 11.05 Uhr.
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5: mit Felix Oehlmann. Zum Abschiedsgottesdienst des scheidenden Hildesheimer Bischofs Heiner Wilmer sind am Samstag nach Einschätzung des Bistums rund 1000 Menschen zum Mariendom gekommen. Im Anschluss an den Gottesdienst gab es einen Empfang auf dem Domhof, bei dem sich bis in den Nachmittag hinein Menschen von Wilmer verabschiedeten. Er tritt sein neues Amt als Bischof von Münster am 21. Juni offiziell an. Die Hildesheim Invaders haben ihre Siegesreihe in der German Football League fortgesetzt, sich dabei aber gegen die Kiel Baltic Hurricanes vergleichsweise schwer getan. Auf dem Helios Field ging das erste Viertel unentschieden aus und das zweite an die Gäste. Die Entscheidung fiel damit erst zum Ende des Spiels zum 23:20 Endstand. Der Bahnübergang an der Fahrenheitstraße im Hildesheimer Stadtfeld wird von diesem Mittwoch bis Freitag gesperrt. Wie die Stadt mitteilt, hat die Bahn dort Gleisarbeiten angekündigt.
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0: Vielleicht haben Sie die Musik mal gehört, vielleicht haben Sie selber mal in einem entsprechenden Chor gesungen oder Sie kennen zumindest den Film Sister Act. Gospelmusik ist etwas, mit dem wahrscheinlich einige von Ihnen schon mal irgendwann Berührung hatten. Und dann wissen Sie vielleicht, dass die gar nicht so traditionell sein muss, wie manche eventuell denken. So soll das auch ein Gospelchor aus Südafrika gestalten, die Martin-Luther-Kantorei. Die tritt in diesem Monat viermal in und um Hildesheim auf und das hat sich Sidas Wieprecht erklären lassen von Katja Ruppel. Die singt bei den Hildesheimer Gospel Voices und ist gut mit diesem Gastchor vertraut.
1: Frau Ruppel, was muss man über die Martin-Luther-Kantorei wissen?
2: Die Martin-Luther-Kantorei wurde vor 43 Jahren von einem südafrikanischen Pastor gegründet, der hier schon in Deutschland Kirchenmusik studiert hat und dadurch eben auch den Namen Martin-Luther-Kantorei mit nach Südafrika genommen hat, um dort eben auch Kirchenlieder in südafrikanischen Sprachen mit dem Chor einzuüben und auch zu singen.
1: Die Martin-Luther-Kantorei hat hier jetzt aber in Hildesheim auch schon eine gewisse Tradition. Die kommen nicht zum ersten Mal. Wie lange reicht diese Kooperation schon zurück?
2: Angefangen hat der erste Besuch war 1996. Die Verbindung zwischen diesem südafrikanischen Pastor und einem Pastor hier in Hildesheim hat dazu geführt, dass eben diese Partnerschaft zwischen Aktion Bundesschluss und diesem Chor, Martin-Luther-Kantorei, entstanden ist. Und wir Gospel Voices sind dann irgendwann auch dazu gekommen.
1: Nun ist allerdings der letzte Besuch der Kantorei hier in Hildesheim schon etwas länger her als gewöhnlich. Woran liegt das genau?
2: Ja, 2017 waren sie das letzte Mal hier zum Kirchentag und der nächste angedachte Besuch war dann genau während der Corona-Zeit und musste aus diesen Gründen dann abgesagt werden. Auch die Corona-Zeit hat den Chor selber eben ziemlich schwer zu schaffen gemacht mit Proben. Die wohnen teilweise sehr weit entfernt voneinander, sodass die immer nur sich an Wochenenden treffen und dann eben auch gemeinsam irgendwo untergebracht sind. Und das ging in der Corona-Zeit natürlich überhaupt gar nicht. Und dadurch war es recht schwierig, erstmal wieder überhaupt ein Chorleben stattfinden zu lassen und dann eben auch so eine Reise wieder zu planen.
1: Nichtsdestotrotz funktioniert das Ganze jetzt wieder. Und ich habe mir vermerkt, dass es 4 Termine in Hildesheim gibt für verschiedene Konzerte. Können Sie uns einen Überblick darüber geben, mit wem der Chor zusammen Musik macht, wann und wo?
2: Ja, nicht nur in Hildesheim, sondern um Hildesheim herum auch noch. Also sie starten am Freitag, den 12. Juni in Bokenem mit dem Gospelchor dort, also mit dem Gospel Unity Chor. Da wird es um 19.30 Uhr ein Konzert geben. Dann haben wir Gospel Voices zusammen ein gemeinsames Konzert mit der Martin-Luther-Kantorei. Wir proben den ganzen Samstag zusammen, sodass wir auch hoffentlich beim Konzert dann ein paar gemeinsame Stücke präsentieren können. Und das ist also am 13. Juni um 19 Uhr hier in der Christuskirche. Am 14. Juni, am Sonntagmorgen, wird es einen internationalen Gottesdienst in der Pauluskirche in Himmelstür geben. Und am 17. Juni verhandeln wir gerade mit der Landesgartenschau in Bad Nenndorf. Da wird es auch noch einen Auftritt von dem Chor geben.
1: Die Martin-Luther-Kantorei kann man außerhalb der Konzerte auch bald bei uns hier im Programm hören, und zwar am 15. Juni. Wie kam das zustande?
2: Naja, wir versuchen natürlich auch dem Chor hier ein bisschen Präsenz zu geben. Wir haben auch einen Besuch beim Bürgermeister und wir werden hier Schulen besuchen und verschiedene andere Einrichtungen. Und natürlich haben wir dann uns auch an Radio Tonkuhle gewendet und da war ja schon mal eine kleine Vorankündigung und jetzt sind wir natürlich auch eingeladen, mit dem Chor hier zum Interview zu kommen.
1: Frau Ruppel, Sie selbst sind aber auch öfter zu Gast in Südafrika bei der Kantorei und in diesem Zuge starten Sie eine Art Spendenaktion, für die Sie etwas ganz Bestimmtes sammeln. Worum handelt es sich dabei?
2: Es handelt sich um gebrauchte Brillen. Jeder hat, oder jeder Brillenträger zumindest, hat immer noch so alte Exemplare irgendwo in der Schublade liegen, die da ja mehr oder weniger vergammeln, weil man sie dann ja doch dann nicht mehr nutzt. Und so haben wir auf die Idee, die mit nach Südafrika zu nehmen und die kommen da sehr gut an, weil viele ärmere Gegenden, da können sich die Menschen dann da keine eigenen Brillen leisten. Und so sammeln wir die gebrauchten Brillen, die werden hier von verschiedenen Optikern dann durchgecheckt und auch mit den entsprechenden Werten versehen. Und im letzten Jahr haben wir 600 gebrauchte Brillen mitgenommen und ich glaube, das werden wir in diesem Jahr noch toppen. Aber natürlich sammeln wir fleißig weiter. Wer also Brillen abgeben möchte, kann das in dem Gemeindehaus der Christuskirche in Hildesheim tun oder sich direkt mit den Gospel Voices in Verbindung setzen.
1: Neben den Brillenspenden und der Sendung am 15., was würden Sie Interessierten noch mitgeben, warum man diese Konzerte auf jeden Fall wahrnehmen sollte.
2: Naja, ich sag mal, auch allein der Name Martin-Luther-Kantorei mag vielleicht so ein bisschen nach altherkömmlichen Kirchenchor klingen. Das kann ich versprechen, das werden Sie nicht erleben. Sie werden eine bunte Vielfalt von ganz anders interpretierten Kirchenmusik, aber auch eben von afrikanischen traditionellen Stücken hören. Und ich glaube, das ist einfach ein Genuss.
0: Ich sag nochmal die Termine durch. Der südafrikanische Gospelchor Martin Luther Kantorei ist zu sehen am 12., 13., 14. und 17. Juni auf verschiedenen Bühnen in der Region. Die Auftritte sind gratis, Spenden sind gerne gesehen. Und der Chor kommt am 15. Juni bei uns ins Funkhaus in die Sendung Gospel on Air. 15. Juni um 16 Uhr.

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1: Um 11:30 mit Felix Oehlmann. Die Schlagzeilen: Rund 1000 Menschen verabschieden Bischof Wilmer. Invaders setzen Siegesserie fort. Efi und Sehi kündigen neue Bauarbeiten in der Gartenstraße an. Und Notlandung am Flugplatz endet glimpflich. Die Meldungen im Einzelnen. Zum Abschiedsgottesdienst des scheidenden Hildesheimer Bischofs Heiner Wilmer sind am Samstag nach Einschätzung des Bistums rund 1000 Menschen in den Mariendom gekommen. Wilmer sagte, beim Blick zurück verspüre er vor allem Dankbarkeit für Gott und die Menschen im Bistum. Er betonte, wie schon bei einer Pressekonferenz am letzten Montag, dass ihm der Abschied nicht leicht falle. Er gehe aber nicht mit leeren Händen, sondern mit vielem, was ihm geschenkt worden sei, und dafür sei er zutiefst dankbar. Der Hildesheimer Domdechant, der emeritierte Weihbischof Heinz-Günther Bongartz, würdigte Wilmer als einen Bischof, der große Spuren hinterlassen habe und das besonders mit einer unkomplizierten Art auf Menschen zuzugehen. Unter einigen Abschiedsgeschenken überreichte Bongartz auch eine goldene Parkkarte für den Domhof, damit Wilmer immer zurückkommen könne. Im Anschluss an den Gottesdienst gab es einen Empfang auf dem Domhof, bei dem sich bis in den Nachmittag hinein Menschen von Wilmer verabschiedeten und Gedanken in mehreren Gästebüchern hinterließen. Papst Leo XIV. Hatte ihn am 26. März zum Bischof von Münster ernannt. Dieses Amt tritt er am 21. Juni offiziell an. Direkt danach wird das Hildesheimer Domkapitel binnen 8 Tagen einen Diözesanadministrator wählen, der das Bistum bis zur Wahl eines neuen Bischofs übergangsweise leitet. Diese Wahl wird voraussichtlich erst in einem Jahr geschehen. Die Hildesheim Invaders haben ihre Siegesreihe in der German Football League fortgesetzt, sich dabei aber gestern gegen die Kiel Baltic Hurricanes vergleichsweise schwer getan. Auf dem Helios Field ging das erste Viertel unentschieden aus und das zweite an die Gäste. Somit fiel die Entscheidung erst zum Ende des Spiels zum 23:20 Endstand. Die Invaders haben nun eine Woche spielfrei und empfangen dann am 20. Juni die Potsdam Royals, die gestern die Ravensburg Razorbacks deutlich schlugen und derzeit die Tabellenführung vor den Invaders und den bisher ebenfalls ungeschlagenen Dresden Monarchs innehaben. In einer Woche sollen in der Gartenstraße Tiefbauarbeiten beginnen. Wie die EFI Energieversorgung Hildesheim und die Stadtentwässerung Hildesheim SEHI mitteilen, wird voraussichtlich am 15. Juni zwischen der Binderstraße und dem Margaretenweg die sogenannte Kampfmittelsondierung, also die Suche nach Blindgängern, beginnen. Ab dann soll dieser Abschnitt für den Fahrzeugverkehr gesperrt werden, das sei bei der Stadt beantragt. Dies sei dann der erste von 3 Bauabschnitten für Arbeiten, die bis Mitte nächsten Jahres dauern sollen. Nach der Sondierung sollen der dortige Kanal und die Anschlüsse erneuert und dann eine Fernwärmeleitung verlegt sowie die Strom- und Gasleitungen saniert werden. Der zweite Bauabschnitt werde dann vom Margaretenweg bis zur Goslarschen Straße gehen und der dritte Bauabschnitt betreffe den Margaretenweg selbst. Die Notlandung eines Kleinflugzeugs ist am Samstagvormittag am Hildesheimer Flugplatz glimpflich ausgegangen. Wie die Feuerwehr mitteilt, meldete gegen 11 Uhr ein Pilot einen Defekt am Fahrwerk, sodass es sich nicht mehr ausfahren konnte. Er kreiste über dem Flugplatz, während die Feuerwehr anrückte und sich in Position brachte. Der Pilot konnte das Flugzeug dann ohne Fahrwerk zu Boden bringen, wobei die Tragfläche wegen des Treibstoffs darin vorsorglich eingeschäumt wurde. Die Besatzung blieb unverletzt und wurde ambulant vom Rettungsdienst betreut.

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1: Das war ein Titel aus den Tonkuhle-Lokalcharts.

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1: Das Tonkuhle intern, heute wieder mit Felix Oehlmann. Und das Thema für heute ist, was passiert, wenn sich Leute bei uns melden, weil sie im Radio gerne mal was vorstellen wollen. Dabei denke ich jetzt insbesondere an meinen Arbeitsbereich, nämlich unsere Magazinsendungen. Hier bei Tonkuhle gibt es grob gesagt zwei Bereiche. Einmal den genannten Magazinbereich, dafür bin ich verantwortlich, und einmal den Bereich der sogenannten zugangsoffenen Sendeplätze. Das sind also die Sendungen, die von Ehrenamtlichen gemacht werden. Es gibt ja bei uns die Möglichkeit, Radio machen zu lernen, und dann bekommt man einen Sendeplatz und dann kann man eine Sendung machen, wie man möchte, zu so ziemlich jedem denkbaren Thema. Mir geht's aber jetzt hier nicht um eine eigene Sendung, sondern es geht darum, dass eben zum Beispiel ein Verein sich zusammentut oder eine Institution hat Geburtstag oder irgendwas Besonderes soll passieren, und dann melden sich Leute bei uns und sagen, hier können wir das nicht auch mal im Radio ankündigen. Was passiert dann? Erstmal meldet man sich mit so einem Anliegen, am besten bei uns in der Nachrichtenredaktion. Nachrichten@tonkuhle.de ist dafür eine gute Adresse. Und dann werden wir Kontakt aufnehmen. Es ist selten so, dass wir sagen, das interessiert uns nicht. Es könnte sein, dass bestimmte Sachen nicht gehen, weil wir ein nicht kommerzielles Projekt sind. Wenn also etwas zu sehr in den Bereich der Werbung abzurutschen droht, dann kann es auch sein, dass wir sagen, nee, das können wir in den Magazinen nicht machen. Meistens ist das alles aber kein Problem. Was zum Problem werden kann, ist die Tatsache, dass wir, wie ich ja immer wieder sage, eine sehr, sehr kleine Redaktion sind. Das heißt, wir sind standardmäßig zu zweit mit all den Aufgaben, die wir haben, plus eine FSJ-Stelle, und manchmal haben wir auch Praktikantinnen und Praktikanten, aber auch nicht immer. Deswegen ist so ein Standardsatz von uns, wenn sich jemand bei uns meldet: Wenn Sie zu uns ins Funkhaus kommen, dann geht fast alles. Wenn wir irgendwo hinkommen sollen, wird das deutlich schwieriger, weil wir eben nicht die Kapazitäten für viele Außentermine haben. Und dazu kommt dann auch noch, dass je nachdem, worum es geht, sich manchmal Leute vielleicht etwas zu einfache Vorstellungen davon machen, wie Radiotechnik funktioniert. Es gibt manchmal Anfragen, ob wir nicht zum Beispiel einfach mal irgendwo vorbeikommen und irgendwas aufzeichnen, was da aufgeführt wird oder gelesen wird oder ähnliches. Das ist zwar technisch gesehen kein Hexenwerk, aber natürlich nochmal aufwendiger, als dass man sich einfach für ein Interview trifft. Und weiterer Punkt, der wichtig ist, wiederum in Verbindung mit wir sollen irgendwo hinkommen. Wenn das zu Zeiten geschehen soll, die außerhalb unserer Kernarbeitszeiten liegen, wird das nochmal schwieriger, weil das Ganze ja auch irgendwo in unsere Arbeitszeiten reinpassen muss. Insofern also keine Scheu haben, uns zu kontaktieren, wenn man zum Beispiel sagt, hier, wir planen eine kleine Ausstellung irgendwo oder wir machen einen Dorfflohmarkt oder was auch immer. Auch sowas thematisieren wir, rechnen Sie dann aber damit, dass wir Sie dann zu uns hier ins Funkhaus bitten. Das macht es für uns einfacher, und nebenbei bemerkt, sorgt es natürlich auch für eine relativ gute Tonqualität. Soweit ein paar Worte dazu. Ich danke wie immer fürs Zuhören.

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1: Um 12 Uhr mit Tarek Yusbashi. Trotz einer Waffenruhe ist der Krieg im Nahen Osten neu aufgeflammt. Israel und der Iran greifen sich seit gestern Abend wieder mit Raketen an. Die israelische Seite sagt, sie reagiere damit auf die iranischen Angriffe. Phyllis Kükrikol aus Istanbul erklärt, wie wiederum der Teheran seine Militärschläge begründet.
2: Ja, es ging gestern Nachmittag los mit Drohungen. Man werde die Angriffe auf den Libanon, insbesondere den Süden Beiruts, nicht ungesühnt lassen. Das Regime in Teheran besteht ja darauf, dass der Waffenstillstand, der zwischen Iran und Israel seit dem 8. April gilt, auch für den Libanon gelten sollte. Israel hat aber wiederholt den Süden des Libanons angegriffen, weil die Hisbollah eben zuvor Israel angegriffen habe. Also es folgten Angriffe, Raketensalven Irans auf Israel. Dann gab es eine Reaktion in den frühen Morgenstunden von Israel aus auf den Iran. Und auf diese Vergeltungsschläge hat Iran wiederum reagiert und Raketen abgeschossen auf Israel.
1: In Lettland hat es erneut einen Drohnenvorfall gegeben. NATO-Kampfjets schossen das unbemannte Flugobjekt ab, das in den Luftraum des baltischen EU-Landes eingedrungen war. Aus Stockholm, Jana Simram.
3: Die lettische Armee teilte mit, Kampfflugzeuge der NATO-Luftraumüberwachungsmission seien aufgestiegen und hätten die ausländische Drohne erfolgreich unschädlich gemacht. Diese sei infolge von, Zitat, russischer elektromagnetischer Kriegsführung über die lettische Grenze geflogen. In den vergangenen Wochen waren mehrfach verirrte ukrainische Drohnen in den Luftraum der drei baltischen Staaten Lettland, Estland und Litauen eingedrungen. Fachleute vermuten, dass Russland sie durch Störsignale möglicherweise gezielt umgeleitet hat.

0: Kommunen, Städte, Gemeinden, Landkreise zusammen Rekorddefizite von etwa 8 Milliarden Euro hat. Und jetzt haben wir 2024 das Dreifache davon gehabt und 2025 das Vierfache davon. Und wir haben keine Aussicht, dass es besser wird. Und dann ist die Logik einfach so, dass zunächst sogenannte freiwillige Aufgaben, das ist die Kulturförderung, das ist die Vereinsförderung, das ist ein Stück weit auch der ÖPNV, dass die auf den Prüfstand gestellt werden müssen. Für mich sind das aber keine freiwilligen Aufgaben, die einfach weg können. Aber wo du nicht bist, Herr Jesu Christ, da schweigen alle Flöten. Wir müssen einfach sehen, dass wir auch die finanziellen Mittel dafür bekommen.
1: Landkreistagspräsident Brötel. Auf den Philippinen hat es ein schweres Erdbeben gegeben. Nach Angaben der örtlichen Behörden sind dabei mindestens 30 Menschen ums Leben gekommen. Mehr als 130 wurden verletzt, die meisten von ihnen durch Schäden an Gebäuden. Das Beben der Stärke 7,8 löste auch hohe Flutwellen aus. Besonders betroffen war die Stadt General Santos City im Süden der Philippinen. Dort stürzten mehrere Gebäude ein. Der Dorschbestand in der westlichen Ostsee erholt sich nicht. Mittlerweile darf der Dorsch deshalb nicht mehr gezielt gefangen werden. Forschende des Thüneninstituts für Ostseefischerei in Rostock machen in einer Studie die Umweltbedingungen dafür verantwortlich. Aus der NDR-Nachrichtenredaktion Claudia Plass.
2: Zusammen mit Fachleuten des Leibniz-Instituts für Ostseeforschung haben sie herausgefunden, dass das Wasser in den Sommermonaten an der Oberfläche für den Dorsch zunehmend zu warm ist. In tieferen Schichten breiten sich in dieser Zeit zunehmend sauerstoffarme Zonen aus. Dort seien die Lebensbedingungen nicht mehr gegeben. Grund für die Erwärmung an der Oberfläche ist nach Angaben der Wissenschaftler der Klimawandel. Der Sauerstoffmangel geht demnach vor allem auf die Nährstoffeinträge zurück, etwa durch Dünger aus der Landwirtschaft, der über Bäche und Flüsse in die Ostsee gelangt.
1: Das waren die Nachrichten. Das Wetter in Norddeutschland. Häufig trocken, später mehr Regen bei Höchstwerten von 19 bis 25 Grad. Morgen Wolken, Sonne und Regenschauer, auch längere Zeit trocken. Die Höchstwerte liegen um 19 Grad. Am Mittwoch teils freundlich, teils wolkig, zeitweise Schauer und Gewitter, 16 bis 20 Grad. Und am Donnerstag dann zeitweise Regen bei 16 bis 19 Grad. Es ist gleich 12.05 Uhr.
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4: Mit Felix Oehlmann. Zum Abschiedsgottesdienst des scheidenden Hildesheimer Bischofs Heiner Wilmer sind am Samstag nach Einschätzung des Bistums rund 1000 Menschen zum Mariendom gekommen. Im Anschluss an den Gottesdienst gab es einen Empfang auf dem Domhof, bei dem sich bis in den Nachmittag hinein Menschen von Wilmer verabschiedeten. Er tritt sein neues Amt als Bischof von Münster am 21. Juni offiziell an. Die Hildesheim Invaders haben ihre Siegesreihe in der German Football League fortgesetzt, sich dabei aber gegen die Kiel Baltic Hurricanes vergleichsweise schwer getan. Auf dem Helios Field ging das erste Viertel unentschieden aus und das zweite an die Gäste. Die Entscheidung fiel damit erst zum Ende des Spiels zum 23:20 Endstand. Der Bahnübergang an der Fahrenheitstraße im Hildesheimer Stadtfeld wird von diesem Mittwoch bis Freitag gesperrt. Wie die Stadt mitteilt, hat die Bahn dort Gleisarbeiten angekündigt.
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5: 12:06 Uhr. Mir liegt nichts vor fürs Sendegebiet. Falls Sie unterwegs sind, fahren Sie vorsichtig, lassen Sie sich nicht von der Sonne blenden und kommen Sie entspannt ans Ziel.
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5: Mit Alexander Polikowski. Der Abschiedsgottesdienst von Heiner Wilmer war schon eine große Sache, wie gerade eben auch gehört. 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

Das waren The Hives. Die waren auch bei dem ersten wirklich großen Festival in dieser Saison, in diesem Jahr dabei. Rock am Ring ist letztes Wochenende über die Bühne bzw. über die Bühnen gegangen. Ich weiß nicht, vielleicht sind ja sogar von Ihnen welche da gewesen. Alternativ, man kann sich auch viele von den Konzerten anschauen, unter anderem von The Hives oder Within Temptation oder Electric Cowboy. Einfach online suchen, da finden Sie es sofort. Ein anderes ziemlich großes Festival, das noch ansteht, das ist etwas, ihr wisst sowas, das soll gleich hier Thema bei uns sein.

0: Das Meraluna Festival in Hildesheim zählt schon zu den etwas größeren, würde ich sagen, mit bis zu 25.000 Besuchenden. Das ist zumindest ein Viertel der regulären Einwohnerzahl der Stadt. Das geht aber noch deutlich größer. Das Hurricane bei Schesel zum Beispiel, das zieht mindestens doppelt, teilweise dreimal so viele Leute an. Und Ende Juni ist es wieder soweit. Dann kommen unter anderem The Offspring und Kraftklub und Florence and the Machine und Papa Roach und vor der Bühne Hannah Moltan, unser Techniker, den es wie praktisch jedes Jahr dorthin zieht. Tonkohle-Redakteur Felix Ullmann hat sich mit dem Kollegen über diese Faszination unterhalten.
1: Hannah, wir sprechen über etwas, mit dem du dich perfekt auskennst und ich fast gar nicht. Ich war nämlich nie da. Das Hurricane Festival steht wieder vor der Tür. Wie oft bist du schon da gewesen?
2: Es ist 30 Jahre Hurricane dieses Jahr. Ich habe also tatsächlich kaum eins ausgelassen. Es gab ein, zwei Jahre, wo ich mal aussetzen musste, entweder aus persönlichen Gründen oder weil irgendwas in die Sphäre kam oder vielleicht, weil es auch wegen Corona mal gar nicht stattgefunden hat. Aber ansonsten bin ich tatsächlich so ein Festival-Dino, der das ganze Ding schon seit Beginn quasi begleitet.
1: Ich meine, ich habe jetzt gerade heute einen Artikel, ich meine beim NDR gesehen, so nach dem Motto, Festivals haben es schwer in diesen Tagen. Wie hast du das über die Jahre so mitverfolgt? Also ist es insgesamt eher weniger geworden oder hat es sich nach Corona zumindest nicht mehr so erholt?
2: Es war tatsächlich so, dass nach Corona erstmal wieder ein großer Jubel war und es im ersten Jahr danach fast ausverkauft war mit 80.000 verkauften Tickets und die Jahre danach ist es dann sukzessive immer so um 5.000 Besucher runtergegangen. Das heißt, die Festivalbranche, kann man glaube ich so sagen, ist in einer Krise momentan. Also es ist tatsächlich bemerkbar, dass die Besucherzahlen abnehmen.
1: Das könnte ja auch dazu führen, dass man neue Dinge ausprobiert, sei es um eben die Attraktivität zu stärken oder vielleicht auch um Geld zu sparen. Gibt es dieses Jahr irgendwelche Neuerungen, die besonders sind?
2: Ja, also es ist die erste Neuerung, die auch nicht nur begeistert aufgenommen wurde, dass jetzt der Ticketpreis das Camping nicht mehr inkludiert. Das heißt, wenn ich ein Ticket kaufe, muss ich, wenn ich dort vor Ort campen will, extra bezahlen fürs Camping. Das ist gestaffelt, man kann ganz simpel campen, man bringt sein Zelt mit und hat dann Dixi-Klos auf dem Gelände und zahlt dafür 69 Euro oder 59 Euro, das weiß ich halt gar nicht ganz genau, aber in dem Dreh. Und die Preisstufe für das Ticket ist dafür in der ersten Preisstufe auf 159 gesenkt worden. Früher waren das 199. In der Summe ist es dann immer noch mehr als vorher und man kann natürlich beim Camping quasi nach oben fast offen sich da auch verwöhnen lassen mit irgendwelchen Glamping-Geschichten und ganzen kleinen Holzhäuschen, die man mieten kann mit mehreren Leuten für vierstellige Beträge. Aber da ist das meiste inzwischen auch ausverkauft, also wer jetzt noch kurz entschlossen hin will, der hat sowieso nur noch die Option, den normalen Campingplatz mitzunehmen. Die zweite Neuerung, die es gibt, ist die bargeldlose Zahlung auf dem Gelände. Und zwar mittels eines Chips, eines Transponder-Chips, der im Bändchen, in diesem Festivalbändchen, das man um den Arm hat, integriert ist. Damit kann man dann an den Kassen auf dem Gelände direkt bezahlen. Das soll die Schlangen beim Bezahlen reduzieren und eben für eine schnellere Bearbeitung sorgen. Früher ist das auch schon mal ausprobiert worden. Da war es tatsächlich die größte Kritik, dass ich überhaupt keine Kontrolle habe, wie viel ist gerade überhaupt auf meinem Chip. Das sehe ich immer nur, wenn ich an eine Kasse gehe und danach frage. Inzwischen ist es so, dass jeder, der ein Handy mit NFC-Chip drin hat, selber auch auslesen kann, wie viel auf seinem Chip noch drauf ist.
1: Ich habe vorhin schon gesagt, ich bin kein Festival-Mensch. Ich habe schon welche besucht, aber ich merke, das ist mir zu viel. Es ist zu viel Aufwand, zu viele Leute. Wenn es dann auch noch regnet, zu viel Matsch. Und oft klingen die Bands live dann anders. Und dann ist man vielleicht manchmal überrascht, manchmal auch enttäuscht. Was reizt dich an Festivals?
2: Was mich vor allem reizt an Festivals, ist vor allem diese Open-Air-Erfahrung. Dass man eben unter freiem Himmel ist, dass man sehr viele Leute um sich rum hat und das nicht nur so im kleinen Kreis genießt, so ein Konzert, sondern ganz viele Gleichgesinnte hat, die eben auch gerade diese Band, die da auf der Bühne steht, mitfeiern und dementsprechend halt auch ausrasten. Ich bin jetzt langsam ein bisschen raus aus dem Alter, wo man dann ganz vorne im Wellenbrecher steht und da mitpokt und rockt und vielleicht auch Stage divet, was ja natürlich total verboten ist. Aber ich reiche den Staffelstab jetzt so langsam weiter an meinen Sohn, den ich seit letztem Jahr mitnehme auf das Festival und der auch sehr begeistert ist inzwischen und ja, mal sehen, wie lange ich da noch die Kraft für habe, weil es ist tatsächlich wirklich auch wirklich anstrengend, über 3 Tage oder 3,5 zu feiern.
0: Ich will unseren Techniker Henna Moltan jetzt nicht als Festival-Dino bezeichnen, aber er ist seit vielen, vielen Jahren auf dem Hurricane Festival. Das läuft vom 19. bis 21. Juni. Eine längere Version dieses Gesprächs finden Sie im Toncoole Podcast und Tickets finden Sie auf hurricane.de. Es gibt noch welche. Ein Tagespass kostet 119 Euro und was sich das ganze Festival gibt, das kostet 219. Und ich hätte ja gesagt, empfangs, dass die Offspring ebenfalls mit dabei sein werden. Sehr sicher werden sie dann auch dieses Stück hier zum Besten geben.

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1: Um 12:30 mit Felix Oehlmann. Die Schlagzeilen: Rund 1000 Menschen verabschieden Bischof Wilmer. Invaders gewinnen gegen die Baltic Hurricanes. Stadtfeldbahnübergang wird Mittwoch bis Freitag gesperrt und Gebäude auf Bad Salzdetfurter Golfplatz brennt nieder. Die Meldungen im Einzelnen. Zum Abschiedsgottesdienst des scheidenden Hildesheimer Bischofs Heiner Wilmer sind am Samstag nach Einschätzung des Bistums rund 1000 Menschen in den Mariendom gekommen. Wilmer sagte, beim Blick zurück verspüre er vor allem Dankbarkeit für Gott und die Menschen im Bistum. Er betonte, wie schon bei einer Pressekonferenz am letzten Montag, dass ihm der Abschied nicht leicht falle. Er gehe aber nicht mit leeren Händen, sondern mit vielem, was ihm geschenkt worden sei, und dafür sei er zutiefst dankbar. Der Hildesheimer Domdechant, der emeritierte Weihbischof Heinz-Günther Bongartz, würdigte Wilmer als einen Bischof, der große Spuren hinterlassen habe und das besonders mit einer unkomplizierten Art auf Menschen zuzugehen. Unter einigen Abschiedsgeschenken überreichte Bongartz auch eine goldene Parkkarte für den Domhof, damit Wilmer immer zurückkommen könne. Im Anschluss an den Gottesdienst gab es einen Empfang auf dem Domhof, bei dem sich bis in den Nachmittag hinein Menschen von Wilmer verabschiedeten und Gedanken in mehreren Gästebüchern hinterließen. Papst Leo XIV. Hatte ihn am 26. März zum Bischof von Münster ernannt. Dieses Amt tritt er am 21. Juni offiziell an. Direkt danach wird das Hildesheimer Domkapitel binnen 8 Tagen einen Diözesanadministrator wählen, der das Bistum bis zur Wahl eines neuen Bischofs übergangsweise leitet. Diese Wahl wird voraussichtlich erst in einem Jahr geschehen. Die Hildesheim Invaders haben ihre Siegesreihe in der German Football League fortgesetzt, sich dabei aber gestern gegen die Kiel Baltic Hurricanes vergleichsweise schwer getan. Auf dem Helios Field ging das erste Viertel unentschieden aus und das zweite an die Gäste. Somit fiel die Entscheidung erst zum Ende des Spiels zum 23:20 Endstand. Die Invaders haben nun eine Woche spielfrei und empfangen dann am 20. Juni die Potsdam Royals, die gestern die Ravensburg Razorbacks deutlich schlugen und derzeit die Tabellenführung vor den Invaders und den bisher ebenfalls ungeschlagenen Dresden Monarchs innehaben. Der Bahnübergang an der Fahrenheitstraße im Hildesheimer Stadtfeld wird diese Woche von Mittwoch bis Freitag gesperrt. Wie die Stadt mitteilt, hat die Bahn dort für diesen Zeitraum Gleisarbeiten angekündigt, sodass eine Querung nicht möglich ist. Am Samstagmorgen hat ein Feuer ein Gebäude auf dem Golfplatz am Dr. Jochen Schneider Weg nahe Bad Salzdetfurt zerstört. Laut Bericht bemerkte eine Mitarbeiterin gegen 6.20 Uhr das Feuer und veranlasste eine Evakuierung des Platzes. Aufgrund der Größe des Brands wurden schließlich über 100 Einsatzkräfte verschiedener Feuerwehren sowie ein Rettungswagen und ein Streifenwagen der Polizei zusammengezogen. Das Gebäude brannte jedoch vollständig nieder. Der entstandene Sachschaden wird auf etwa 200.000 Euro geschätzt. Die Polizei Bad Salzdetfurt hat den Brandort beschlagnahmt. Die Ermittlungen zur Ursache laufen. Am gestrigen Sonntag gab es außerdem ein Feuer in einem Einfamilienhaus im Borsumer Ahornweg. Dort war gegen 11.35 Uhr im Keller ein Ofen in Brand geraten. Verletzt wurde dabei niemand. Die Feuerwehren aus Borsum, Asel, Harsum und Hönnersum konnten das Feuer zügig löschen. Das Haus ist nun vorübergehend unbewohnbar. Die Brandursache wird von der Polizei untersucht. Und ein drittes Feuer wurde am Freitag aus Himmelstür gemeldet. Dort war gegen 17.13 Uhr der Löschzug der Berufsfeuerwehr gemeinsam mit der Ortsfeuerwehr zum Brand einer Gartenlaube gerufen worden. Nach etwa 45 Minuten war dieser Einsatz beendet.
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2: 12:36 Uhr, Landstraße 487 zwischen Großfrieden und Kleinfrieden. Die Brücke ist bis auf Weiteres in beiden Richtungen gesperrt. Keine weiteren Meldungen. Gute Fahrt. Kommen Sie alle, die unterwegs sind, irgendwie, irgendwo, wo auch immer, sicher ans Ziel. Aber auf jeden Fall.

Tilget aus Hildesheim. Die dürfen übrigens auch beim Tag der Niedersachsen aufspielen. Das ist jetzt am Freitag in Braunschweig und ein bisschen später im Jahr kommen sie auch nochmal nach Hildesheim. Aber falls es sie nach Braunschweig zieht, falls sie sich mal angucken möchten, was Niedersachsen alles so parat hält, unter anderem auch uns, Radio Tonkuhle, wird dann ebenfalls vertreten sein am Freitag.

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1: mit Simon Klenke. Eine Nachricht bleibt unbeantwortet, ein Kontakt bricht plötzlich ab und zurück bleiben Fragen, Zweifel und unausgesprochene Gedanken. Genau damit beschäftigt sich das Projekt Echokammern des Kollektivs Die Flüsterkulisse. Vom 8. bis zum 28. Juni gibt es eine Schaufensterinstallation in der Hildesheimer Fußgängerzone. Handgefertigte Puppen erzählen von Verlust, Ohnmacht und dem Nachhall ungeklärter Beziehungen. Besucherinnen und Besucher können über QR-Codes drei Monologe anhören, die etwa 1 Minute 30 lang sind. Das Anhören der Audioaufnahmen und der Besuch der Installation ist kostenlos und zu jeder Zeit möglich. Besonders nach Einbruch der Dämmerung solle sich ein Besuch lohnen. Farben, die fließen, sich überlagern und immer wieder neue Muster entstehen lassen. Unter dem Titel Farben in Schichten zeigt die Künstlerin Hiltrud Hartmann ihre abstrakten Werke. Im Alter von 70 Jahren brachte sie sich das Malen selbst bei und entwickelt seither ihren eigenen Stil. Die Kunstausstellung lädt dazu ein, in die verschiedenen Farbebenen einzutauchen und immer wieder neue Details zu entdecken. Die Ausstellung ist heute von 8 bis 18 Uhr geöffnet. Sollten Sie es zeitlich nicht schaffen, hinzugehen, haben Sie morgen zu den gleichen Öffnungszeiten die Möglichkeit dazu. Wer sind wir? Eine Frage, die kaum persönlicher sein könnte. Unter dem Titel Wer sind wir? Deutschland auf der Suche nach seiner Identität, die Rolle Deutschlands in der neuen Weltordnung, lädt der ehemalige Außenminister und Vizekanzler Joschka Fischer zum öffentlichen Expertengespräch ein. Im Anschluss wird eine Podiumsdiskussion unter der Beteiligung von Dr. Joachim Algermissen, Professor Dr. Michael Gehler, Roger Deweck und Dr. Sanne Zieten stattfinden. Die Lesung beginnt um 18.15 Uhr in der Liebfrauenkirche Hildesheim. Die Teilnahme ist kostenlos und ohne Anmeldung möglich. Das waren die Toncoole Veranstaltungstipps. Weitere Veranstaltungstipps finden Sie unter stadtmagazin-public.de.
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2: Kurze Info nochmal zu zwei der genannten Tipps. Es ist Ihnen vielleicht aufgefallen, da ist nicht so ganz klar geworden, wo kann man das eigentlich sehen? Die Ausstellung Farben in Schichten, die ist im Hildesheimer Rathaus zu sehen. Nicht nur heute und morgen, sondern bis Ende August. Und die Flüsterkulisse, die gibt's wie gesagt in der Fußgängerzone an der Ecke Almsstraße-Wallstraße. Bis zum 28. Juni.

Ich bin Alexander Polikowski, aber ich bin jetzt auch weg. Der dunkle Mittag ist schon wieder durch. Bleiben Sie aber gerne noch weiter da bzw. dran und kommen Sie entspannt durch den Rest des Tages.

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1: Um 13 Uhr mit Tarek Yusbashi. Trotz der neuen Luftangriffe des Irans und Israels gehen die Gespräche über eine Beendigung des Krieges weiter. Das teilte ein Sprecher des Außenministeriums in Teheran mit. Der Iran und die USA verhandeln demnach über Ermittler. Zum Ausbruch der neuen Kämpfe Benjamin Weber aus Istanbul.
2: Iran hatte am Sonntag zum ersten Mal seit Inkrafttreten einer Waffenruhe vor 2 Monaten wieder Raketen auf Israel abgefeuert. Auch am Montag folgten Raketen aus Iran. Begründet wurde das mit dem israelischen Vorgehen gegen die pro-iranische Hisbollah-Miliz im Libanon. Israel hatte als Reaktion, laut eigenen Angaben, militärische Ziele in Iran angegriffen. Auch am Vormittag waren an mehreren Orten in Iran laut Augenzeugen Explosionen zu hören. Iranischen Medien zufolge sei über Teheran eine feindliche Drohne abgeschossen worden. Die Angaben ließen sich zunächst nicht überprüfen.
1: In Lettland hat es erneut einen Drohnenvorfall gegeben. NATO-Kampfjets schossen das unbemannte Flugobjekt ab, das in den Luftraum des baltischen EU-Landes eingedrungen war. Aus Stockholm, Jana Sinram.
3: Die lettische Armee teilte mit, Kampfflugzeuge der NATO-Luftraumüberwachungsmission seien aufgestiegen und hätten die ausländische Drohne erfolgreich unschädlich gemacht. Diese sei infolge von, Zitat, russischer elektromagnetischer Kriegsführung über die lettische Grenze geflogen. In den vergangenen Wochen waren mehrfach verirrte ukrainische Drohnen in den Luftraum der 3 baltischen Staaten Lettland, Estland und Litauen eingedrungen. Fachleute vermuten, dass Russland sie durch Störsignale möglicherweise gezielt umgeleitet hat. Die lettischen Behörden hatten heute früh eine Luftraumwarnung für den Osten des Landes verhängt und die Bevölkerung in 2 Regionen dazu aufgefordert, Schutzräume aufzusuchen. Größere Schäden oder Verletzte durch Drohnenabstürze gab es bisher nicht.
1: Nach dem Feuer in einem Umspannwerk in Reutlingen läuft die Suche nach der Ursache. Durch den Brand war in weiten Teilen der Stadt in der Nacht der Strom ausgefallen. Was bisher über den Fall bekannt ist, fasst Sabrina Kehr aus Reutlingen zusammen.
4: Bekannt ist, dass es heute Nacht gegen 2 Uhr am Umspannwerk in Reutlingen-West gebrannt hat. Die genaue Ursache dafür ist noch unklar. Da ermittelt die Polizei aktuell in alle Richtungen, weil auch der Zaun beschädigt wurde. Abgesehen davon, dass vielleicht jemand den Brand absichtlich

0: werden. Wie der Konzern mitteilte, sollen Aufnahmen künftig in Echtzeit an Verkehrszentralen weitergeleitet werden, um Konfliktsituationen zu erkennen. Von Juli an werden erste Zugbegleiter dann mit stichfesten Westen ausgerüstet, zunächst versuchsweise. Bereits seit mehreren Wochen erhalten die Zugbegleiter Bodycams, bis zur Jahresmitte soll jeder zweite damit ausgerüstet sein. Nach dem tödlichen Angriff auf einen Zugbegleiter in der Pfalz im Februar hatte die Bahn stärkere Sicherheitsmaßnahmen angekündigt. Die Polizei ermittelt wegen eines Zwischenfalls beim Ironman in Hamburg. Auf einem Teil der Triathlonstrecke waren gestern Metallsplitter entdeckt worden. Die Polizei versucht nun herauszufinden, ob sie absichtlich dort verstreut wurden. Aus Hamburg Jan Müller.
1: Betroffen waren fast ausschließlich Hobbyathletinnen und Athleten. Rund 3000 waren in Hamburg am Start. Mindestens 100 wurden am Sonntagmorgen auf der Radstrecke in Kirchwerder durch kleine Metallsplitter ausgebremst. Wegen platter Reifen mussten viele das Rennen abbrechen. Mindestens ein Teilnehmer stürzte und verletzte sich. Seit Jahren fühlen sich im Bezirk Bergedorf Anwohner durch den Ironman eingeschränkt. Der Veranstalter, die Firma Ironman, geht deshalb von einer gezielten Protestaktion aus. Auf das Profirennen der Frauen hatte der Zwischenfall fast keine Auswirkungen.
0: Das waren die Nachrichten. Das Wetter in Norddeutschland: häufig trocken, später mehr Regen bei Höchstwerten von 19 bis 25 Grad. Morgen dann Wolken, Sonne und Regenschauer, auch längere Zeit trocken. Die Höchstwerte liegen um 19 Grad. Am Mittwoch ist es teils freundlich, teils wolkig. Zeitweise kann es Schauer und Gewitter geben. Die Temperaturen 16 bis 20 Grad. Und am Donnerstag dann zeitweise Regen bei 16 bis 19 Grad. Es ist 13.05 Uhr.
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3: Mit Felix Oehlmann. Zum Abschiedsgottesdienst des scheidenden Hildesheimer Bischofs Heiner Wilmer sind am Samstag nach Einschätzung des Bistums rund 1000 Menschen zum Mariendom gekommen. Im Anschluss an den Gottesdienst gab es einen Empfang auf dem Domhof, bei dem sich bis in den Nachmittag hinein Menschen von Wilmer verabschiedeten. Er tritt sein neues Amt als Bischof von Münster am 21. Juni offiziell an. Die Hildesheim Invaders haben ihre Siegesreihe in der German Football League fortgesetzt, sich dabei aber gegen die Kiel Baltic Hurricanes vergleichsweise schwer getan. Auf dem Helios Field ging das erste Viertel unentschieden aus und das zweite an die Gäste. Die Entscheidung fiel damit erst zum Ende des Spiels zum 23:20 Endstand. Der Bahnübergang an der Fahrenheitstraße im Hildesheimer Stadtfeld wird von diesem Mittwoch bis Freitag gesperrt. Wie die Stadt mitteilt, hat die Bahn dort Gleisarbeiten angekündigt.
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1: Um 14 Uhr mit Tarek Yusbashi. Der Iran und Israel haben sich auch heute wieder gegenseitig angegriffen. Die israelische Armee teilte mit, Dutzende Kampfjets seien im Einsatz gewesen. Aus Tel Aviv Jan-Christoph Kitzler.
2: Ziele sollen demnach iranische Abwehrsysteme und Raketenabschussrampen gewesen sein. In der Nacht und am Morgen hatte es mehrfach Raketenalarm in weiten Teilen Israels gegeben. Die meisten Raketen wurden abgefangen. In einer Siedlung im besetzten Westjordanland wurden Gebäude beschädigt. Die iranische Revolutionsgarde erklärte, sie habe zwei Militärstützpunkte angegriffen. Auch die libanesische Hisbollah-Miliz und die Houthi-Rebellen im Jemen hatten Israel beschossen. Iran hatte die jüngste Eskalation angekündigt, nachdem Israel gestern die libanesische Hauptstadt Beirut angegriffen hatte. Die südlichen Vororte gelten als Hochburg der Hisbollah, die Israel immer wieder mit Drohnen und Raketen angreift.
1: Und das iranische Militär hat inzwischen erklärt, seine Angriffe auf Ziele in Israel einzustellen. US-Präsident Trump hatte zuvor beide Seiten aufgerufen, den gegenseitigen Beschuss umgehend einzustellen.
3: Die lettische Armee teilte mit, Kampfflugzeuge der NATO-Luftraumüberwachungsmission seien aufgestiegen und hätten die ausländische Drohne erfolgreich unschädlich gemacht. Diese sei infolge von, Zitat, russischer elektromagnetischer Kriegsführung über die lettische Grenze geflogen. In den vergangenen Wochen waren mehrfach verirrte ukrainische Drohnen in den Luftraum der drei baltischen Staaten Lettland, Estland und Litauen eingedrungen. Fachleute vermuten, dass Russland sie durch Störsignale möglicherweise gezielt umgeleitet hat. Die lettischen Behörden hatten heute früh eine Luftraumwarnung für den Osten des Landes verhängt und die Bevölkerung in zwei Regionen dazu aufgefordert, Schutzräume aufzusuchen. Größere Schäden oder Verletzte durch Drohnenabstürze gab es bisher nicht.
1: Und das war unsere Korrespondentin Jana Sinram aus Stockholm zu einem Drohnenvorfall in Lettland. Dort hatten NATO-Kampfjets ein unbekanntes Flugobjekt abgeschossen, ein unbemanntes, das in den Luftraum des baltischen EU-Landes eingedrungen war. Nach dem Feuer in einem Umspannwerk in Reutlingen läuft die Suche nach der Ursache. Durch den Brand war in weiten Teilen der Stadt in der Nacht der Strom ausgefallen. Was bisher über den Fall bekannt ist, fasst Sabrina Kehr aus Reutlingen zusammen.
4: Bekannt ist, dass es heute Nacht gegen 2 Uhr am Umspannwerk in Reutlingen-West gebrannt hat. Die genaue Ursache dafür ist noch unklar. Da ermittelt die Polizei aktuell in alle Richtungen, weil auch der Zaun beschädigt wurde. Abgesehen davon, dass vielleicht jemand den Brand absichtlich gelegt hat, kommen aber auch ein technischer Defekt oder fahrlässiges Handeln aktuell in Frage. Das Landeskriminalamt ist vor Ort und unterstützt bei den Ermittlungen. Nach Angaben von Reutlings Oberbürgermeister Thomas Keck sind aktuell noch 7600 Haushalte ohne Strom. Das betrifft rund 30.000 Menschen. Außerdem bereiten sich gerade Hilfsorganisationen auf einen längeren Einsatz vor. Im Bevölkerungsschutzzentrum in Fullingen sind dafür schon mehr als

0: Angriff auf einen Zugbegleiter in der Pfalz im Februar hatte die Bahn stärkere Sicherheitsmaßnahmen angekündigt. Die Polizei ermittelt wegen eines Zwischenfalls beim Ironman in Hamburg. Auf einem Teil der Triathlonstrecke waren gestern Metallsplitter entdeckt worden. Die Polizei versucht nun herauszufinden, ob sie absichtlich dort verstreut wurden. Aus Hamburg, Jan Möller.
1: Betroffen waren fast ausschließlich Hobbyathletinnen und Athleten. Rund 3000 waren in Hamburg am Start. Mindestens 100 wurden am Sonntagmorgen auf der Radstrecke in Kirchwerder durch kleine Metallsplitter ausgebremst. Wegen platter Reifen mussten viele das Rennen abbrechen. Mindestens ein Teilnehmer stürzte und verletzte sich. Seit Jahren fühlen sich im Bezirk Bergedorf Anwohner durch den Ironman eingeschränkt. Der Veranstalter, die Firma Ironman, geht deshalb von einer gezielten Protestaktion aus. Auf das Profirennen der Frauen hatte der Zwischenfall fast keine Auswirkungen.
0: Das waren die Nachrichten. Das Wetter in Norddeutschland: häufig trocken, später mehr Regen bei Höchstwerten von 19 bis 25 Grad. Morgen Wolken, Sonne und Regenschauer, auch längere Zeit trocken, Höchstwerte um 19 Grad. Am Mittwoch teils freundlich, teils wolkig, zeitweise Schauer und Gewitter, 16 bis 20 Grad. Und am Donnerstag dann zeitweise Regen bei 16 bis 19 Grad. Es ist 14.05 Uhr.
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3: mit Felix Oehlmann. Zum Abschiedsgottesdienst des scheidenden Hildesheimer Bischofs Heiner Wilmer sind am Samstag nach Einschätzung des Bistums rund 1000 Menschen zum Mariendom gekommen. Im Anschluss an den Gottesdienst gab es einen Empfang auf dem Domhof, bei dem sich bis in den Nachmittag hinein Menschen von Wilmer verabschiedeten. Er tritt sein neues Amt als Bischof von Münster am 21. Juni offiziell an. Die Hildesheim Invaders haben ihre Siegesreihe in der German Football League fortgesetzt, sich dabei aber gegen die Kiel Baltic Hurricanes vergleichsweise schwer getan. Auf dem Helios Field ging das erste Viertel unentschieden aus und das zweite an die Gäste. Die Entscheidung fiel damit erst zum Ende des Spiels zum 23:20 Endstand. Der Bahnübergang an der Fahrenheitstraße im Hildesheimer Stadtfeld wird von diesem Mittwoch bis Freitag gesperrt. Wie die Stadt mitteilt, hat die Bahn dort Gleisarbeiten angekündigt.
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4: Redaktionell verantwortlich für die folgende Sendung ist Rita Tönelt.

0: Hier sind die Frauen, die sich in und um Hildesheim was. Herzlich willkommen, verehrte Zuhörerinnen und Zuhörer. Heute starten wir eine Sendereihe über Hildesheimer Frauen. Frauen, die die Geschichtsgruppe des Labyrinth-Projekts 2010 in den Fokus gestellt hat. Es entstanden zwei Bücher und eben diese Sendungen, die Sie ab heute jeden Tag um 14 Uhr hier bei Radio Tonkuhle hören können. Wie hat es angefangen? Warum hat es angefangen? Was waren die Ambitionen? Das hören Sie in der ersten Folge. Die Geschichtsgruppe stellt sich vor. Hier am Tisch sitzen fünf Frauen aus der Geschichtsgruppe vom Frauen-Labyrinth-Projekt. Mit dabei sind
1: Regina Viereck,
2: Andrea Germer, Rotraud Hammersohns, Christel Almstadt
3: und Mersene Meyer.
0: Heute geht es darum, wie ist denn die Geschichtsgruppe entstanden und warum haben diese Frauen sich dafür stark gemacht, Frauen in Hildesheim, die schon verstorben sind, überhaupt bekannt zu machen.
3: Ich möchte ganz kurz auf die Entstehung unseres Projekts hinweisen. Und zwar ist es schon fast 10 Jahre her, dass sich eine Gruppe von Frauen zusammengetan hat. Und zwar angeregt durch das Frauengedenklabyrinth der Künstlerin Dagmar von Garnier. Da werden Frauen geehrt und die Ausstellung ist in Labyrinthform angelegt. Das hat uns dazu bewegt, einerseits die Geschichte von Hildesheimer Frauen bzw. von Hildesheimerinnen und Frauen aus der Region zu erforschen, uns damit näher zu beschäftigen und gleichzeitig auch ein Labyrinth anzulegen. Dieses

Labyrinth ist als Rasenlabyrinth vor 4 Jahren im Ehrlicher Park eröffnet worden und der Stadt geschenkt worden. Und gleichzeitig sind seit Jahren auch eine ganze Gruppe von Frauen damit beschäftigt, Frauenforschung zu betreiben. Und aus unseren Forschungen ist dieses Buch Töchter der Zeit entstanden. Wir haben uns bemüht, damit Frauen sichtbar zu machen, die sonst vielleicht vergessen würden. Und wir sind immer wieder selbst beeindruckt von der Fülle von ganz verschiedenen Frauenschicksalen aus den 8 Jahrhunderten, die wir erforscht haben. Und heute wollen wir uns eben über die verschiedenen Frauen austauschen. In der Gruppe, die sich zusammengefunden hat, sind ganz unterschiedliche Frauen zusammengekommen und haben auch sehr unterschiedliche Zugangsweisen zur Forschung und zu den Frauen, die sie vorgestellt haben. Jede schaut aus ihren eigenen Augen auf die Frau. Und wir sind heute 5 Frauen hier. Eigentlich besteht die Geschichtsgruppe aus 10 Frauen, die alle auf ihre Weise arbeiten.

Ja, was mich besonders fasziniert hat und warum ich hier mitgemacht habe, ist, dass auch Frauen in den vergangenen Jahrhunderten ganz unterschiedliche Dinge getan haben, unterschiedliche Tätigkeiten hatten, eine Vielfalt von Tätigkeiten und dass, wenn man sich die Vergangenheit anguckt, Frauen keineswegs beschränkt waren auf Kinder, Küche und Kirche, sondern dass sie eigentlich immer ganz unterschiedliche Dinge gemacht haben und sich nicht auf das haben beschränken lassen und dass dieses Ideal, dass sie auf diese drei Dinge beschränkt sein sollten, ja eigentlich auch nur eine relativ kurze Zeit in der Geschichte wirklich Bestand hatte. Und wenn ich mir unsere Gruppe so angucke, dann habe ich den Eindruck, dass sich diese Vielfalt auch in unserer Gruppe eigentlich widerspiegelt. Auch wir sind Frauen, die aus ganz unterschiedlichen Bereichen kommen, die beruflich unterschiedlich orientiert sind, die privat ganz unterschiedliche Dinge machen, auch ehrenamtlich unterschiedliche Dinge tun. Und das Faszinierende, das Spannende auch daran ist, dass diese sehr unterschiedlichen Frauen in unserer Gruppe trotzdem ein gemeinsames Projekt hinbekommen.

Meine Motivation zur Arbeit in dieser Gruppe möchte ich nicht, wie das so üblich ist, erklären aus der damaligen Sicht, sondern von heute aus. Dann wird das vielleicht noch klarer. Die beiden von mir in dem Buch verfassten Aufsätze, die haben in der Wirkung alle meine Erwartungen übertroffen. Mein Beitrag über Wilma Bayer, die Landtagsabgeordnete, hat dazu beigetragen, dass ein Raum im Rathaus nach ihr benannt worden ist. Es ist das Zimmer der SPD-Fraktion im zweiten Stock. Und dass der Vorsitzende der SPD-Ratsfraktion, Dr. Hartmut Häger, zum 100. Geburtstag eingeladen hat zu einem Erzählcafé im Mehrgenerationenhaus. Und da waren geladen Gäste, unter anderem Wegbegleiter und Begleiterinnen und auch Zeitzeugen. Das war etwas, was eigentlich tatsächlich mir sehr, sehr viel Freude gemacht hat, weil das auch hieß, dass die Frauen noch weiter in die Öffentlichkeit kommen, ins tatsächliche Leben heute. Die zweite Frau, mit der ich mich befasst hatte, das ist ja Elise Bartels, die Reichstagsabgeordnete. Und die ist ja nun für dieses Jahr, 2010, der 8. Frauenort in Niedersachsen geworden. Die Aufgabe der Frauenorte ist ja, schon vom Konzept her, den Frauen den ihnen gebührenden Platz in der Geschichte einzuräumen. Und deshalb würde ich sagen, Elise Bartels ist sicher in der großen Vielfalt heute in Hildesheim bekannt geworden und viel stärker, als ich das in meinem Aufsatz alleine konnte. Das ist einfach die Wirkung gewesen und das finde ich großartig.

Ja, ich bin noch gar nicht lange dabei und habe das erst hier ein paar Mal miterlebt. Aber es hat mir immer sehr imponiert, dass es Frauen gegeben hat, die sich in einer Gruppe zusammengefunden haben, um endlich mal festzuhalten, was hier in Hildesheim, was es für Frauen gegeben hat, die bedeutend waren, die etwas getan haben für die Allgemeinheit, die künstlerisch tätig waren. Und ich denke auch, dass es Pionierarbeit ist, dass das jetzt endlich festgehalten wird. Und ich fände es auch schade, wenn das alles verloren ginge. Ich selber habe auch schon angefangen, zusammen mit einer anderen Frau etwas zusammenzutragen über eine bekannte Hildesheimer Malerin. Und das macht sehr viel Spaß.

Ich arbeite auch ausgesprochen gerne in Archiven und Bibliotheken, habe auch schon gelegentlich Dinge publiziert und bin nun sehr involviert in diese Frauenthematik. Ich möchte in gewisser Weise Andrea Germer widersprechen, die das Thema Küche, Keller, Kirche in dem Sinne dargestellt hat, dass es gar nicht so verpflichtend war für Frauen. Ich selber meine beobachtet zu haben, dass doch ein vorgegebenes Frauenbild existiert, mit dem umzugehen ist. Das ist mir auch ganz deutlich geworden in der Arbeit an diesem Buch, dass Frauen diese Vorgabe entweder erfüllen oder nicht erfüllen, dagegen ankämpfen, sich eben davon frei zu machen. Ganz besonders prägnant hat das Leonie Meyerhof formuliert in ihren Einaktern, wo es genau um diese Thematik geht. Da spielen oft Mutter und Töchter eine Rolle und die Mütter wünschen so, dass die Tochter den normalen bürgerlichen Gang geht und die Töchter revoltieren. So sehr pointiert formuliert gibt es da einen Dialog, wo die Mutter warnend zu ihrer Tochter sagt, alle Welt wird mit Fingern auf dich zeigen. Und die Tochter antwortet, alle Welt ist nicht meine Welt. Dieses Zitat habe ich als Untertitel gewählt, weil ich es für sehr typisch, für sehr aussagekräftig halte.

0: Wir haben uns überlegt, welche Frau wohl für uns die eindrucksvollste gewesen ist, bei der Arbeit oder jetzt auch im vorhandenen Buch. Und da muss ich gestehen, da habe ich schon das erste Problem, denn ich habe mich ja vor gut 10 Jahren ganz intensiv mit Katharina Helena Dörrien beschäftigt und die ist schon sehr eindrucksvoll. Aber heute habe ich mich doch entschieden, die zweite Frau, über die ich geschrieben habe, in den Vordergrund zu stellen. Das ist Luise Cooper, die Gründerin der Hildesheimer Blindenmission. Luise Cooper war Pfarrerstochter und beeinflusst durch ihren Vater wollte sie unbedingt auch missionarisch tätig sein. Und das ist in ihrer Zeit, sie ist 1849 geboren, ein Berufswunsch, der für Frauen völlig ungewöhnlich und auch kaum zu realisieren war, denn zum Beispiel die Hermannsburger Mission, mit der sie zu tun hatte, wo der Vater auch sehr verbunden war, die schickte wohl Ehefrauen in die Ferne, damit die Missionare eine Unterstützung hatten, aber dass die Frauen selbst tätig werden sollten als Missionarinnen, das war überhaupt nicht vorgesehen. Und sie musste lange warten, hat aber nicht aufgegeben, obwohl sie auch körperlich schon als Kind und später auch immer wieder große Einschränkungen hatte. Und mit 35 Jahren hat sie es geschafft, bis nach Hongkong zu kommen, um dort in einem Findelhaus zu arbeiten. Und auch später, als sie durch Krankheit sehr eingeschränkt war, hat sie ihr Lebensziel, diesen Kindern aus China zu helfen, nie aus den Augen verloren und in ganz bewundernswerter Weise immer wieder daran gearbeitet. Eine unglaubliche Energie muss diese Frau gehabt haben.
1: Ja, wenn ich mir die Liste von Frauen in unserem ersten Band angucke, dann ist für mich die eindrucksvollste Frau eine, über die ich gar nicht selbst geschrieben habe. Gabi Stockhofer hat einen Beitrag über ihre Mutter Else Marie Ambrosius beigesteuert. Und diese Ambrosius ist für mich die eindrucksvollste Frau in diesem Buch. Eine Frau, die ihr Ziel, künstlerisch tätig zu werden, nie aus den Augen verloren hat, trotz widriger Umstände. Sie ist Anfang des 20. Jahrhunderts geboren, durfte nicht zum Gymnasium beispielsweise, ihre älteren Brüder schon, aber für das Mädel hat dann das Geld nicht mehr gereicht. Nichtsdestotrotz hat sie dann später die Kunstgewerbeschule absolviert und dann kam aber auch der Zweite Weltkrieg dazwischen. Sie ist als Kriegsbildberichterstatterin auf dem Balkan unterwegs gewesen, was für eine Frau in der damaligen Zeit sicher auch nicht gerade normal ist. Sie hat Tagebuch geführt die ganze Zeit, ein faszinierendes Tagebuch, wenn man das liest, was diese Frau alles gemacht hat. Und sie hat dann den Rest ihres Lebens, kann man sagen, der Kunst gewidmet. Und sie hat sich auch in dieser Kunst eigentlich immer wieder neu erfunden. Sie hat verschiedene Materialien ausprobiert, verschiedene Techniken und dergleichen. Alles in allem eine sehr starke Frau, denke ich. Und wenn man Fotos von ihr sieht, dann sieht man dieser Frau selbst im hohen Alter diese Stärke noch an. Und das ist schon eine sehr faszinierende Angelegenheit, sich mit ihr und auch ihrer Kunst zu beschäftigen.
2: An unserer Auswahl, an unserem besonderen Interesse wird natürlich auch schon deutlich, welche Vorstellung wir selber von einem vollständigen Leben haben. Mich hat in unserem ersten Buch der Bericht über Wilhelmine Antoniette Lünzel sehr erschüttert. Die Schwester eines bekannten liberalen Abgeordneten, die an einigen Sitzungen der Nationalversammlung in der Paulskirche beiwohnen kann. Ihren Blick hat sie stetig nach innen gerichtet, auf ihr privates Glück hoffend, leidend, resignierend und unfrei. Gefühligkeit, das klassische Frauenklischee, wird hier in seiner ganzen Traurigkeit sichtbar für mich. Die Engführung des Lebens, die krank macht. Die fast 100 Jahre ältere Katharina Helene Dörrien ist dagegen aufgeklärt in ihrer Forderung, auch nach geistiger Bildung, Ausbildung für Mädchen oder Frauen. Vorbild für Frauen heute sind nicht viele aus unserem ersten Buch. Vielleicht Margarete Bex, von der aber nur die Leichenpredigt neben ihrem Haus, das ja auch ihre Lebensgeschichte erzählt, erhalten geblieben sind. Leonie Meyerhoff ist die spannendste für mich. Da bin ich einer Meinung mit der Mesine Meyer. Neben meinen natürlich, die ihr Leben und ihre Welt selbst gestaltet haben.
3: Ich habe die Gräfin von Eglofstein immer sehr interessant gefunden. Und ich finde es eigentlich schade, dass in Hildesheim so wenig von ihren Gemälden zu sehen ist. Sie war ja Malerin und hat in Marienrode gelebt. Ich denke, sie hat es bestimmt nicht so sehr schwer gehabt wie zum Beispiel die Frau Ambrosius, denn sie hat ja sogar Goethe gekannt. Sie kam aus Weimar und ist auch sicherlich sehr gefördert worden. Aber es war bestimmt zu damaligen Zeiten trotzdem noch sehr schwer, sich als Malerin durchzusetzen. Wie gesagt, ich finde es schade, dass ihre Bilder hier in irgendwelchen Magazinen schmoren. Und ich würde mich sehr freuen, wenn man vielleicht auch mal hinkriegen würde, dass man ihre Arbeiten ausstellt.
0: Wir sind eine Gruppe und arbeiten ja nur phasenweise alleine. Im Grunde gibt es einen regen Austausch. Und so im Gespräch stellt sich auch die Frage, wie ist eigentlich deine innere Beziehung zu den dargestellten Frauen? Mich selber interessiert sehr, wie sie ihr Leben meistern. Und ich finde Bezüge zu meiner eigenen Lebensgestaltung, obgleich die äußeren Bedingungen gänzlich verschieden sind. Zum Beispiel musste ja Leonie Meyerhof im Anfang unter männlichem Pseudonym arbeiten und Wilhelmine Antoniette Lünzel hat die Enge ihres Daseins nicht bewältigt. Es gibt ein Motiv, das beide verbindet, nämlich der Umgang mit der Rolle der Frau, wie sie von der jeweiligen Gesellschaft definiert wird. Und ich meine, dauernd beobachten zu können an mir selber und an anderen, wie nah wir an diesen Frauen noch dran sind. Also an der Problematik, die sie und uns verbindet. Am meisten interessieren mich natürlich die Frauen, von denen ich am meisten weiß. Also wo die Quellenlage die günstigere ist. Je mehr man erfährt, umso näher kommt man ihnen. Und dann entwickelt sich eine fast freundschaftliche Beziehung zwischen der dargestellten Frau und mir selber. Musik.

0: Schon während der Arbeit am ersten Buch wurde ganz klar, dass wir noch eine lange Liste haben und es werden immer mehr, weil wir fündig werden, weil wir Tipps bekommen und darauf hoffen wir auch weiterhin natürlich. Ja, wir wollen auf jeden Fall weitermachen und sind schon mächtig in der Arbeit für das zweite Buch. Wir nennen das als Arbeitstitel zurzeit Töchter der Zeit, Band 2. Ich habe mir einige Frauen ausgesucht, die am weitesten schon fortgeschrittene in der Recherche ist, auch wieder eine Künstlerin, Frau Küsthard Langenhahn, die im 19. Jahrhundert geboren wurde und bis in die 70er Jahre gelebt hat. Sie hat im Hildesheimer Stadtbild einiges gestaltet und auch sehr viele Kunstwerke in ganz verschiedenen Arten der Darstellung geschaffen. Dann weiß ich von einer Leineweberin, die im 15. Jahrhundert gelebt hat und sich als Frau durchgesetzt hat in der Männergilde.
1: Ich habe mir für das neue Buch, den Band 2, eine in Hildesheim geborene Schauspielerin ausgewählt. Und das entspringt meinem Interesse für das Kino. Der Künstlerinnenname war Hertha von Walter und sie war ein großer Stummfilmstar, der bis ans Ende seines Lebens im Theater und im Film gewirkt hat. Weiter habe ich wieder zwei Politikerinnen. Das ist die Marie Wagenknecht, das ist eine Weggefährtin von Elise Bartels, die auch in Hildesheim als Stadträtin und Vorsitzende der AWO gewirkt hat. Sie hat in Hildesheim in der Weimarer Republik die Wohlfahrtsstruktur modernisiert, im Wesentlichen die AWO aufgebaut. Und die dritte Frau ist eine ihrer Nachfolgerinnen im Ehrenamt der AWO, die dann allerdings es geschafft hat, und das ist ein Phänomen, Hauptamtliche zu werden. Und die ihr Verhältnis zur Politik, und zwar am Verhältnis von Privatheit und Politik, sehr deutlich formuliert hat. Und das finde ich auch sehr spannend.
2: Ich möchte in dem nächsten Buch auch über eine Malerin schreiben, die ich persönlich gekannt habe, die vor anderthalb Jahren verstorben ist und deren Bilder ich sehr bewundert habe. Ich habe auch selber Bilder von ihr. Sie hat auch unter Mühen früher eine Werkkunstschule besuchen können, weil sie nicht viel Geld hatte und weil sie sehr begabt war, ist ihr dies sozusagen spendiert worden. Sie hat in Hildesheim den Bund Bildender Künstler mit gegründet und aufgebaut. Ich hoffe, dass man dadurch nochmal gut erinnert wird an diese sehr bedeutende Frau, dass man sich dann nochmal an ihre Bilder erinnert. Es ist Ursula Ahrens, die in Hildesheim, wie gesagt, sehr bekannt war. Und die Familie von Ursula Ahrens hatte hier in Hildesheim eine Essigfabrik, die wahrscheinlich auch manche noch kennen.
3: Mich bewegen die Lebensläufe und Werke von zwei ganz unterschiedlichen Frauen. Das eine ist die Äbtissin vom Magdalenenkloster, die sich sehr erfolgreich gegen die Einführung der Reformation in ihrem Kloster in der Mitte des 16. Jahrhunderts gewehrt hat. Eine ganz kluge und interessante und kämpferische Frau. Das andere ist eine Frau, die ausweichen musste, nämlich Erna Berg, die als Jüdin hier deportiert zu werden drohte und zunächst nach Amsterdam geflohen ist vor der Nazi-Verfolgung und ein interessantes Memoirenbuch geschrieben hat, das heißt das Memoiren aus der Tauchzeit. Sie nennt diese Zeit des Untertauchens die Tauchzeit. Und ich werde da nochmal wieder eben auf eine Jüdin in Hildesheim eingehen.
4: Also dieser zweite Band, der wird mit Sicherheit genauso vielfältig wie der erste Band. Auch die Autorinnen sind wieder weitgehend dieselben und wir haben noch ein paar dazu gewinnen können, die auch noch Beiträge liefern werden. Das ist sicher dann auch sehr spannend, was da zu sehen und zu lesen sein wird. Ja, und wir freuen uns an unserer Arbeit und hoffen, dass es ein gutes Gelingen gibt und dass dieser zweite Band dann genauso gut beim Publikum ankommt wie der erste.

0: Das war heute für Sie die Geschichtsgruppe des Labyrinthvereins Hildesheim. Namentlich
1: Andrea Germer,
2: Regina Viereck,
3: Christel Almstadt,
4: Melsene Meyer
5: und Rotraud Hammersohns.
6: Frauen, die sich trauen heute mit dem Labyrinth Geschichtsverein. Die Musik und die Untermalung stammte ausschließlich von der Hildesheimer Künstlerin Ragna Schirmer, die Johann Sebastian Bach auf dem Klavier spielte. Aufnahmeleitung, Produktion und Schnitt Rita Tönelt. Morgen hören Sie hier bei Radio Tonkuhle um 14 Uhr eine Sendung über Hertha von Walter.

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1: Um 15 Uhr mit Astrid Fietz. Das iranische Militär hat die Angriffe gegen Israel für beendet erklärt. Eine entsprechende Meldung wurde im iranischen Staatsfernsehen veröffentlicht. Aus Istanbul, Phyllis Kükrekol.
2: Man habe Israel schmerzhafte Verluste zugefügt und beende die Operation, kündigte das iranische Militär am Nachmittag in einer Erklärung im Staatsfernsehen an. Sollten Israels Aggressionen allerdings anhalten, und das auch im Süden des Libanon, werde das iranische Militär noch härtere und vernichtendere Maßnahmen ergreifen. Das Regime in Teheran besteht weiter darauf, dass die Anfang April vereinbarte Waffenruhe auch für den Libanon gilt. Israel hatte dort mutmaßliche Stellungen der Hisbollah, dem wichtigsten nichtstaatlichen Verbündeten des Iran, angegriffen. Am Nachmittag sollen US-Präsident Trump und Israels Ministerpräsident Netanyahu erneut über einen möglichen Waffenstillstand gesprochen haben.
1: In Lettland hat es erneut einen Drohnenvorfall gegeben. Das unbemannte Flugobjekt drang in den Luftraum des baltischen EU-Landes ein. Es wurde von Kampfflugzeugen der NATO abgeschossen. Aus Stockholm, Jana Sinram.
3: Die lettische Armee teilte mit, Kampfflugzeuge der NATO-Luftraumüberwachungsmission seien aufgestiegen und hätten die ausländische Drohne erfolgreich unschädlich gemacht. Diese sei infolge von, Zitat, russischer elektromagnetischer Kriegsführung über die lettische Grenze geflogen. In den vergangenen Wochen waren mehrfach verirrte ukrainische Drohnen in den Luftraum der drei baltischen Staaten Lettland, Estland und Litauen eingedrungen. Fachleute vermuten, dass Russland sie durch Störsignale möglicherweise gezielt umgeleitet hat.
1: Die Deutsche Bahn hat heute über weitere Schritte zur Verbesserung der Sicherheit in Zügen informiert. Seit dem tödlichen Angriff auf einen Zugbegleiter in der Pfalz im Februar hat das Thema im Konzern hohe Priorität. Aus Frankfurt am Main, Anne-Kathrin Hochstrat.
4: Zugbegleiterinnen und Begleiter, die zu zweit unterwegs sind oder alternativ mit Sicherheitspersonal, das testet die DB Regio aktuell auf ausgewählten Strecken. Nach Angaben des Personals bewährt sich das. Das Pilotprojekt wird noch getestet, denn wenn es in allen Zügen eingeführt werden soll, werden die Personalkosten deutlich steigen. Zusätzlich bietet die Bahn ihren Mitarbeitenden schon länger Bodycams an. Etwa 30% nutzen diese Technik im Moment. Aktuell wird noch geprüft, ob die Bodycams zukünftig auch Tonaufnahmen machen dürfen. Die DB Regio denkt auch darüber nach, KI einzusetzen, um damit Videos aus Regionalzügen in Echtzeit auszuwerten.
1: Nach dem Feuer in einem Umspannwerk in Reutlingen läuft die Suche nach der Ursache. Durch den Brand war in weiten Teilen der Stadt in der Nacht der Strom ausgefallen. Was bisher über den Fall bekannt ist, fasst Sabrina Kirr aus Reutlingen zusammen.
5: Bekannt ist, dass es heute Nacht gegen 2 Uhr am Umspannwerk in Reutlingen-West gebrannt hat. Die genaue Ursache dafür ist noch unklar. Da ermittelt die Polizei aktuell in alle Richtungen, weil auch der Zaun beschädigt wurde. Abgesehen davon, dass vielleicht jemand den Brand absichtlich gelegt hat, kommen aber auch ein technischer Defekt oder fahrlässiges Handeln aktuell in Frage. Das Landeskriminalamt ist vor Ort und unterstützt bei den Ermittlungen. Nach Angaben von Reutlings Oberbürgermeister Thomas Keck sind aktuell noch 7600 Haushalte ohne Strom. Das betrifft rund 30.000 Menschen. Außerdem bereiten sich gerade Hilfsorganisationen auf einen längeren Einsatz vor. Im Bevölkerungsschutzzentrum in Pfullingen sind dafür schon mehr als 50 Helferinnen und Helfer im Einsatz.
1: Die Polizei ermittelt wegen eines Zwischenfalls beim Ironman in Hamburg. Auf einem Teil der Triathlonstrecke waren gestern Metallsplitter entdeckt worden. Die Polizei versucht nun herauszufinden, ob sie absichtlich dort verstreut wurden. Aus

0: Regen, Höchstwerte 19 bis 25 Grad. Nachts gebietsweise Schauer, kaum Gewitter. Tiefstwerte 16 bis 11 Grad. Morgen Wolken, Sonne und Regenschauer, auch längere Zeit trocken, Höchstwerte um 19 Grad. Am Mittwoch teils freundlich, teils wolkig, zeitweise Schauer und Gewitter, 16 bis 20 Grad. Am Donnerstag zeitweise Regen bei 16 bis 19 Grad. Es ist 15.04 Uhr.
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2: Mit Felix Oehlmann. Die großen Gruppen im Hildesheimer Rat wollen ein externes Planungsbüro beauftragen, um für den Rat Empfehlungen für die künftige Entwicklung der Hildesheimer Haupt- und Realschulen zu erstellen. Hintergrund sind die laufenden Überlegungen zur Geschwister-Scholl-Schule, die an ihre räumlichen Kapazitätsgrenzen stößt. Das Thema kommt diesen Dienstag vor den Schulausschuss. An diesem Dienstag findet in Saarstedt die dritte Let's Work Together Berufsmesse statt. Von 10 bis 15 Uhr werden dafür rund 30 Aussteller in der Fußgängerzone erwartet. Dazu gibt es vor dem Rathaus ein Bühnenprogramm. Am frühen Sonntagabend hat am Rande des Armeos-Geländes am Galgenberg ein großer Haufen Grünschnitt gebrannt. Die Feuerwehr rückte mit großem Aufgebot an. Der Einsatz dauerte etwa 3 Stunden. Die Ursache des Feuers ist noch unklar.
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1: Um 16 Uhr mit Astrid Fietz. Das iranische Militär hat die Angriffe gegen Israel für beendet erklärt. Eine entsprechende Meldung wurde im Staatsfernsehen veröffentlicht. Aus Istanbul Phyllis Kürikol.
2: Man habe Israel schmerzhafte Verluste zugefügt und beende die Operation, kündigte das iranische Militär am Nachmittag in einer Erklärung im Staatsfernsehen an. Sollten Israels Aggressionen allerdings anhalten, und das auch im Süden des Libanon, werde das iranische Militär noch härtere und vernichtendere Maßnahmen ergreifen. Das Regime in Teheran besteht weiter darauf, dass die Anfang April vereinbarte Waffenruhe auch für den Libanon gilt. Israel hatte dort mutmaßliche Stellungen der Hisbollah, dem wichtigsten nichtstaatlichen Verbündeten des Iran, angegriffen. Am Nachmittag sollen US-Präsident Trump und Israels Ministerpräsident Netanyahu erneut über einen möglichen Waffenstillstand gesprochen haben.
1: Die EU hat ihre Sanktionen gegen den Iran verschärft. Betroffen ist eine Gruppe der Revolutionsgarden, die für die Kontrolle der Straße von Hormus zuständig ist. Aus Brüssel Sabrina Fritz.
3: Das sind sozusagen ja eigentlich Militärs, die festlegen, wer darf die Straße passieren, welche Schiffe, darf man dafür Geld verlangen oder nicht. Und da sagt die EU, das ist eigentlich ein Verstoß gegen das Recht auf freie Schifffahrt, also dass Schiffe eben die Weltmeere eben ohne Bezahlung und ohne Bedrohung passieren dürfen. Und dagegen würden eben jetzt die Revolutionsgarden verstoßen. Das ist ja eine bewaffnete Einheit innerhalb des Iran, die sehr viel kontrollieren. Da wurde jetzt eben gegen bestimmte Personen wurden jetzt Sanktionen verhängt. Das heißt, die dürfen nicht mehr in die EU einreisen. Die kommen nicht an Geld, wenn sie es hier angelegt haben. Und europäische Firmen dürfen auch keine Geschäfte mit ihnen machen.
1: Bundesdigitalminister Wildberge hat mit Vertretern von Ländern, Kommunen und der Telekommunikationsbranche einen schnelleren Netzausbau in Deutschland vereinbart. Laut seinem Ministerium ist geplant, dass die Wirtschaft in diesem Jahr rund 8,5 Milliarden Euro in den Glasfaserausbau und 2,4 Milliarden Euro in Mobilfunknetze investiert. Mit diesen Mitteln sollen bis Jahresende mehr als 3 Millionen Glasfaseranschlüsse direkt nutzbar und weitere 2,5 Millionen vorbereitet werden. Für die kommenden Jahre sind demnach weitere Milliardeninvestitionen geplant. Wildberger betonte, man wolle mehr Tempo, weniger Bürokratie und verlässliche Rahmenbedingungen, damit der Ausbau von Glasfaser und Mobilfunk in Deutschland spürbar vorankomme. Die Deutsche Bahn hat über weitere Schritte zur Verbesserung der Sicherheit in Zügen informiert. Seit dem tödlichen Angriff auf einen Zugbegleiter in der Pfalz im Februar hat das Thema im Konzern hohe Priorität. Aus Frankfurt am Main, Anne-Kathrin Hochstrat.
4: Zugbegleiterinnen und Begleiter, die zu zweit unterwegs sind oder alternativ mit Sicherheitspersonal, das testet die DB Regio aktuell auf ausgewählten Strecken. Nach Angaben des Personals bewährt sich das. Das Pilotprojekt wird noch getestet, denn wenn es in allen Zügen eingeführt werden soll, werden die Personalkosten deutlich steigen. Zusätzlich bietet die Bahn ihren Mitarbeitenden schon länger Bodycams an. Die DB Regio denkt auch darüber nach, KI einzusetzen, um damit Videos aus Regionalzügen in Echtzeit auszuwerten.
1: Die Luftwaffe trainiert in dieser Woche am Hamburger Flughafen. Heute haben die ersten Tests mit Tornado-Kampfflugzeugen begonnen. Sie laufen bis Freitag. Zwischen 9 und 18 Uhr sollen Starts und Landungen sowie Abläufe in einem zivilen Flughafen geübt werden. Aus Hamburg, Annalena Ehle.
5: Vor allem Anwohnerinnen und Anwohner müssen sich auf ein paar ungewöhnlich laute Start- und Landegeräusche einstellen. Die Kampfflugzeuge kommen vom Luftwaffengeschwader Immelmann in Jagel in Schleswig-Holstein. Insgesamt nehmen etwa 100 Soldatinnen und Soldaten an der Übung mit dem Namen des Dispersed Operations 2026 teil. Hintergrund des Trainings: Im Ernstfall sind laut Luftwaffe militärische Basen Ziele möglicher Angriffe. Streitkräfte sollen deshalb in der Lage sein, auf zivile Flughäfen auszuweichen. Für Reisende in Fuhlsbüttel soll es laut Hamburg Airport wegen der Trainingsflüge keine Einschränkungen geben.
1: In Wunstorf in der Region Hannover ist die Feuerwehr noch immer in einer ehemaligen Lebensmittelfabrik im Einsatz. Glutnester flammen immer wieder auf. Anwohner in Wunstorf sollten weiterhin

0: 19 Grad. Am Mittwoch teils freundlich, teils wolkig, zeitweise Schauer und Gewitter bei 16 bis 20 Grad. Es ist 16.05 Uhr.
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2: Mit Felix Oehlmann. Die großen Gruppen im Hildesheimer Rat wollen ein externes Planungsbüro beauftragen, um für den Rat Empfehlungen für die künftige Entwicklung der Hildesheimer Haupt- und Realschulen zu erstellen. Hintergrund sind die laufenden Überlegungen zur Geschwister-Scholl-Schule, die an ihre räumlichen Kapazitätsgrenzen stößt. Das Thema kommt diesen Dienstag vor den Schulausschuss. An diesem Dienstag findet in Saarstedt die dritte Let's Work Together Berufsmesse statt. Von 10 bis 15 Uhr werden dafür rund 30 Aussteller in der Fußgängerzone erwartet. Dazu gibt es vor dem Rathaus ein Bühnenprogramm. Am frühen Sonntagabend hat am Rande des Ameos-Geländes am Galgenberg ein großer Haufen Grünschnitt gebrannt. Die Feuerwehr rückte mit großem Aufgebot an. Der Einsatz dauerte etwa 3 Stunden. Die Ursache des Feuers ist noch unklar.
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3: Herzlich willkommen zu meiner bunten Stunde. Ich bin Marlon Baumann und redaktionell verantwortlich für den Inhalt der nächsten Stunde. In dieser sprechen wir darüber, was beim ESC los war, wie das Jugendwort des Jahres gewählt wird und wie die Boomer-Generation nun selbst daran teilnehmen kann. All das und mehr heute in meiner bunten Stunde.

Es ist wieder soweit und das Jugendwort des Jahres geht in die nächste Runde. Aktuell könnt ihr noch bis zum 16.07. wieder beim Langenscheid Verlag euren Favoriten einreichen und das Jugendwort des Jahres 2026 wählen. Danach wird erst bis zum 20.08.

die Top 10 und dann bis zum 28.09. die Top 3 gewählt, ehe am 10.10. dann das Jugendwort des Jahres verkündet wird. Ich bin schon sehr gespannt, was es werden wird und auch ich habe schon so meine 6 oder 7 Favoriten. 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

Neben dem Jugendwort, über das wir gerade schon gesprochen haben, gibt es auch das Boomerwort des Jahres. Das ist ein Wort, das Menschen, die aktuell 60 bis 70 Jahre alt sind, häufig benutzen. Der Influencer Levi Pennell hat diese Aktion gestartet und die Top 6 lautete Reklame, Sonnenabend, Drückeberger, Juno oder Juli zu Juni oder Juli sagen, sowie Hope der Wahl. Doch gewonnen hat ChatGPT. Das ist eine etwas besondere Ausspracheweise des KI-Chatbots ChatGPT, die es jetzt zum Boomer-Wort des Jahres 2026 geschafft hat. Ich sage herzlichen Glückwunsch!

Ich habe letztens ein Video im Internet gesehen, das gezeigt hat, wie ein Krokodil kopfüber an einem Baum schläft. Es sah wirklich komplett echt aus und erst nach dem dritten Mal anschauen habe ich dann gemerkt, das ist KI. Also gar nicht echt. Fast wäre ich also Opfer von Fake News geworden und damit euch das nicht auch passiert, spielen wir in meiner bunten Stunde Fakt oder Fake. Ich stelle heute folgende These auf. Pommes wurden das allererste Mal in Belgien erfunden. Du hast jetzt einen Song lang Zeit, darüber nachzudenken, ob die Pommes wirklich das allererste Mal in Belgien erfunden wurden und daher ist hier jetzt Jack Harlow.

Wir haben gerade Fakt oder Fake gespielt und ich habe folgende These aufgestellt. Die Pommes wurden das allererste Mal in Belgien erfunden. Und was soll ich sagen? Ja, das stimmt tatsächlich. 1860 war im Winter der Fluss zugefroren und die Menschen konnten nicht mehr fischen. Daraufhin nahmen sie kleine Kartoffeln, haben sie in Fischform geschnitten und anschließend frittiert. Seitdem verbreitete sich die Pommes immer mehr, bis sie auf der ganzen Welt bekannt war. Ich habe jetzt auch irgendwie Lust auf Pommes, doch wir machen erstmal weiter mit Musik.

Letzten Monat fand der Eurovision Song Contest 2026 in Wien statt. Und das Siegerland steht fest. Es ist Bulgarien. Für Bulgarien gewann die Sängerin Dara mit dem Song Bangaranga. Das bedeutet so viel wie Aufruhr, Chaos oder Durcheinander und kommt aus dem Jamaikanischen. Der Song handelt von Selbstbestimmung und dem Mut, sich von den gesellschaftlichen Erwartungen und dem Leistungsdruck zu befreien. Ich möchte euch den Gewinnertitel natürlich nicht vorenthalten und deshalb jetzt hier für euch der ESC-Gewinnersong 2026.

Heute ist der 8. Juni, also auch der Hoppla-Tag. Dieser jedoch hat nichts mit dem Aufruf Hoppla zu tun, sondern ist eine Erinnerung an all diejenigen, deren Stimmung stark urzeitenabhängig ist. Manche Menschen sind morgens ja total produktiv, während andere ihren Arbeitsschub erst irgendwann abends haben, wie ich zum Beispiel. Doch heute ist noch ein weiterer ganz besonderer Tag, und zwar der Beste-Freunde-Tag. An diesem Tag werden zwar einerseits die besten Freunde verehrt, doch andererseits vermutet man, dass der in Amerika entstandene Feiertag auch einen weiteren Hintergrund hat, und zwar den, einen Anlass zu haben, mit seinen Freunden zu trinken. Denn als drittes ist heute auch noch der Was willst du trinken Tag.

In der Popszene gibt es einen Namen, den jeder kennt. Den King of Pop. Die Älteren haben ihn noch miterlebt und die Jüngeren kennen ihn von TikTok. Doch eines haben beide Generationen gemeinsam. Sie tanzen zu seinen Songs. Und genau das wollen wir jetzt auch machen. Hier beim Oldie Dance It des Monats. Egal wo ihr seid, egal was ihr macht, macht den Garten oder die Küche zu eurer Tanzfläche. Außer wenn ihr gerade im Auto fahrt, tanzt jetzt zu Michael Jackson.

Es gibt Erfindungen, wo man sich auf den ersten Blick denkt, das braucht die Welt nicht. Und bei der heutigen Erfindung habe ich das auch erst gedacht. Doch beim zweiten Hinsehen ist es eigentlich ziemlich cool. Die Rede ist von einer Enter-Taste. Doch nicht irgendeine Enter-Taste. Diese Enter-Taste ist riesig. Bei der Erfindung handelt es sich tatsächlich um eine etwa 20 cm große Enter-Taste aus Schaumstoff. Diese reagiert sogar tatsächlich und funktioniert auch, wenn man draufschlägt. Stellt euch also mal vor, ihr sitzt an einem anstrengenden Tag vor dem Computer. Alles ist nervig und die Aufgabe, die ihr gerade erledigt, macht überhaupt keinen Spaß. Dann habt ihr aber diese riesen Enter-Taste neben euch liegen und könnt einfach mal draufhauen und alles rauslassen. Eigentlich stelle ich ja eine unnötige Erfindung vor, doch diese Erfindung ist wirklich nützlich.

Was ihr gerade gehört habt, war der offizielle WM-Song 2026. Dieser Song wurde von Shakira und einem weiteren Interpreten interpretiert, nur für die anstehende Weltmeisterschaft. Denn ihr habt es alle mitbekommen, die Weltmeisterschaft steht an. Und nicht nur das. Bei der Weltmeisterschaft werden wir wieder viele schöne Geschichten auch neben dem Platz erleben. Zum Thema Anstoßzeiten: Die deutsche Mannschaft hat mit 19 Uhr und 22 Uhr in der Gruppenphase noch sehr gute Anstoßzeiten erwischt. Es hätte auch schlimmer kommen können, denn andere europäische Teams spielen um 3 Uhr nachts. Die deutsche Mannschaft hat in einer Gruppe mit Kolumbien, der Elfenbeinküste und Curaçao eine sehr gute Chance auf die K.O.-Phase und ein sehr erfolgreiches Turnier. Und wer weiß, vielleicht gewinnt Deutschland ja den 5. WM-Titel und damit auch den 5. Stern. Davon träumen jedenfalls auch Paul und Adi in ihrem neuen WM-Song. Deshalb machen wir uns jetzt richtig WM-Stimmung mit Wunder von New York.

Wo wir gerade schon beim Thema Fußball sind, bleiben wir doch einfach mal dabei. In den Fußballstadien gibt es einen Klassiker, der bei internationalen Turnieren nicht fehlen darf. Freed from Desire. Ob bei Toren oder in der Halbzeitpause. Das Lied ist immer dabei. Und deshalb hat es dieser Song jetzt auch zum Remix des Monats geschafft. Denn 2024 remixte Diplo den Song und verlieh ihm einen ganz neuen Touch. Wir wollen uns das natürlich nicht entgehen lassen und deshalb ist hier jetzt der Freed from Desire Remix von Diplo.

Was bedeutet eigentlich Glück? Geht es um Erfolg, Geld oder große Ziele? In Montez' neuem Song Glück zeigen er und Sido eine andere Sichtweise. Für sie ist Glück etwas, das im Alltag entsteht, aus Hoffnung und Erinnerung. Und das auch in schwierigen Zeiten. Das Leben verläuft nicht immer geradlinig. Menschen kommen und gehen, gute und schlechte Zeiten wechseln sich ab. Trotzdem kann man aus Rückschlägen etwas Positives machen und optimistisch nach vorne blicken. Während Montez das Glück vor allem im Hoffen und Gestalten des eigenen Lebens sieht, blickt Sido eher gelassen auf sein Leben zurück und betont, wie wichtig es ist, die Gegenwart zu genießen. So wird Glück nicht als dauerhafter Zustand verstanden, sondern als etwas, das immer wieder neu entsteht. Und damit kommen wir zu einem Song, der Mut macht, das Gute im Leben zu sehen. Hier sind Montez und Sido mit Glück.

Wisst ihr, was das war? Stille. Und wisst ihr warum? Stille ist wichtig. Es gibt eine Studie aus England, die zeigt, dass Menschen, wenn sie nur Stille hören, so viel nachdenken wie in keiner anderen Zeit. Und das gebe ich euch einfach mal so mit. Denn alles hat ein Ende. Und so jetzt auch meine bunte Stunde. Wir haben viel gelernt über die Fußball-WM, riesige Enter-Tasten und Glück. Ich hoffe, ihr hattet in der letzten Stunde genauso viel Spaß wie ich und wir hören uns heute in einem Monat hier wieder bei meiner bunten Stunde. Redaktionell verantwortlich für den Inhalt der Sendung war Marlon Baumann. Bis zum nächsten Mal.

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1: Um 17 Uhr mit Astrid Fietz. Das iranische Militär hat die Angriffe gegen Israel für beendet erklärt. Eine entsprechende Meldung wurde im Staatsfernsehen veröffentlicht. Aus Istanbul, Filiz Kükrekol.
2: Man habe Israel schmerzhafte Verluste zugefügt und beende die Operation, kündigte das iranische Militär am Nachmittag in einer Erklärung im Staatsfernsehen an. Sollten Israels Aggressionen allerdings anhalten, und das auch im Süden des Libanon, werde das iranische Militär noch härtere und vernichtendere Maßnahmen ergreifen. Das Regime in Teheran besteht weiter darauf, dass die Anfang April vereinbarte Waffenruhe auch für den Libanon gilt. Israel hatte dort mutmaßliche Stellungen der Hisbollah, dem wichtigsten nichtstaatlichen Verbündeten des Iran, angegriffen. Am Nachmittag sollen US-Präsident Trump und Israels Ministerpräsident Netanyahu erneut über einen möglichen Waffenstillstand gesprochen haben.
1: Die EU hat ihre Sanktionen gegen den Iran verschärft. Betroffen ist eine Gruppe der Revolutionsgarden, die für die Kontrolle der Straße von Hormus zuständig ist. Aus Brüssel, Sabrina Fritz.
3: Das sind sozusagen ja eigentlich Militärs, die festlegen, wer darf die Straße passieren, welche Schiffe, darf man dafür Geld verlangen oder nicht. Und da sagt die EU, das ist eigentlich ein Verstoß gegen das Recht auf freie Schifffahrt, also dass Schiffe eben die Weltmeere eben ohne Bezahlung und ohne Bedrohung passieren dürfen. Und dagegen würden eben jetzt die Revolutionsgarden verstoßen. Das ist ja eine bewaffnete Einheit innerhalb des Iran, die sehr viel kontrollieren. Da wurde jetzt eben gegen bestimmte Personen wurden jetzt Sanktionen verhängt. Das heißt, die dürfen nicht mehr in die EU einreisen. Die kommen nicht an Geld, wenn sie es hier angelegt haben. Und europäische Firmen dürfen auch keine Geschäfte mit ihnen machen.
1: Bundesdigitalminister Wildberger hat mit Vertretern von Ländern, Kommunen und der Telekommunikationsbranche einen schnelleren Netzausbau in Deutschland vereinbart. Laut seinem Ministerium ist geplant, dass die Wirtschaft in diesem Jahr rund 8,5 Milliarden Euro in den Glasfaserausbau und rund 2,4 Milliarden Euro in Mobilfunknetze investiert. Mit diesen Mitteln sollen bis Jahresende mehr als 3 Millionen Glasfaseranschlüsse direkt nutzbar und weitere 2,5 Millionen vorbereitet werden. Für die kommenden Jahre sind demnach weitere Milliardeninvestitionen geplant. Wildberger betonte, man wolle mehr Tempo, weniger Bürokratie und verlässliche Rahmenbedingungen, damit der Ausbau von Glasfaser und Mobilfunk in Deutschland spürbar vorankomme. Die Deutsche Bahn hat über weitere Schritte zur Verbesserung der Sicherheit in Zügen informiert. Seit dem tödlichen Angriff auf einen Zugbegleiter in der Pfalz im Februar hat das Thema im Konzern hohe Priorität. Aus Frankfurt am Main, Anne-Kathrin Hochstrat.
4: Zugbegleiterinnen und Begleiter, die zu zweit unterwegs sind oder alternativ mit Sicherheitspersonal, das testet die DB Regio aktuell auf ausgewählten Strecken. Nach Angaben des Personals bewährt sich das. Das Pilotprojekt wird noch getestet, denn wenn es in allen Zügen eingeführt werden soll, werden die Personalkosten deutlich steigen. Zusätzlich bietet die Bahn ihren Mitarbeitenden schon länger Bodycams an. Die DB Regio denkt auch darüber nach, KI einzusetzen, um damit Videos aus Regionalzügen in Echtzeit auszuwerten.
1: Wegen eines geplanten Terroranschlags ist ein 35-jähriger Mann vom Landgericht Bremen verurteilt worden. Er muss für 8,5 Jahre ins Gefängnis. Sein Neffe und Komplize wurde freigesprochen, kommt aber in eine Psychiatrie. Die Richter sahen es als erwiesen an, dass die beiden Deutschen einen dschihadistisch motivierten Anschlag konkret geplant hatten. Dabei wollten sie mit Schusswaffen und einer Sprengstoffweste möglichst viele Menschen töten. Als Ziel hätten sie unter anderem eine Synagoge ins Auge gefasst. Die Luftwaffe trainiert in dieser Woche am Hamburger Flughafen. Heute haben die ersten Tests mit Tornado-Kampfflugzeugen begonnen. Sie laufen bis Freitag. Zwischen 9 und 18 Uhr sollen Starts und Landungen sowie Abläufe an einem zivilen Flughafen geübt werden. Aus Hamburg, Annalena Ehle.
5: Vor allem Anwohnerinnen und Anwohner müssen sich auf ein paar ungewöhnlich laute Start- und Landegeräusche einstellen. Die Kampfflugzeuge kommen vom Luftwaffengeschwader Immelmann in Jagel in Schleswig-Holstein. Insgesamt nehmen etwa 100 Soldatinnen und Soldaten an der Übung mit dem Namen des Purst Operations 2026 teil. Hintergrund des Trainings: Im Ernstfall sind laut Luftwaffe militärische Basen Ziele möglicher Angriffe. Streitkräfte sollen deshalb in der Lage sein, auf zivile Flughäfen auszuweichen. Für Reisende in Fuhlsbüttel soll es laut Hamburg Airport wegen der Trainingsflüge keine Einschränkungen geben.
1: Das waren die Nachrichten. Das Wetter in Norddeutschland. Zum Teil länger trocken, gebietsweise Regen, auch Gewitter möglich, 18 bis 24 Grad. In der Nacht örtlich Schauer, ein paar Gewitter, im Osten länger trocken, Tiefstwerte 16 bis 11 Grad. Morgen und am Mittwoch teils heiter, teils

0: zur Geschwister-Scholl-Schule, die an ihre räumlichen Kapazitätsgrenzen stößt. Das Thema kommt diesen Dienstag vor den Schulausschuss. An diesem Dienstag findet in Saarstedt die dritte Let's Work Together Berufsmesse statt. Von 10 bis 15 Uhr werden dafür rund 30 Aussteller in der Fußgängerzone erwartet. Dazu gibt es vor dem Rathaus ein Bühnenprogramm. Am frühen Sonntagabend hat am Rande des Ameos-Geländes am Galgenberg ein großer Haufen Grünschnitt gebrannt. Die Feuerwehr rückte mit großem Aufgebot an. Der Einsatz dauerte etwa 3 Stunden. Die Ursache des Feuers ist noch unklar.
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2: Mit Alexander Polikowski. Das war ein zumindest sonniger Start in diese Woche und für Sie hoffentlich auch ein entspannter. Und ich hoffe, Sie kommen jetzt auch entspannt in besagten Abend.

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1: Ganz frisch in unseren Lokalcharts und deshalb noch nicht offiziell platziert. Mal schauen, wo er dann landet. Papu mit Immer gerannt. Vielleicht rennt er ja direkt Richtung Treppchen.

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1: Das war ein Titel aus den Tonkuhle Lokalcharts.

0: Vielleicht haben Sie die Musik mal gehört, vielleicht haben Sie selber mal in einem entsprechenden Chor gesungen oder Sie kennen zumindest den Film Sister Act. Gospelmusik ist etwas, mit dem wahrscheinlich einige von Ihnen schon mal irgendwann Berührung hatten. Und dann wissen Sie vielleicht, dass die gar nicht so traditionell sein muss, wie manche eventuell denken. So soll das auch ein Gospelchor aus Südafrika gestalten, die Martin-Luther-Kantorei. Die tritt in diesem Monat viermal in und um Hildesheim auf und das hat sich Sidas Wiebrecht erklären lassen von Katja Ruppel. Die singt bei den Hildesheimer Gospel Voices und ist gut mit diesem Gastchor vertraut.
1: Frau Ruppel, was muss man über die Martin-Luther-Kantorei wissen?
2: Die Martin-Luther-Kantorei wurde vor 43 Jahren von einem südafrikanischen Pastor gegründet, der hier schon in Deutschland Kirchenmusik studiert hat und dadurch eben auch den Namen Martin-Luther-Kantorei mit nach Südafrika genommen hat, um dort eben auch Kirchenlieder in südafrikanischen Sprachen mit dem Chor einzuüben und auch zu singen.
1: Die Martin-Luther-Kantorei hat hier jetzt aber in Hildesheim auch schon eine gewisse Tradition. Die kommen nicht zum ersten Mal. Wie lange reicht diese Kooperation schon zurück?
2: Angefangen hat der erste Besuch war 1996. Die Verbindung zwischen diesem südafrikanischen Pastor und einem Pastor hier in Hildesheim hat dazu geführt, dass eben diese Partnerschaft zwischen Aktion Bundesschluss und diesem Chor Martin-Luther-Kantorei entstanden ist und wir Gospel Voices sind dann irgendwann auch dazu gekommen.
1: Nun ist allerdings der letzte Besuch der Kantorei hier in Hildesheim schon etwas länger her als gewöhnlich. Woran liegt das genau?
2: Ja, 2017 waren sie das letzte Mal hier zum Kirchentag und der nächste angedachte Besuch war dann genau während der Corona-Zeit und musste aus diesen Gründen abgesagt werden. Auch die Corona-Zeit hat den Chor selber eben ziemlich schwer zu schaffen gemacht mit Proben. Die wohnen teilweise sehr weit entfernt voneinander, sodass die immer nur sich an Wochenenden treffen und dann eben auch gemeinsam irgendwo untergebracht sind. Und das ging in der Corona-Zeit natürlich überhaupt gar nicht. Und dadurch war es recht schwierig, erstmal wieder überhaupt ein Chorleben stattfinden zu lassen und dann eben auch so eine Reise wieder zu planen.
1: Nichtsdestotrotz funktioniert das Ganze jetzt wieder. Und ich habe mir vermerkt, dass es vier Termine in Hildesheim gibt für verschiedene Konzerte. Können Sie uns einen Überblick darüber geben, mit wem der Chor zusammen Musik macht, wann und wo?
2: Ja, nicht nur in Hildesheim, sondern um Hildesheim herum auch noch. Also sie starten am Freitag, den 12. Juni in Bokenem mit dem Gospelchor dort, also mit dem Gospel Unity Chor. Da wird es um 19.30 Uhr ein Konzert geben. Dann haben wir Gospel Voices zusammen ein gemeinsames Konzert mit der Martin-Luther-Kantorei. Wir proben den ganzen Samstag zusammen, sodass wir auch hoffentlich beim Konzert dann ein paar gemeinsame Stücke präsentieren können. Und das ist also am 13. Juni um 19 Uhr hier in der Christuskirche. Am 14. Juni, am Sonntagmorgen, wird es einen internationalen Gottesdienst in der Pauluskirche in Himmelstür geben. Und am 17. Juni verhandeln wir gerade mit der Landesgartenschau in Bad Nenndorf. Da wird es auch noch einen Auftritt von dem Chor geben.
1: Die Martin-Luther-Kantorei kann man außerhalb der Konzerte auch bald bei uns hier im Programm hören, und zwar am 15. Juni. Wie kam das zustande?
2: Naja, wir versuchen natürlich auch dem Chor hier ein bisschen Präsenz zu geben. Wir haben auch einen Besuch beim Bürgermeister und wir werden hier Schulen besuchen und verschiedene andere Einrichtungen. Und natürlich haben wir dann uns auch an Radio Tonkuhle gewendet und da war ja schon mal eine kleine Vorankündigung und jetzt sind wir natürlich auch eingeladen, mit dem Chor hier zum Interview zu kommen.
1: Frau Ruppel, Sie selbst sind aber auch öfter zu Gast in Südafrika bei der Kantorei und in diesem Zuge starten Sie eine Art Spendenaktion, für die Sie etwas ganz Bestimmtes sammeln. Worum handelt es sich dabei?
2: Es handelt sich um gebrauchte Brillen. Jeder hat, oder jeder Brillenträger zumindest, hat immer noch so alte Exemplare irgendwo in der Schublade liegen, die da ja mehr oder weniger vergammeln, weil man sie dann ja doch dann nicht mehr nutzt. Und so haben wir auf die Idee, die mit nach Südafrika zu nehmen und die kommen da sehr gut an, weil viele ärmere Gegenden, da können sich die Menschen dann da keine eigenen Brillen leisten. Und so sammeln wir die gebrauchten Brillen, die werden hier von verschiedenen Optikern dann durchgecheckt und auch mit den entsprechenden Werten versehen. Und im letzten Jahr haben wir 600 gebrauchte Brillen mitgenommen und ich glaube, das werden wir in diesem Jahr noch toppen. Aber natürlich sammeln wir fleißig weiter. Wer also Brillen abgeben möchte, kann das in dem Gemeindehaus der Christuskirche in Hildesheim tun oder sich direkt mit den Gospel Voices in Verbindung setzen.
1: Neben den Brillenspenden und der Sendung am 15., was würden Sie Interessierten noch mitgeben, warum man diese Konzerte auf jeden Fall wahrnehmen sollte.
2: Naja, ich sag mal, auch allein der Name Martin-Luther-Kantorei mag vielleicht so ein bisschen nach altherkömmlichen Kirchenchor klingen. Das kann ich versprechen, das werden Sie nicht erleben. Sie werden eine bunte Vielfalt von ganz anders interpretierten Kirchenmusik, aber auch eben von afrikanischen traditionellen Stücken hören. Und ich glaube, das ist einfach ein Genuss.
0: Ich sag nochmal die Termine durch. Der südafrikanische Gospelchor Martin Luther Kantorei ist zu sehen am 12., 13., 14. und 17. Juni auf verschiedenen Bühnen in der Region. Die Auftritte sind gratis, Spenden sind gerne gesehen. Und der Chor kommt am 15. Juni bei uns ins Funkhaus in die Sendung Gospel on Air. 15. Juni um 16 Uhr.

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1: Um 17:30 mit Felix Oehlmann. Die Schlagzeilen. Ratsgruppen wollen Planungsbüro mit Konzept für die Hauptschulversorgung beauftragen. Berufsmesse kommt in die Saarstädter Fußgängerzone. Grünschnitthaufen am Ameos-Gelände gerät in Brand und A7 wird in der Nacht auf Mittwoch vorübergehend verengt. Die Meldungen im Einzelnen. Die großen Ratsgruppen von SPD, Grünen und Partei sowie CDU und FDP wollen ein externes Planungsbüro beauftragen, für den Rat Empfehlungen für die künftige Entwicklung der Hildesheimer Haupt- und Realschulen zu erstellen. Eine entsprechende Vorlage wird diesen Dienstag vorm Schulausschuss behandelt. Hintergrund sind die laufenden Überlegungen zur Geschwister-Scholl-Schule, kurz GSS. Diese einzige Hauptschule im Stadtgebiet ist in den letzten Jahren so stark angewachsen, dass sie nun auch an ihrem noch recht neuen und größeren Standort in der Nordstadt bereits an ihre Kapazitätsgrenzen stößt. Als direkte Maßnahme ist deshalb die Aufstockung des Anbaus der GSS um eine Etage geplant. Zugleich steht bereits fest, dass die Stadt keine zweite Hauptschule einrichten wird. Somit führen alle möglichen Handlungsalternativen zu großen Veränderungen in der Schullandschaft, was bereits jetzt in Schulen sowie bei der Eltern- und Schülerschaft kontroverse und mitunter hochemotionalisierte Diskussionen auslöst, heißt es in der Vorlage. Eine gleichermaßen funktionale und konsensfähige Lösung sei derzeit nicht absehbar, sodass man nun ein Planungsbüro mit der Erarbeitung von Handlungsempfehlungen für die bestmögliche Versorgung der steigenden Zahl der Hauptschülerinnen und Hauptschüler beauftragen wolle. Diesen Dienstag findet in Saarstedt die dritte Let's Work Together Berufsmesse statt. Wie die Stadt mitteilt, werden dafür rund 30 Aussteller in der Fußgängerzone erwartet. Bürgermeisterin Heike Brennecke eröffnet die Messe um 10 Uhr auf einer Bühne vor dem Rathaus. Das Ende ist für 15 Uhr vorgesehen. Zielgruppe sind Berufsstarter und für ihre Beratung werden vor allem Auszubildende und Studierende an den Ständen über ihre Erfahrungen berichten. Außerdem gibt es Workshops zu Bewerbungen und Vorstellungsgesprächen sowie auf der Bühne ein Programm, bei dem verschiedene Berufe vorgestellt werden. Sie finden die Übersicht auf tonkuhle.de. Am frühen Sonntagabend hat ein Haufen von Grünschnitt gebrannt, der am Rande des Ameos-Geländes am Galgenberg abgelegt war. Weil das Krankenhaus ein besonderes Objekt ist, rückte daraufhin gegen 18.25 Uhr nicht nur der Löschzug der Berufsfeuerwehr, sondern auch der vierte Zug mit den Ortsfeuerwehren Bavenstedt, Drispenstedt, Einum und Achtum an, um eine Ausbreitung des Feuers zu verhindern. Die Kräfte trafen vor Ort auf einen Brand in einer Länge von etwa 50 Metern, der schnell unter Kontrolle gebracht werden konnte. Eine Drohne fand dabei auch Glutnester an schwer erreichbaren Stellen, sodass ein Radlader angefordert wurde, um das Gestrüpp dort auseinanderzuziehen. Nach 3 Stunden war der Einsatz beendet. Die Ursache des Feuers wird untersucht. Bisher liegen dazu noch keine Informationen vor. In der Nacht auf diesen Mittwoch wird an den Mautbrücken über die A7 nahe des Rastplatzes an der Alpe, also in etwa auf der Höhe von Algermissen, gearbeitet. Wie die Autobahn GmbH des Bundes mitteilt, werden deshalb ab diesem Dienstag 19 Uhr in beiden Richtungen zeitweise einzelne Fahrspuren gesperrt und zwischen 23 Uhr und Mitternacht muss dort die Südrichtung auch für etwa 15 Minuten ganz gesperrt werden. Am frühen Mittwochmorgen sollen die Arbeiten abgeschlossen sein.
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1: Die Temperaturen liegen rund um Hildesheim um 23 Grad. Die Vorhersage: In der Nacht fallen die Werte wohl nicht unter 13 Grad und es kann ein bisschen regnen. Morgen beginnt dann der insgesamt kühlere Teil der Woche mit Höchstwerten wohl nur bis 17 Grad und einer Mischung aus Wolken, Sonne und auch etwas Regen und vielleicht auch nachmittags einzelnen Gewittern. Die Aussichten: Der Mittwoch bringt nochmal etwas mehr Sonne, aber auch einiges an Wolken und vielleicht etwas Regen bei bis zu 19 Grad. Und der Donnerstag wird wohl etwas dichter bewölkt mit wiederum vielleicht Regen und maximal 16 Grad. Soweit die Meldungen.

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1: mit Simon Klenke. Eine Nachricht bleibt unbeantwortet, ein Kontakt bricht plötzlich ab. Und zurück bleiben Fragen, Zweifel und unausgesprochene Gedanken. Genau damit beschäftigt sich das Projekt Echokammern des Kollektivs Die Flüsterkulisse. Vom 8. bis zum 28. Juni gibt es eine Schaufensterinstallation in der Hildesheimer Fußgängerzone. Handgefertigte Puppen erzählen von Verlust, Ohnmacht und dem Nachhall ungeklärter Beziehungen. Besucherinnen und Besucher können über QR-Codes drei Monologe anhören, die etwa 1 Minute 30 lang sind. Das Anhören der Audioaufnahmen und der Besuch der Installation ist kostenlos und zu jeder Zeit möglich. Besonders nach Einbruch der Dämmerung solle sich ein Besuch lohnen. Farben, die fließen, sich überlagern und immer wieder neue Muster entstehen lassen. Unter dem Titel Farben in Schichten zeigt die Künstlerin Hiltrud Hartmann ihre abstrakten Werke. Im Alter von 70 Jahren brachte sie sich das Malen selbst bei und entwickelt seither ihren eigenen Stil. Die Kunstausstellung lädt dazu ein, in die verschiedenen Farbebenen einzutauchen und immer wieder neue Details zu entdecken. Die Ausstellung ist heute von 8 bis 18 Uhr geöffnet. Sollten Sie es zeitlich nicht schaffen, hinzugehen, haben Sie morgen zu den gleichen Öffnungszeiten die Möglichkeit dazu. Wer sind wir? Eine Frage, die kaum persönlicher sein könnte. Unter dem Titel Wer sind wir? Deutschland auf der Suche nach seiner Identität, die Rolle Deutschlands in der neuen Weltordnung, lädt der ehemalige Außenminister und Vizekanzler Joschka Fischer zum öffentlichen Expertengespräch ein. Im Anschluss wird eine Podiumsdiskussion unter der Beteiligung von Dr. Joachim Algermissen, Professor Dr. Michael Gehler, Roger Deweck und Dr. Sanne Zieten stattfinden. Die Lesung beginnt um 18.15 Uhr in der Liebfrauenkirche Hildesheim. Die Teilnahme ist kostenlos und ohne Anmeldung möglich. Das waren die Tonkuhle Veranstaltungstipps. Weitere Veranstaltungstipps finden Sie unter stadtmagazin-public.de.
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2: Kurze Info nochmal zu zwei der genannten Tipps. Es ist Ihnen vielleicht aufgefallen, da ist nicht so ganz klar geworden, wo kann man das eigentlich sehen? Die Ausstellung Farben in Schichten, die ist im Hildesheimer Rathaus zu sehen. Nicht nur heute und morgen, sondern bis Ende August. Und die Flüsterkulisse, die gibt's wie gesagt in der Fußgängerzone an der Ecke Almsstraße-Wallstraße. Bis zum 28. Juni.

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0: 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Basierend auf Texten aus Workshops.
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1: Um 18 Uhr mit Benjamin Kirsch. Deutschland und Frankreich stoppen ihr gemeinsames Projekt für einen neuen Kampfjet. Aus Regierungskreisen in Berlin heißt es, dass Kanzler Merz und der französische Präsident Macron das Rüstungsvorhaben für beendet erklärt haben. Aus Berlin Oliver Neuroth.
2: Seit Jahren streiten die beteiligten Unternehmen, wer die Führung des Projekts übernehmen darf und wer welchen Anteil an der Entwicklungsarbeit bekommt. Vor allem der französische Luftfahrtkonzern Dassault forderte mehr Kompetenzen, Airbus war dagegen. Allerdings, der Kern von FCAS soll fortgeführt werden, das übergeordnete System der Systeme. Vereinfacht gesagt, ein Kampfpilot soll künftig nicht mehr allein in einem Flugzeug kämpfen, sondern ein ganzes Netzwerk aus Drohnen, Sensoren und Waffenträgern steuern können. Die Idee ist, dass Informationen und Entscheidungen nahezu in Echtzeit zwischen allen beteiligten Systemen ausgetauscht werden können. Dafür sehen Deutschland und Frankreich laut Regierungskreisen weiter eine Zukunft.
1: Die iranischen Streitkräfte haben ihre Raketenangriffe gegen Israel eingestellt. Auch der israelische Ministerpräsident Netanyahu bestätigte eine Feuerpause. Der Iran will die Angriffe aber wieder aufnehmen, sollte Israel seine Attacken im Libanon fortsetzen. Was das für die Friedensverhandlungen zwischen dem Iran und den USA bedeutet, erklärt Gabriele Dunkel in Istanbul.
3: Also die Verhandlungen mit den USA laufen ja über einen Vermittler, über Pakistan. Und der pakistanische Innenminister, der war am Wochenende noch in Iran und hat mit den Iranern gesprochen, ist dann am Sonntagabend, also kurz bevor die Angriffe seitens Iran auf Israel losgingen, abgeflogen. Der Iran hat heute betont, dass man nach wie vor verhandlungsbereit sei und dass man nach wie vor verhandeln wollen würde mit den USA. Aber natürlich hätte das Einfluss, was in den letzten Stunden passiert sei. Und man macht aus dem Iran auch die USA dafür verantwortlich, weil man davon ausgeht, dass die Israelis nicht ohne Rückendeckung oder irgendeine Unterstützung der Amerikaner diese Kampfhandlungen in Libanon vollziehen.
1: Internet und Mobilfunk sollen in Deutschland schneller ausgebaut werden. Politik und Wirtschaft haben dazu heute ein Abkommen unterzeichnet. Aus der NDR-Nachrichtenredaktion Marius Zekri.
4: Weniger Funklöcher, bessere Handyverbindungen und schnelleres Internet. Für diese Ziele wollen die Telekommunikationsunternehmen des Landes viel Geld in die Hand nehmen. Allein in das Mobilfunknetz wird die Branche 2,4 Milliarden Euro stecken. Für Glasfaserleitungen, die eine schnellere Übertragungsgeschwindigkeit des Internets ermöglichen, sollen sogar 8,5 Milliarden Euro ausgegeben werden. Alles noch in diesem Jahr. Für 2027 sind weitere Milliardeninvestitionen geplant. Die Umsetzung des Abkommens soll durch strenge Kontrollen gewährleistet werden, hieß es.
1: Wegen eines geplanten Terroranschlags ist ein 35-jähriger Mann vom Landgericht Bremen verurteilt worden. Er muss für 8,5 Jahre ins Gefängnis. Sein Neffe und Komplize wurde freigesprochen, kommt aber in eine Psychiatrie. Die Richter sahen es als erwiesen an, dass die beiden Deutschen einen dschihadistisch motivierten Anschlag konkret geplant hatten. Dabei wollten sie mit Schusswaffen und einer Sprengstoffweste möglichst viele Menschen töten. Als Ziel hätten sie unter anderem eine Synagoge ins Auge gefasst. Nach dem mutmaßlichen Sabotageakt beim Ironman-Wettbewerb in Hamburg hat der Staatsschutz die Ermittlungen an sich gezogen. Es gehe um den Verdacht der versuchten gefährlichen Körperverletzung und der Sachbeschädigung in mehreren Fällen. Auf der Fahrradstrecke des Triathlons im Hamburger Stadtteil Kirchwerder lagen gestern zahlreiche kleine Metallsplitter verstreut. Zahlreiche Hobbyathleten fuhren darüber und mussten das Rennen abbrechen. Mindestens ein Teilnehmer stürzte und zog sich Knochenbrüche zu. Bislang ist unklar, ob die Metallsplitter absichtlich auf der Strecke verstreut wurden. Im Hamburger Südosten gibt es seit Jahren Widerstand von Anwohnern, die sich durch den Triathlon beeinträchtigt fühlen. In Wunsdorf in der Region Hannover ist die Feuerwehr noch immer in einer ehemaligen Lebensmittelfabrik im Einsatz. Glutnester flammen immer wieder auf. Anwohner in Wunsdorf sollten weiterhin Fenster und Türen geschlossen halten. Das Feuer auf dem früheren Industriegelände war in der Nacht gemeldet worden. Die Ursache ist unklar. Die Nachlöscharbeiten könnten noch mehrere Tage andauern. In der ehemaligen Fabrik an den Wunsdorfer Bahngleisen wurde bis 2013 Tiefkühlkost hergestellt. Das waren die Nachrichten. Das Wetter in Norddeutschland, zum Teil länger trocken, gebietsweise Regen, auch Gewitter, 18 bis 24 Grad, in der Nacht örtlich Schauer, ein paar Gewitter, im Osten noch länger trocken, Tiefstwerte 16 bis 11 Grad. Morgen und am Mittwoch teils heiter, teils wolkig, Regenschauer, einzelne Gewitter, Höchstwerte 16 bis 20 Grad und am Donnerstag regnet es bei 16 bis 19 Grad. Es ist jetzt 18.05 Uhr.
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5: mit Felix Oehlmann. Die großen Gruppen im Hildesheimer Rat wollen ein externes Planungsbüro beauftragen, um für den Rat Empfehlungen für die künftige Entwicklung der Hildesheimer Haupt- und Realschulen zu erstellen. Hintergrund sind die laufenden Überlegungen zur Geschwister-Scholl-Schule, die an ihre räumlichen Kapazitätsgrenzen stößt. Das Thema kommt diesen Dienstag vor den Schulausschuss. An diesem Dienstag findet in Saarstedt die dritte Let's Work Together Berufsmesse statt.

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Das waren The Hives. Die waren auch Teil von dem ersten wirklich großen Festival, das wir in diesem Jahr hatten in Deutschland. Rock am Ring ist über die Bühne gegangen, beziehungsweise über die Bühnen, jetzt am Wochenende. Vielleicht waren ja auch einige von Ihnen dabei. Ein anderes sehr großes Festival, das soll gleich Thema hier werden, denn wir haben jemanden im Team, der ist dann immer dabei und kann das gleich selber ein bisschen besser.

0: Das Mera Luna Festival in Hildesheim zählt schon zu den etwas größeren, würde ich sagen, mit bis zu 25.000 Besuchenden. Das ist zumindest ein Viertel der regulären Einwohnerzahl der Stadt. Das geht aber noch deutlich größer. Das Hurricane bei Schesel zum Beispiel, das zieht mindestens doppelt, teilweise dreimal so viele Leute an. Und Ende Juni ist es wieder soweit. Dann kommen unter anderem The Offspring und Kraftklub und Florence and the Machine und Papa Roach und vor der Bühne Henna Moltan, unser Techniker, den es wie praktisch jedes Jahr dorthin zieht. Tonkohle-Redakteur Felix Ullmann hat sich mit dem Kollegen über diese Faszination unterhalten.
1: Henna, wir sprechen über etwas, mit dem du dich perfekt auskennst und ich fast gar nicht. Ich war nämlich nie da. Das Hurricane Festival steht wieder vor der Tür. Wie oft bist du schon da gewesen?
2: Es ist 30 Jahre Hurricane dieses Jahr. Ich habe also tatsächlich kaum eins ausgelassen. Es gab ein, zwei Jahre, wo ich mal aussetzen musste, entweder aus persönlichen Gründen oder weil irgendwas in die Sphäre kam oder vielleicht, weil es auch wegen Corona mal gar nicht stattgefunden hat. Aber ansonsten bin ich tatsächlich so ein Festival-Dino, der das ganze Ding schon seit Beginn quasi begleitet.
1: Ich meine, ich habe jetzt gerade heute einen Artikel, ich meine beim NDR gesehen, so nach dem Motto, Festivals haben es schwer in diesen Tagen. Wie hast du das über die Jahre so mitverfolgt? Also ist es insgesamt eher weniger geworden oder hat es sich nach Corona zumindest nicht mehr so erholt?
2: Es war tatsächlich so, dass nach Corona erstmal wieder ein großer Jubel war und es im ersten Jahr danach fast ausverkauft war mit 80.000 verkauften Tickets. Und die Jahre danach ist es dann sukzessive immer so um 5.000 Besucher runtergegangen. Das heißt, die Festivalbranche, kann man glaube ich so sagen, ist in einer Krise momentan. Also es ist tatsächlich bemerkbar, dass die Besucherzahlen abnehmen.
1: Das könnte ja auch dazu führen, dass man neue Dinge ausprobiert, sei es um eben die Attraktivität zu stärken oder vielleicht auch um Geld zu sparen. Gibt es dieses Jahr irgendwelche Neuerungen, die besonders sind?
2: Ja, also es ist die erste Neuerung, die auch nicht nur begeistert aufgenommen wurde, dass jetzt der Ticketpreis das Camping nicht mehr inkludiert. Das heißt, wenn ich ein Ticket kaufe, muss ich, wenn ich dort vor Ort campen will, extra bezahlen fürs Camping. Das ist gestaffelt, man kann ganz simpel campen, man bringt sein Zelt mit und hat dann Dixi-Klos auf dem Gelände und zahlt dafür 69 Euro oder 59 Euro, das weiß ich gerade gar nicht ganz genau, aber in dem Dreh. Und die Preisstufe für das Ticket ist dafür in der ersten Preisstufe auf 159 gesenkt worden. Früher waren das 199. In der Summe ist es dann immer noch mehr als vorher und man kann natürlich beim Camping quasi nach oben fast offen sich da auch verwöhnen lassen mit irgendwelchen Glamping-Geschichten und ganzen kleinen Holzhäuschen, die man mieten kann mit mehreren Leuten für vierstellige Beträge. Aber da ist das meiste inzwischen auch ausverkauft. Also wer jetzt noch kurz entschlossen hin will, der hat sowieso nur noch die Option, den normalen Campingplatz mitzunehmen. Die zweite Neuerung, die es gibt, ist die bargeldlose Zahlung auf dem Gelände. Und zwar mittels eines Chips, eines Transponder-Chips, der im Bändchen, in diesem Festivalbändchen, das man um den Arm hat, integriert ist. Damit kann man dann an den Kassen auf dem Gelände direkt bezahlen. Das soll die Schlangen beim Bezahlen reduzieren und eben für eine schnellere Bearbeitung sorgen. Früher ist das auch schon mal ausprobiert worden. Da war es tatsächlich die größte Kritik, dass ich überhaupt keine Kontrolle habe, wie viel ist gerade überhaupt auf meinem Chip. Das sehe ich immer nur, wenn ich an eine Kasse gehe und danach frage. Inzwischen ist es so, dass jeder, der ein Handy mit NFC-Chip drin hat, selber auch auslesen kann, wie viel auf seinem Chip noch drauf ist.
1: Ich habe vorhin schon gesagt, ich bin kein Festival-Mensch. Ich habe schon welche besucht, aber ich merke, das ist mir zu viel. Es ist zu viel Aufwand, zu viel Leute. Wenn es dann auch noch regnet, zu viel Matsch. Und oft klingen die Bands live dann anders. Und dann ist man vielleicht manchmal überrascht, manchmal auch enttäuscht. Was reizt dich an Festivals?
2: Was mich vor allem reizt an Festivals, ist vor allem diese Open-Air-Erfahrung. Dass man eben unter freiem Himmel ist, dass man sehr viele Leute um sich rum hat und das nicht nur so im kleinen Kreis genießt, so ein Konzert, sondern ganz viele Gleichgesinnte hat, die eben auch gerade diese Band, die da auf der Bühne steht, mitfeiern und dementsprechend halt auch ausrasten. Ich bin jetzt langsam ein bisschen raus aus dem Alter, wo man dann ganz vorne im Wellenbrecher steht und da mitpokt und rockt und vielleicht auch Stage dived, was ja natürlich total verboten ist. Aber ich reiche den Staffelstab jetzt so langsam weiter an meinen Sohn, den ich seit letztem Jahr mitnehme auf das Festival und der auch sehr begeistert ist inzwischen und ja, mal sehen, wie lange ich da noch die Kraft für habe, weil es ist tatsächlich wirklich auch wirklich anstrengend, über 3 Tage oder 3,5 zu feiern.
0: Ich will unseren Techniker Henna Moltan jetzt nicht als Festival-Dino bezeichnen, aber er ist seit vielen, vielen Jahren auf dem Hurricane Festival. Das läuft vom 19. bis 21. Juni. Eine längere Version dieses Gesprächs finden Sie im Tonkuhle Podcast und Tickets finden Sie auf hurricane.de. Es gibt noch welche. Ein Tagespass kostet 119 Euro und was sich das ganze Festival gibt, das kostet 219. Und ich hatte ja gerade ein paar von den Bands angesprochen. Lassen wir es doch mal jetzt direkt folgen mit einem Song von Florence and the Machine, ebenfalls auf dem Hurricane zu erleben.

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1: Um 6:30 mit Felix Oehlmann. Die Schlagzeilen. Ratsgruppen wollen Planungsbüro mit Konzept für die Hauptschulversorgung beauftragen. Berufsmesse kommt in die Saarstädter Fußgängerzone. Diakonie unterzeichnet die Charta der Vielfalt und Polizei ermittelt nach Schlägerei bei Kreisklassenfußballspiel. Die Meldungen im Einzelnen. Die großen Ratsgruppen von SPD, Grünen und Partei sowie CDU und FDP wollen ein externes Planungsbüro beauftragen, für den Rat Empfehlungen für die künftige Entwicklung der Hildesheimer Haupt- und Realschulen zu erstellen. Eine entsprechende Vorlage wird diesen Dienstag vorm Schulausschuss behandelt. Hintergrund sind die laufenden Überlegungen zur Geschwister-Scholl-Schule, kurz GSS. Diese einzige Hauptschule im Stadtgebiet ist in den letzten Jahren so stark angewachsen, dass sie nun auch an ihrem noch recht neuen und größeren Standort in der Nordstadt bereits an ihre Kapazitätsgrenzen stößt. Als direkte Maßnahme ist deshalb die Aufstockung des Anbaus der GSS um eine Etage geplant. Zugleich steht bereits fest, dass die Stadt keine zweite Hauptschule einrichten wird. Somit führen alle möglichen Handlungsalternativen zu großen Veränderungen in der Schullandschaft, was bereits jetzt in Schulen sowie bei der Eltern- und Schülerschaft kontroverse und mitunter hochemotionalisierte Diskussionen auslöst, heißt es in der Vorlage. Eine gleichermaßen funktionale und konsensfähige Lösung sei derzeit nicht absehbar, sodass man nun ein Planungsbüro mit der Erarbeitung von Handlungsempfehlungen für die bestmögliche Versorgung der steigenden Zahl der Hauptschülerinnen und Hauptschüler beauftragen wolle. Diesen Dienstag findet in Saarstedt die dritte Let's Work Together Berufsmesse statt. Wie die Stadt mitteilt, werden dafür rund 30 Aussteller in der Fußgängerzone erwartet. Bürgermeisterin Heike Brennecke eröffnet die Messe um 10 Uhr auf einer Bühne vor dem Rathaus. Das Ende ist für 15 Uhr vorgesehen. Zielgruppe sind Berufsstarter und für ihre Beratung werden vor allem Auszubildende und Studierende an den Ständen über ihre Erfahrungen berichten. Außerdem gibt es Workshops zu Bewerbungen und Vorstellungsgesprächen sowie auf der Bühne ein Programm, bei dem verschiedene Berufe vorgestellt werden. Sie finden die Übersicht auf tonkuhle.de. Der Vorstand der Diakonie Himmelstür hat zum Wochenende die Charta der Vielfalt unterschrieben. Sie ist damit nun eines von rund 6.500 Unternehmen mit insgesamt 14,7 Millionen Beschäftigten, die betriebsintern die Vielfalt fördern wollen, heißt es in einer Mitteilung. Die Unterschrift sei ein Zeichen für die Weiterentwicklung des Unternehmens in diesem Bereich und aus Sicht des Vorstands notwendig, um es zukunftssicher aufzustellen und den Menschen in der Diakonie Sicherheit über die Haltung des Unternehmens zu diesem Thema zu geben. Vielfalt sei ein Element der Demokratie und auch Teil des diakonischen Auftrags, hieß es weiter. Um das Thema voranzubringen, soll nach einer kommenden Veranstaltung mit dem Verein Querbeet in Hannover ein eigenes Team dazu gebildet werden. Die Diakonie werde sich unter anderem auch mit einem Stand am 2. Hildesheimer Christopher Street Day beteiligen, der für den 27. Juni geplant ist. Das dritte Kreisklassen-Fußballspiel des SV Wendhausen gegen die SG Frankenfeld an diesem Sonntag zieht eine polizeiliche Ermittlung nach sich. Laut Bericht war es dort in den letzten Spielminuten erst zu einer verbalen Auseinandersetzung zwischen einer Anhängerin der SG und einem Wendhausener Spieler gekommen und daraus entstand dann eine Schlägerei, an der sich schließlich auch drei weitere Fans beteiligten. Dabei wurden insgesamt zwei Personen leicht verletzt.
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1: Die Temperaturen liegen rund um Hildesheim um 23 Grad. Die Vorhersage: In der Nacht fallen die Werte wohl nicht unter 13 Grad und es kann ein bisschen regnen. Morgen beginnt dann der insgesamt kühlere Teil der Woche mit Höchstwerten wohl nur bis 17 Grad und einer Mischung aus Wolken, Sonne und auch etwas Regen und vielleicht auch nachmittags einzelnen Gewittern. Die Aussichten: Der Mittwoch bringt nochmal etwas mehr Sonne, aber auch einiges an Wolken und vielleicht etwas Regen bei bis zu 19 Grad. Und der Donnerstag wird wohl etwas dichter bewölkt mit wiederum vielleicht Regen und maximal 16 Grad. Soweit die Meldungen.

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1: Das war ein Titel aus den Tonkuhle-Lokalcharts. Wählen

0: Viertel vor sieben haben wir es. Durchaus möglich, dass ein paar von Ihnen gerade schon ihr Abendessen einnehmen. Ums Abendmahl, ein besonderes Abendmahl, wie Sie sich denken können, geht es ab heute in unseren Kurzandachten. Und wir hören Helmut Siegel, Pastor im Ruhestand.
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2: Manche Fragen zum Abendmahl lassen sich leicht beantworten, liebe Hörerinnen und Hörer. Zum Beispiel, warum der Empfang von Brot und Wein Abendmahl genannt wird, obwohl es doch in der Regel morgens gefeiert wird. Die Bezeichnung Abendmahl stammt von der letzten Mahlzeit Jesu mit seinen Jüngern, die eben am Abend vor seiner Verhaftung gefeiert wurde. Jesus hatte seinen Jüngern ausdrücklich eine Wiederholung dieser Mahlzeit befohlen, und so geschah es auch in den ersten Gemeinden. Man kam abends zu einem Essen zusammen, wer konnte, brachte zu diesem Essen etwas mit und dann wurde gefeiert. Die Gegenwart des auferstandenen Christus und die brennende Hoffnung darauf, dass er bald wiederkommen und das Reich Gottes anbrechen werde. Der Apostel Paulus war dann der erste Spielverderber. Er hatte gehört, dass man in der Gemeinde in Korinth zu ausgelassen feierte. Man wartete nicht auf die später kommenden, sondern aß schon mal, was da war. Die später kommenden, meist die Sklaven, schauten dann in die Röhre und blieben hungrig. Auch dem Wein sprachen manche zu ausgiebig zu. So geht das nicht, sagte Paulus. Satt essen könnt und sollt ihr euch zu Hause. Wenn ihr zusammenkommt, dann wird nur mit einem Stück Brot und einem Kelch voll Wein gefeiert. So hat es Christus eingesetzt. Ja, so veränderte sich die Mahlzeit und wurde immer mehr zu einem nur angedeuteten Essen. Allerdings ging auch anderes verloren. Die Freude und Begeisterung über die Gegenwart des Auferstandenen zum Beispiel, das Erleben von Gemeinschaft untereinander. Und es schwand auch mehr und mehr die Hoffnung auf die baldige Rückkehr Christi und auf das Anbrechen der endgültigen Herrschaft Gottes. Gott sei Dank gibt es in unserer Zeit mehr und mehr Versuche, das Abendmahl wieder zu verlebendigen und zu einem freudigen Geschehen zu machen. Schauen Sie doch mal rein in Ihre Heimatkirche, wenn da Abendmahl gefeiert wird. Ich bin Pastor Helmut Siegel und wünsche Ihnen einen guten Tag.

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Voller Abend hier auf Radio Tonkuhle. Bleiben Sie gerne noch dran und kommen Sie, auch wenn es vielleicht musikalisch nicht so entspannt wird, zumindest entspannt durch den Rest des Montags. Mein Name ist Alexander Polikowski. Ciao.

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1: Ich begrüße alle, die jetzt gespannt zuhören möchten. Vielleicht Papa, Mama, Kind, Kinder. Ich freue mich, wenn ihr jetzt auch gespannt seid, was der kleine gelbe Hund in diesem Kapitelchen erlebt. Ich bin die Birgit Hantelmann, habe 3 Kinder und jeder fand etwas anderes schön und lustig. Mal sehen, was ihr hierzu sagt, wenn der kleine gelbe Hund Rätsel raten möchte. Das ist manchmal gar nicht so einfach. Es war einmal ein kleiner gelber Hund und er wohnte in der Knollenstraße Nummer 6 in der Neustadt von Hildesheim. Als er heute aufwachte und aus dem Fenster schaute, oh, da regnete es. Die Sonne war nicht zu sehen und auch kein blauer Himmel. Schade, dachte der kleine gelbe Hund, einfach schade. Und er murmelte vor sich hin, dann kann ich nicht raus und nicht zu meinem Freund, dem braunen Eichhörnchen. Das geht bei Regen nicht. Naja, aber das Eichhörnchen wartete doch wahrscheinlich auf ihn und wäre sicher enttäuscht, wenn er nicht kommt. Was sollte er denn nur machen? Er musste doch wenigstens durch den Regen laufen und Bescheid sagen, dass er nicht kommt. Naja, sonst ist Eichhörnchen ja enttäuscht, ne? Also machte er sich auf den regennassen Weg zum Kerwiderturm und durch das Kerwiderturm-Tor. Dann den Wall hinauf zum großen Eichhörnchenbaum rechts. Dort angekommen, bellte er ganz laut und rief nach oben, Eichhörnchen, ich komme heute nicht, weil es ja regnet. Da raschelte es oben beim Eichhörnchennest und der kleine gelbe Hund hörte die Stimme des Eichhörnchens. Hallo, gelber Hund, ich bin aber hier oben. Warte, ich komme runter. Und husch, husch, kletterte das Eichhörnchen flink den Baumstamm hinunter, den Kopf voran. Und unten angekommen, lachte es. Oh, du bist ja ganz nass. Ja, sagte der kleine gelbe Hund, bald wirst auch du nass sein. Bei dem Regen können wir gar nicht spielen. Schade. Oh, aber wieso denn, meinte das braune Eichhörnchen, wieso denn nicht? Natürlich können wir zusammen spielen. Der kleine gelbe Hund schüttelte seinen Kopf, aber wie denn bei dem Regen? Uns wird schon was einfallen, antwortete das Eichhörnchen.
2: Habt ihr vielleicht auch eine Idee?
1: Am Anfang habe ich etwas gesagt. Vielleicht fällt es euch ein. Sie dachten beide eine Weile schweigend nach. Und dann lachte das Eichhörnchen und sagte, etwas anderes. Wir bauen uns eine Laubhütte. Die schützt vor dem Regen und wir kriechen hinein und drinnen können wir dann spielen. Oh, staunte der Hund, du bist aber schlau. Das braune Eichhörnchen lächelte stolz. Ja, Eichhörnchen sind erfinderisch. Los, wir suchen Zweige mit viel Blätterlaub und stecken sie zwischen 2 Bäumen in die Erde. Könnt ihr ja mal ausprobieren. Gesagt, getan. Und bald hatten die beiden richtig eine grüne Blätterwand gebaut, genau zwischen 2 Bäumen, die natürlich ganz nah nebeneinander standen. Sie hatten auch einen Eingang gelassen. Es fehlt noch was, sagte der kleine gelbe Hund. Von oben kommen noch Regentropfen. Wir brauchen ein Dach. Richtig, das stimmt, sagte das braune Eichhörnchen. Nun suchten sie wieder Zweige, wieder mit vielen Laubblättern, und ganz dicht musste das Dach ja werden. Sie brauchten viele Zweige, einmal kreuz und einmal quer. Dann war das Dach sehr dicht. Und in der grünen Laubhütte zwischen den beiden Bäumen war es jetzt trocken und ziemlich gemütlich. Und was jetzt? Fragte der kleine gelbe Hund. Was machen wir denn jetzt in unserer Hütte? Da hatte das Eichhörnchen schnell eine Idee und lachte. Wir spielen Rätselraten. Der kleine gelbe Hund staunte. Wieder hast du eine gute Idee. Und er sagte aber auch schnell, ich weiß auch ein Rätsel. Pass auf. Hängt an der Wand und macht tick, tack. Was ist denn das? Ah, wisst ihr es? Das braune Eichhörnchen überlegte einen Moment. Naja, macht tick, tack. Aha, Dann ist es vielleicht eine Uhr. Richtig, sagte der kleine gelbe Hund. Jetzt bist du dran. Das Eichhörnchen überlegte wieder und fragte dann, was ist denn das hier? Es flattert im Wind. Nun musste ja der kleine gelbe Hund nachdenken und nach einer Weile hatte er auch eine Lösung. Flattert im Wind. Vielleicht ein Vogel, der kann flattern. Nein, sagte das Eichhörnchen, ein Vogel flattert, ja, naja, aber ohne Wind. Es ist was anderes, das flattert nur bei Wind. Je mehr Wind,

0: Zitte. Oh, dann aber schlug wieder die Kirchturmglocke 12-mal. Der kleine gelbe Hund musste nach Hause zum Mittagessen, also zurück durch den Regen.
1: »Halte dir doch einen Blätterzweig über den Kopf, wie ein Schirm«, schlug das Eichhörnchen vor.
0: »Ja, so schlimm ist nun auch nicht. Ich lauf ganz schnell«, antwortete der kleine gelbe Hund, sagte Tschüss und verschwand im Kehrwieder-Turm-Tor.
1: »Tschüss, morgen ist bestimmt besseres Wetter.«
0: »Naja, wir werden ja sehen.«
2: Wir werden es hören, liebe Kinder, denn morgen werden wir ja eine andere Geschichte hören. Vorher könnt ihr euch ja im Traum vielleicht auch ein kleines Rätsel ausdenken, das ihr morgen der Mama oder dem Papa stellt. Da kommt vielleicht nicht die richtige Antwort. Na, denkt mal nach. Gute Nacht.
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1: Es ist 19.30 Uhr und noch nicht ganz sogar. Wir sind ein bisschen früher dran heute, damit wir mehr Zeit haben, Musik zu spielen und zu quatschen. Ihr habt den Druckausgleich auf Radio Tonkuhle, eurem Lieblingssender mit eurer Lieblingssendung und euren Lieblingsmoderatoren. Für euch am Mikro sind heute der Henna
2: und der Morten.
1: Und wir sind redaktionell verantwortlich für den Inhalt der Sendung.
2: Yes, sir.
1: Und freuen uns, dass ihr eingeschaltet habt. Heute ist mal wieder Montag, an dem wir eigentlich wiederholt hätten, für die 8. Das ist der 8.6., der 8. Juni.
2: Für die Leute, die Bücher führen.
1: Genau, und wir wiederholen heute nicht, weil wir den zweiten Teil zum Hurricane Special machen wollen.
2: Denn, weil wir Bock haben.
1: Genau, denn wir fahren beide am 18. dann runter nach Schesel und werden dort.
2: Ist es runter?
1: Eigentlich, ne?
2: Es ist hoch, ne?
1: Man sagt einfach rauf, wenn man nach Norden fährt, genau. Ja. Und runter, wenn man in die Berge fährt. Eigentlich total dumm, weil das Meer ist tiefer als der Berg, aber egal.
2: Naja, aber im Norden ist ja, das ist ja,
1: genau, das ist ja ist oben. Nach oben, genau, weil es auf der Karte eben oben ist.
2: Ja, das ist so geil auch.
1: Egal. Auf jeden Fall, genau, wir beide werden zum Hurricane fahren. Ich habe meinen Sohn noch mit im Gepäck. Und
2: ich habe meinen Sohn auch mit dabei, Henna.
1: Und dementsprechend werden wir eine Menge Spaß haben, hoffentlich. Wir haben im ersten Teil vorgestellt alle Bands, die vor 18 Uhr spielen, also alle Newcomer, Geheimtipps und eben kleineren Bands, die auch nur kleinere Slots haben zum Teil. Und genau, heute soll es um die Headliner gehen, also um alles, was nach 18 Uhr spielt. Den Donnerstag haben wir in der letzten Sendung schon abgehandelt. Das ist ja der Warm-up-Tag, da haben wir schon erzählt, wer da alles spielt. Und wir gucken uns jetzt mal den Freitag an und schauen, was da quasi an Bands ist, die spannend sind, beziehungsweise die uns interessieren. Und bei mir geht es da los am Freitag um 18.45 Uhr. Und zwar sind da die Donuts auf der Forest Stage und auf der Mountain Stage sind gleichzeitig Basement. Das ist ein bisschen scheiße, weil das auch irgendwie doch artverwandte Musik ist, würde ich mal sagen. Ich spiele jetzt von beiden Bands jeweils mal ein Stück, um euch auch nochmal reinzubringen. Vielleicht wisst ihr gar nicht mehr so genau, was die für Mucke machen. Basement ist nicht so ein riesengroßer Name wie hier in Deutschland die Donuts.
2: Ich möchte jetzt nicht klugscheißen, ne? Mhm. Aber die heißen nicht Donuts, die heißen Donuts.
1: Ja, okay, dann ist es aber eine deutsche Band, deswegen sage ich immer Donuts.
2: Ja, aber Donuts wird ja auch anders geschrieben. Das Wortspiel ist ja
1: mit U eigentlich, ne?
2: Genau, das Wortspiel ist ja Do Not.
1: Ja, ja, genau.
2: Do Nots.
1: Ja, okay.
2: So, sorry.
1: Okay, kein Problem. Dann habe ich jetzt wieder was dazugelernt. Also die Do Nots spielen gleichzeitig mit den Basements, mit Basement, so.
2: Ja, dann geht's los.
1: Wir hören jetzt mal in beide rein. Wir fangen an mit Basement. Einer der bekanntesten Songs von denen ist, glaube ich, Covet. Und der klingt auch wirklich richtig gut. Macht wirklich Spaß. Und direkt danach hören wir von den Donuts, Stop the Clocks.
2: Bin ich auch
1: der Hit von ihnen.
2: Großer Fan von denen.
1: Ja,
2: also ich finde das schon eine. Ich finde das so eine sehr vergessene Deutschrockband.
1: Ja, genau.
2: Das finde ich ein bisschen schade.
1: Ja, mein Problem ist, dass ich die Donuts auch sehr mag, aber auch schon mal live gesehen habe und Basement noch nie live gesehen habe.
2: Ja, ja.
1: Und wahrscheinlich auch sobald keine Gelegenheit mehr kriegen werde. Wahrscheinlich gucke ich mir den Anfang von den Donuts an und gehe dann rüber zu Basement, weil je länger das Konzert dauert, desto besser werden die Songs. Und dann gebe ich mir dann quasi den zweiten Teil vom Basement-Konzert. Die sind zwar relativ weit auseinander, Forest Stage und Mountain Stage, da geht man schon mal so eine Viertelstunde, bis man da ist. Und deswegen mal gucken. Vielleicht bleibe ich auch einfach bei den Donuts oder ich fange bei den Basements an und bleibe dann da aus Faulheit. Mal sehen, man wird es erleben. Wir werden es dann auch
2: berichten.
1: Wenn wir zurück sind.
2: Wir starten rein.
1: Los geht's. Hier sind Covet. Hier sind Basement und Covet. So.

0: Die Donuts stop the clock. Donuts. Verdammt, ich muss mich endlich mal dran gewöhnen, das richtig auszusprechen. Die Donuts heißen die Jungs aus Deutschland und auf dem Hurricane zu sehen am Freitag um, was hatte ich gesagt, 18:45, glaube ich, wo ist das Line-Up hin? Da ist es, halt, zu weit unten, da. Da sind die Donuts um 18:45, genau, parallel zu den Basements. Donuts auf der Forest Stage, Basements auf der Mountain Stage. Falls ihr noch ein paar Infos haben wollt zum Hurricane, was ist neu, was muss man beachten? Wir haben sehr viel dazu erzählt in der ersten Sendung, deswegen werden wir in dieser Sendung da nicht mehr so das Hauptaugenmerk drauf legen. Aber ihr kriegt natürlich alles, was ihr wissen müsst, auf der Homepage hurricane.de und könnt da nachgucken, was ihr wissen wollt. Wichtig ist, können wir noch mal ganz kurz rekapitulieren, die Ticketpreise beinhalten das Camping nicht mehr. Ihr müsst also für Camping extra zahlen. Ihr könnt aber stattdessen auch ein Parkticket kaufen, wenn ihr da nicht übernachten wollt. Es gibt inzwischen auch Tagestickets. Und wichtig ist, auf dem Gelände wird bargeldlos bezahlt. Das heißt, ihr müsst euch also auch einen Account anlegen, da Geld einzahlen. Das könnt ihr auch alles vor Ort noch machen, aber ihr seid natürlich schneller, wenn ihr das zu Hause schon vorbereitet. Und das ist dann verbunden mit dem Ticket, das ihr ja zu Hause auch schon habt. Da ist eine Nummer drauf und mit der könnt ihr das Account dann so personalisieren, dass es nur für euch dann auch klappt.
1: Genau. Ich wollte noch sagen, zu der Zeit spielt auch noch Esther Graf, so eine Singer-Songwriter-Pop-Künstlerin, die auch ganz gut ist.
0: Okay.
1: Also einfach nur für Leute, die vielleicht nicht so, also ich wüsste nicht, warum sie den Druckausgleich jetzt hören sollten, weil wir ja eher für andere Musik bekannt sind, aber auf die Vermutung, dass es auch Menschen gibt, die vielleicht mit so eher rockigen Sachen und lieber in die poppige Richtung gehen. Ja. Esther Graf, cool auch.
0: Genau, das ist trifft genauso zu für die Kyla Schicks, die um 18 Uhr auf der White Cross Stage spielt.
1: Die mag ich nicht.
0: Auch so ein bisschen poppigere Musik, ein bisschen mehr Autotune hatte ich das Gefühl. Und also es ist nicht meine Musik.
1: Ich mag die nicht. Aber auch ich bin ist auch einfach, es ist auch nicht, okay. Es ist mega unfair, weil ich ihre Musik gar nicht kenne. Aber einfach, also,
0: ja,
1: und die Person ist auch eigentlich,
0: angespielt,
1: und die Person an sich ist auch eigentlich voll cool und alles gut.
0: Das glaube ich auch.
1: Aber sie ist halt eine eine YouTuberin.
0: Ach, okay, ja, so. Das wusste ich auch nicht.
1: Und ja, YouTuber-Musik bin ich immer.
0: Ja, bin ich auch skeptisch, das stimmt. Gut, Esther Graf spielt um 19:30, hat sie gerade schon erwähnt.
1: Yep.
0: Die ist übrigens exakt parallel zu Bosse.
1: Ja.
0: Der ist jetzt der nächste Künstler, den wir euch auch spielen wollen. Der ist um 19:30 auf der River Stage, also auf der etwas kleineren blauen Bühne. Und im Anschluss direkt, also der spielt bis 20:30 und im Anschluss direkt um 20:30 spielen The Offspring auf der Forest Stage, der erste wirklich riesengroße Name, also der erste richtig fette Headliner. Die spielen übrigens parallel zu President, da habe ich auch kurz reingehört und das hat mich leider auch gar nicht abgeholt, das ist mehr so mäßig, irgendwie elektromäßig, wenn ich das richtig im Kopf habe oder jetzt mit irgendjemandem das verwechsle gerade, weil ich sehr viele Bands heute nochmal neu durchgehört habe und neu kennengelernt habe.
1: Passen.
0: Aber es ist zumindest nichts für mich. Also meine Empfehlung ist erst Bosse um 19:30 auf der River Stage.
1: Ich glaube, man muss auch einfach zu den Offsprings gehen, weil also wirklich, das ist halt eine fucking legendäre Band. Die haben so viele Hits, die jeder von euch kennt.
0: Genau.
1: Also wenn ihr da seid, gönnt euch das. Und wir haben uns ja auch gerade beide nochmal beraten und beratschlagt und uns geoutet als absolute
0: Bosse-Fans.
1: Bosse-Fans.
0: Ja, genau. Ich mag Bosse wirklich auch sehr gerne.
1: Ich auch.
0: Der ja nun wirklich auch eher Singer-Songwriter ist und nicht so viel mit verzerrten Gitarren arbeitet wie die meisten anderen Bands, die man sonst im Druckausgleich so hört. Aber er ist erstmal eine sehr sympathische Person und hat so einen Vibe auf der Bühne auch, dass man das Gefühl hat, er ist einfach antastbar. Er ist nicht so abgehoben, nicht so weit weg, sondern irgendwie einer von uns und bringt das auch rüber. Und ja, es sind schöne Konzerte.
1: Weißt du, also, was mir aufgefallen ist? Der Softie-Teil des Druckausgleichs macht heute Sendung.
0: Ja,
1: ich glaube schon.
0: Genau.
1: Wir lieben auch mal die softe Musik.
0: Björn mit seinem Ohrenblut ist heute nicht dabei.
1: Nein.
0: Und Jakob mit seinem Gangster-Rap heute auch nicht so richtig. Aber ja, genau. Deswegen.
1: Obwohl Jakob ist zurück in seiner Metal-Phase.
0: Ach, großartig. Sehr schön.
1: Finde ich auch klasse. Liebe Grüße.
0: Okay, wir spielen jetzt von Bosse Schönste Zeit.
1: Das muss
0: sein
1: auch.
0: Bekanntester
1: muss,
0: Song.
1: Muss.
0: Ich glaube, da muss man dann auch mal mit arbeiten. Und Bei The Offspring, von allen Bands habe ich mir am schwersten getan, einen Song rauszusuchen, weil die einfach so viele Hits haben, die wirklich großartig sind. Und ich habe mich für The Kids Aren't Alright entschieden, weil der auch schon länger nicht mehr hier im Druckausgleich gelaufen ist und ich den auch schon länger nicht mehr woanders gehört habe. Und es aber wirklich ein richtig, richtig gutes Lied von denen auch ist.
1: Ist das dein Lieblingslied von Offspring?
0: Auch? Also es gibt einige Self-Esteem, die
1: ich halt auch. Ich finde Self-Esteem ist nochmal ein Stückchen besser.
0: Ja, der ist, glaube ich, von der Qualität her vielleicht nochmal ein bisschen besser, aber auch schon zu oft gespielt inzwischen. Mm. Also den habe ich auch schon zu oft gehört. Und ich mag die Band insgesamt sehr gerne und dann vor allem auch gerade jetzt beim wieder mal hören, lieber die Songs, die ich noch nicht
1: tot das kann ich, verstehen.
0: Genau.
1: You Gonna Grow Far Kid ist auch sehr geil.
0: Ja. Ja, die haben wirklich ein riesen Repertoire. Also das wird auch definitiv ein richtig, richtig geiles Konzert werden.
1: Ja, da muss ich auch hin.
0: Die haben halt auch nicht so ewig Zeit, weil der 20:30 Uhr hat auch nur eine Stunde und 15 Minuten, die sie das spielen können. Also wir werden nicht alle Hits hören, aber ich denke, es wird auf jeden Fall einen ganz guten Durchschnitt geben. Und naja.
1: So, gehen wir rein.
0: Jetzt gibt's Bosse mit Schönste Zeit und danach The Kids Aren't Alright.
1: Das passt auch so gut zusammen. Viel Spaß.

0: So schnell kann es gehen, da sind sie schon wieder vorbei. The Offspring waren das mit The Kids Aren't All Right. Und davor haben wir gehört von Bosse, schönste Zeit.
1: Ja,
2: mal also sehen, eigentlich werden wir ja aus der Gegend auch.
0: Vielleicht werden wir die haben auf dem Hurricane.
1: Ja, ich sage ja. Ich sage ja.
0: Ja, also eine der schönsten würde ich auf jeden Fall sagen. Wir machen weiter mit Musik, auch aus deutschen Landen. Der gute Betteroff wird sich sehen lassen auf dem Hurricane Festival und zwar auch am Freitag um 21.45 Uhr auf der Wild Coast Stage. Der spielt parallel und auch etwas kürzer als Youngblood. Youngblood spielt auf der River Stage um 21.45 Uhr bis 23.15 Uhr, Betteroff nur bis 22.45 Uhr, also eine Stunde, dann ist gut. Und ich werde mir aber Betteroff angucken, weil nach dem Konzert kann ich an der River Stage vorbeigehen, um mir noch so ein bisschen was von Youngblood anzugucken, um dann drüben auf der Forest Stage mir Kraftklub anzusehen, die um 23 Uhr kommen. Und Morten hat mich gerade noch gebeten, nochmal zu reconsidern, ob wir nicht die Drunken Masters auch noch mit reinnehmen. Die haben jetzt dazu geholt. Und ich habe von dir auch gerade was Neues gelernt, denn die Drunken Masters sind die DJs von KIZ. Mhm. Das war mir vorher
1: genau, also die haben die letzten zwei Studioalben und die letzten zwei Bonusalben auf jeden Fall von denen gemacht. Mhm. Und sind sonst so als DJ-Duo dann aktiv, gehen auch selber auf Tour und spielen dann halt ganz, ganz viele Lieder, die sie selbst produziert haben, aber in nochmal ein bisschen mehr Party, bisschen Dollar.
0: Ja.
1: Und ich finde es extrem geil. Und zu Youngblood noch eine Sache, weil den werden wir heute nicht mehr vorstellen, weil wir beide nicht die größten Fans sind. Ich finde es sehr, sehr schade eigentlich, weil ich mir den Tribute von dem zu Black Sabbath beziehungsweise für Ozzy Osbourne angehört habe. Da hat er nämlich ein Cover.
0: Ach krass.
1: Und das ist extrem geil.
0: Okay.
1: Und da zeigt er mal, dass der Mann richtig, richtig gut singen kann.
0: Cool.
1: Leider macht er halt keine Black Sabbath Musik, sondern so komische Musik.
0: Ja.
1: Ich finde den Typen an sich mega interessant, aber
0: geht mir ähnlich. Also ich kann mit seiner Musik so, im Normalfall auch nicht so besonders viel anfangen. Das können wir, wenn ich mir mal angucken.
1: Das klingt spannend.
0: Und das können wir vielleicht auch im Druckausgleich außerhalb des Hurricanes mal einfach als gutes Cover spielen. Das hatten wir auch schon länger nicht, die Rubrik. Jetzt gibt es aber erstmal auf die Ohren Betteroff mit dem Song Dussmann. Und danach gibt es von den Drunken Masters Bier, so passend zum Hurricane. Und von Kraftklub, und das ist natürlich eine Hommage an meinen Sohn, den Song Zu Jung. Ich denke, das passt ganz gut. Genau, und danach geht's hier weiter mit unserer Quatschlaberei. Jetzt erstmal Betteroff, Dussmann. Viel Spaß!

0: zu Jung von Kraftklub. Gab's da gerade auf die Ohren und davor von den Drunken Masters, den Klassiker Bier. Und Bier. Vor von Betteroff. Ein bisschen aus der Reihe, muss man sagen, musikalisch. Ja. Dussmann.
1: Ich möchte eine kurze Sache sagen zum Bier-Song nochmal. Ja, mein Lieblingszitat auch weiterhin. Ich hoffe auf den

0: gerne anspielen wollte, Mode Step oder Mode Step, ich weiß gar nicht genau, wie sie ausgesprochen
1: wird. Ich glaube Mode Step.
0: Wahrscheinlich Mode Step, ja. Das ist ziemlich gut tanzbare Hausmusik, auch Mucke, die man sonst im Druckausgleich vielleicht eher nicht so hört, aber ein guter Finisher, finde ich, für den ersten richtigen Festivaltag, sodass man im weißen, großen Wild Coast Stage Zelt da eben nochmal so ein bisschen Disco-Atmosphäre hat und so zum Schluss eben nochmal so ein bisschen abhotten kann, wenn man will. Dich wird es aber eher zu Roy Bianco ziehen.
1: Wenn mit überhaupt, kann ich ehrlich gesagt ich bin, so gar nichts anfangen. Ich bin ja todes alt.
0: Geschmackssache.
1: Und wenn ich die Uhrzeit 0.30 Uhr schon lese, graut es mir. Es kann gut sein, dass ich Drunken Masters höre, komplett Bier Deutsch, hallo, komplett biertrunken in mein Zelt gehe und schlafen gehe. Ja,
0: also kann ich auch,
1: muss ich ehrlich sagen.
0: Es ist ja dann auch erst das erste Drittel geschafft, so
1: genau, ein bisschen mehr. Ich werde auf jeden Fall nicht zu Kraftklub gehen, weil ich, das wäre mein siebtes Kraftklub-Konzert, es reicht.
0: Okay, ja.
1: Also nicht, es reicht, ich liebe die Band und die macht gute Stimmung, aber ja, ich war noch nie auf einem Drunken Masters Konzert und dann ich liebe das, die klar, beiden Jungs und ja, ich weiß auch, also ich habe schon ein paar Videos gesehen, wie deren Konzerte aussehen und deren Konzerte sind wirklich so am Abgehen. Und dann vielleicht ja für Bella Napoli einmal in den Schlager dippen.
0: Einmal den Abruzzanti Boys winken.
1: Ja.
0: Abruzzanti, wie auch immer das ausgesprochen
1: wird. Ja, verstehe ich auch, man alles nicht. Ich kenne auch nur das eine Lied. Ja,
0: genau, Bella Napoli. Wie gesagt, für mich ist das zu schlageresk.
1: Das ja, Ganze, das kann ich absolut also nachvollziehen.
0: Es ist Partymusik, ich kann es nachvollziehen, dass Leute dazu Spaß haben und abgehen, aber es holt mich nicht aus dem Gebüsch.
1: 100, also deswegen, 100 pro, verständlich.
0: Deswegen, ja.
1: Und dann sehen wir uns morgens dann bei Deutschland 3000.
0: Oder um mich, ja. Das ist um 11 Uhr in der White Coast Stage. Ich bezweifle, dass ich da dann schon wieder festen Nahrung zu mir nehmen kann.
1: Also, vielleicht sitze ich da schon mit meinem ersten Käffchen.
0: Ja, mal gesehen. Kommt drauf an, wie früh der Sohn wach wird und mich aus dem Bett schmeißt. Mal gucken. Aber ich denke, wir werden uns dann auch erstmal um das leibliche Wohl kümmern.
1: Ja, fair.
0: Und ja, am Samstag, wir haben ja letzte Woche schon über die Bands vor 18 Uhr gesprochen, da wird es mich wahrscheinlich als erstes entweder zu Black Gold ziehen.
1: Ja gut, das haben wir da beim letzten Mal besprochen, das sollten wir jetzt skippen, wir haben nicht genau, so viel Zeit.
0: Richtig, wir haben ja keine Zeit. Deswegen springen wir gleich in die 18 Uhr Geschichte. Für alle, die sich jetzt wundern, heute ist der zweite Teil des Hurricane Festival Specials. Wir reden nur über Bands, die nach 18 Uhr starten, denn in dem ersten Teil haben wir über alle anderen geredet. Und da geht es dann weiter mit eigentlich bei mir Nothing But Thieves und bei dir mit OG Kimo, glaube ich, ne?
1: Ja.
0: Die können wir auch beide spielen. Vorher werden wir noch mal ganz kurz reinhören in den Song von Mode Step, Sunlight. Und dann hören wir von, genau, zuerst OG Kimo, Blind, und dann von Nothing But Thieves den Song Amsterdam, auch ein Klassiker, richtig geil. Aber los geht's jetzt, wie gesagt, erstmal mit Mode Step. Sunlight heißt der Song und der klingt so. Oh.

0: So, für die Leute, die uns jetzt vielleicht ein, zweimal zwischendurch nicht gehört haben und sich gewundert haben, was da los ist, hier ist irgendwie die Havarie angesprungen, weil wir ein bisschen zu leise waren zwischendurch, glaube ich. Ja, passiert schon mal. Jetzt sind wir wieder da für euch und es kann gleich weitergehen. Wir haben gerade gehört von Nothing But Thieves, Amsterdam.
1: Hat mir sehr gut gefallen, habe ich noch nie gehört vorher.
0: Also die haben, habe ich dir gerade auch schon gesagt, die haben mehrere Songs, die so ähnlich sind wie Amsterdam, also die ein bisschen ruhiger anfangen und dann auf einmal explodieren und ja.
1: Ich mag das aber auch, wenn sich so ein bisschen Zeit gelassen wird, ein Spannungsbogen in einem Song gebaut wird und dann geht es richtig los, nochmal so anderthalb Minuten, richtig ein bisschen schneller, ein bisschen mehr Emotionen rein, das finde ich richtig toll.
0: Ja, das mag ich auch sehr, sehr gerne.
1: Wie hat dir Blind gefallen?
0: Blind fand ich auch spannend, Texte halt vor allem, ne? Das ist ja das Hauptaugenmerk irgendwie bei allen Rap-Songs, würde ich fast behaupten. Und fand ich cool. Ist jetzt, also Rap ist bei mir immer generell nicht unbedingt das, was ich auf dem Festival brauche.
1: Ich weiß, das kann ich auch verstehen.
0: Ich mag halt Stromgitarren, ich mag irgendwie viel Action auf der Bühne und so.
1: Ja.
0: Da gibt es natürlich auch Rap-Kombos, die mir das bringen können. Aber ich kann verstehen, dass du ihn feierst, aber ich glaube, ich werde mir zu dem Zeitpunkt dann eher Nothing But Thieves
1: angucken. Ja, das kann ich auch verstehen. Das kann ich auch gut nachvollziehen. Ich finde, Ich finde, er hat so einen kranken Flow einfach. Also das hört sich alles so sehr, sehr, sehr, sehr, sehr rund. Und ich finde, um mal ganz, ganz in die Jugendsprachenkiste, in die Gen, nicht in die, in die, wie heißt die neue Generation?
0: Alpha.
1: Gen-Alpha-Kiste zu greifen, der Mann hat Aura. Und ich finde...
0: Okay. Ich würde behaupten, er hat sogar Riz.
1: Ja, aber die, also wirklich, ich finde, man hört den und denkst so, okay, der hat Aura. Und dann siehst du ihn auf dem Konzert, 2 Meter groß, 2 Meter breit, schusssichere Weste an. So geil. Ja, mit diesem nicht Bandana, sondern mit diesem, wo die Locken mitgeschützt werden mäßig.
0: Okay.
1: Er sieht einfach zu cool aus.
0: Ist schon abgefahren, der Mann. Ja, also ich glaube, es ist auch eine gute Show, die er bringen wird, so, aber wie gesagt, ich freue mich zu sehr auf Nothing But Thieves.
1: Ja, kann ich auch absolut nachvollziehen. Jetzt nach dem Song, ich bin auch sehr hooked und sehr traurig, um ehrlich zu sein.
0: Ja, so ist es. Man muss sich immer irgendwie entscheiden. 2 Bands sind immer mindestens gleichzeitig.
1: Wo wir uns vielleicht nicht so entscheiden müssten, wäre dann der nächste Slot, der uns so wirklich interessiert, oder?
0: Ja, also natürlich ist Papa Roach einer der Headliner, die wir uns beide wohl auf jeden Fall geben wollen. Ja. Ich habe vorher noch auf dem Zettel gehabt Wolf Alice, beziehungsweise auch erst seit ein paar Tagen, seit ich mich damit beschäftigt habe. War vorher nicht so richtig bekannt mit der Band, aber ich muss sagen, doch, die machen schon eine Menge Laune. Wir hören gleich mal rein in den Song Bros.
1: Okay.
0: Also Brudi, du weißt schon, oder Brüders. Und danach hören wir von Papa Roach. Und da wollte ich endlich mal einen Song nehmen, der Hit ist, den alle kennen von Papa Roach. Last Resort ist allen im Ohr. Das brauche ich euch nicht noch vorspielen.
1: Aber ich muss den auch live einmal gesehen haben. Ne?
0: Klar, auf der Bühne will ich ihn auch sehen. Aber jetzt in der Vorbereitung spiele ich euch lieber einen Song, der nicht ganz so bekannt ist, aber trotzdem mega. Gut, aber auch. Nämlich Scars von Papa Roach. Und dann hören wir in dem Dreierblock gleich noch ein bisschen artfremde Musik, nämlich Florence and the Machine.
1: Oh, ich finde Florence and the Machine so toll.
0: Unglaublich geile Bühnenshows machen. Also die sind so überbordend mit verschiedenen Kostümen Requisiten auf der Bühne und Bühnenbild und so. Also das wird richtig was fürs Auge.
1: Da freue ich mich richtig drauf.
0: Da freue ich mich auch schon sehr, sehr drauf.
1: Ich finde die auch einfach so cool.
0: Ja. Also es ist tatsächlich
1: gerade auch sie ist
0: epische
1: so
0: Musik,
1: krass
0: kann man
1: einfach
0: sagen, glaube ich. Irgendwie.
1: Ja,
0: es ist wirklich so orchestral auch oft aufgebaut. Und ja, hört es euch an. Also wir hören jetzt als erstes erstmal von Wolf Alice Bros, dann von Papa Roach Scars und dann von Florence and the Machine You've Got the Love, auch einer der größten
1: so
0: Hits von ihnen.
1: So ein krasses Lied auch. Ja. Oh mein Gott, ich freue mich so doll auf Florence and the Machine.
0: Los geht's mit Wolf Alice, viel Spaß. Moment, hier, den Regler muss ich nochmal hochmachen. Und dann
1: ja, das
0: ich
1: besser.
0: Hier auf diese Taste und dann hört das auch.
1: Tschüss. Und dann mache ich dich aus.

0: Florence and the Machine.
1: Legende.
0: You've Got the Love. Eine der großartigen Bands, die auf dem Hurricane Festival spielen werden dieses Jahr. Und zwar in noch nicht mal 2 Wochen mehr.
1: Ja. Also, und großartige Songauswahl, darf ich dir das kurz sagen. You've Got the Love ist wirklich so ein positiver, toller, einfach ein toller Song.
0: Ja. Und das ist, gilt ja für die meisten Songs von ihr irgendwie. Also die hat wirklich kaum Füller irgendwie. Das sind alles
1: Banger.
0: Stücke, genau, alles Banger, die sofort dich abholen, sofort ins Blut gehen und richtig Spaß machen.
1: Sonst finde ich den Samstag irgendwie so Headliner-mäßig mühschwach.
0: Ja, also Papa Roach ist halt schon eine Nummer, aber als einziger Name an dem Tag auch.
1: Für uns, ne? Also ich weiß, dass
0: Machine ist ja auch jemand, der wirklich Leute auch zieht, glaube ich.
1: Aber ich weiß auch, dass Edwin Rosen zum Beispiel total beliebt ist, aber das ist wirklich...
0: Das ist nicht meine Musik,
1: das
0: ehrlich.
1: Ich mag Neue Deutsche Welle echt gerne.
0: Ja, gibt so ein paar, die ich auch
1: aber
0: okay finde.
1: Der aber ist wirklich nichts, der, das ist wirklich der Schnulzen Neue Deutsche Welle. Genau, und das, das mag ich nicht.
0: Ja,
1: ohne Scheiß. Und 21 Pilots spielt noch, die ich okay finde, aber die ich in den Hits gerade eher schlecht finde.
0: Ja. Also
1: ganz spät abends spielt noch Finch, asozial oder nur noch Finch.
0: Mhm.
1: Finde es ja ganz Finch schön, dass er sich mal so von seinem Pöbel-Image ein bisschen löst und vielleicht auch ein bisschen, stabiler auch in den Haltungen geworden ist, aber ich kann trotzdem mit der Musik auch gar nichts anfangen.
0: Geht mir genauso. Also Finch ist auch überhaupt nicht meine Schublade und die 21 Pilots, da gibt es tatsächlich so ein paar Songs, wo ich auch mitgehe und da auch Spaß dran habe, so, aber
1: ich würde keine Minute Florence and the Machine dafür verpassen wollen.
0: Genau.
1: Und ich würde keine Minute für den Act, auf den ich mich vielleicht am meisten freue, verzichten wollen. Und das ist SSIO.
0: Absolut, ja.
1: Weil, also, darf ich kurz erklären?
0: Ja, bitte.
1: Weil meine Freundin und ich, wir beide einfach sehr, sehr große SSIO-Enjoyer sind.
0: Okay.
1: Und es wird einfach schön, das zusammen mit ihr zu gucken. Und da habe ich einfach sehr, sehr, also wir werden da auch genug getrennt rumlaufen und auch genug Konzerte aber auch zusammen mitmachen. Aber das weiß ich auf jeden Fall, dass es bei uns beiden angekreidet und darauf habe ich wirklich sehr, sehr, sehr, sehr doll Lust.
0: Siehst du, das gilt, selbiges gilt praktisch für mich und meinen Sohn, weil Anni und ich feiern beide SSIO auch sehr. Nur ist es so, dass der auf der Mountain Stage spielen wird. Das ist diese Bühne mit einem sehr schlauchförmigen Areal für das Publikum. Und ich glaube nicht, dass ich mich bis nach ganz vorne durchschlagen werde.
1: Nein, das werde ich auch nicht
0: machen.
1: Das wird
0: mein Sohn auf jeden Fall machen. Aber ich werde das wahrscheinlich von etwas weiter hinten mehr angucken.
1: Ich bin auch so ein Konzertgänger mittlerweile geworden, der hinten mit dem Kopf nickt.
0: Generation Ü50 halt, ne?
1: Ja, ich schwöre. Ich schwöre. Es geht gar nicht. Ich bin wirklich in den letzten 3 Jahren, was Konzerte angeht, wirklich einfach ein Boomer geworden.
0: Man muss dazu wissen, der gute Morten ist ungefähr halb so alt.
1: Ja, ich bin 25.
0: Insofern sollte er eigentlich noch ein bisschen mehr Körner in den Beinen haben.
1: Aber geht nicht.
0: Aber ja, so ein Festival kann halt auch extrem anstrengend sein. Und je älter man wird, desto härter wird es.
1: Und da muss ich nebenbei auch noch saufen, sagen. Das kann ich auch nicht mehr.
0: Ja. Wir wollen noch kurz ein Wort verlieren zu den restlichen Bands, die an dem Abend noch auf dem Programm stehen.
1: Wollen wir?
0: Tinlicker sagt mir nicht viel. Die machen, ich habe kurz mal reingehört, die machen so wavigen Kram elektronisch, nicht meins. Und David Puentes ist wohl ein relativ bekannter DJ, wenn mich nicht alles täuscht, ist aber auch nicht so meins. Also das ist tatsächlich auch wohl mein letztes Konzert an dem Abend, SSIO von 23.15 Uhr bis 0.30 Uhr.
1: Ist vielleicht auch gar nicht so schlecht.
0: Auf der Mountain Stage. Und ich halte es immer noch für einen Fehler, den auf die Mountain Stage zu tun. Ich glaube, den hätten sie locker auch mit Finch tauschen können.
1: Ja, ich sag's dir zu 100%. Warum nicht getauscht?
0: Ja, also ich kann jetzt schon vorhersagen, weil wir haben ja, wenn du dich erinnerst, letztes Jahr auch viel darüber geredet, was so passiert mit den Rettungswegen bei der Mountain Stage.
1: Ja.
0: Und da gab es mehrere Situationen, auch letztes Jahr, ich weiß die Acts jetzt nicht mehr aus dem Kopf, aber wo die Leute nicht im Infield waren, sondern eigentlich außerhalb des Innengeländes sozusagen, aber dicht genug dran an der Bühne, um noch davon mitzubekommen und dann auf den Wegen, die eben auch Rettungswege sind, stehen geblieben sind und da teilweise schwierige Situationen geschaffen haben, auch zum Beispiel einen Rettungswagen, der da durch musste und mit Blaulicht dann erstmal die Leute da vertreiben musste. Das ist mit gutem Booking oder mit einigermaßen überlegtem Booking besser hinzukriegen,
1: glaube ich. Ich glaube auch, dass das eher umgekehrt sein wird. Ja. Ich glaube, dass SSIO der deutlich beliebtere und größere Eck ist als Finch.
0: Bin ich mir auch ziemlich sicher. Aber
1: ich glaube, das haben sie nicht durchdacht.
0: Zur Ehrenrettung muss man da auch sagen, dass das Booking oft schon ein Jahr vorher passiert und sich dann teilweise in der Popularität der Bands nochmal was tut und die Leute dann auf einmal größer sind,
1: zu dem Zeitpunkt, als sie eingekauft
0: wurden. Aber, lass mich das auch noch zu Ende bringen, dennoch kann man ja bis kurz vor Start immer noch überlegen, wen tue ich denn auf welche Bühne.
1: Ich glaube, dass...
0: Das ist, glaube ich, nicht so gut überlegt gewesen.
1: Ich verstehe deinen Punkt. Ich möchte nur dazu sagen, dass ich finde, dass man, wenn man ein bisschen drüber nachdenkt, SSIO ist so Kultfigur und hat seit, lass mich nicht lügen, 5 oder 6 Jahren kein Album gebracht. So, ist nach 5 Jahren wieder zurück und bringt auf jeden Fall sein Album. Das wusste man, sonst hätte man SSIO nicht gebookt, weil er auch keine Konzerte vorher gespielt hat. Also, dass das durch die Decke geht, ist ja...
0: Hätte man ahnen können,
1: also das, so, weißt du, was ich meine?
0: Ja, ich stehe voll hinter dir, was das angeht, definitiv.
1: Also, aber egal, scheiß drauf, wir werden da trotzdem ein gutes Konzert. Ja. Oh, und da seh ich es schon wieder rausschnuppern am Sonntag, 10.30 Uhr,
0: Spiegel Live. Es ist dein Termin, ne? Also ich werde dich anrufen am Sonntag um 10.30 Uhr und sagen, ja, los,
1: Kaffee sitzen, ab beim Spiegel.
0: Genau, es gibt ja mehrere Lesungen, da brauchen wir jetzt aber nicht drauf eingehen, das haben wir
1: in der Sendung
0: getan. Was wir jetzt gleich machen, ist natürlich noch einen Song von SSIO spielen und dann spielen wir aber auch noch einen Song, so kurz in die Liste gucken.
1: Ich glaube, es kommt Empire of the Sun, oder?
0: Genau, Empire of the Sun und dann auch noch von Boys Noise, der an dem Tag auflegen wird, großartiger Berliner DJ, einer meiner Lieblings-DJs. Und ich habe meinen Lieblingssong von ihm rausgesucht, Jeffa, der wirklich ein richtiger Sänger ist. Siehste,
1: kenne ich gar nicht.
0: Wirst du gleich hören und wirst wahrscheinlich nachvollziehen können, was ich meine. Jetzt geht's aber erstmal los mit SSIO.
2: Das sind Staatsnicker von
0: genau der, und wir müssen ihn nochmal kurz auf den Anfang spulen. Der Song heißt Morten. Wie viele Ichs kommen in dem?
1: Ich. 5.
0: 5, genau. Ich. Von SSIO. Und danach
1: und
0: Empire of the Sun und Voice Noise. Viel Spaß.

0: Und jetzt machen wir was, was wir eigentlich nie machen. Wir faden diesen Song mal aus. Empire of the Sun ist jetzt gerade in der Mitte. Aber wir haben leider keine Zeit mehr. Die Zeit rennt uns weg.
1: Leider
0: deswegen
1: zu lang.
0: Müssen wir jetzt kurz nochmal abbrechen. Wir würden euch natürlich total gerne noch spielen von Boys Noize Jaffa, von Provinz, Hymne gegen euch und natürlich von dem Mega-Headliner am Sonntag, Billy Talent, Try Honesty. Die drei Songs würden wir jetzt nochmal hintereinander wegblasen. Ja. Deswegen können wir jetzt auch gar nicht mehr viel erzählen, damit das noch klappt.
1: Wir machen eine Minute Artmod. 15 Sekunden haben wir noch.
0: Ja, genau, quasi. Ne? Ich glaube, wahrscheinlich wird es jetzt schon knapp. Aber ist nicht schlimm.
1: Nee, ich hab's nur überschlagen.
0: Okay, wir sagen auf Wiederhören. Redaktionell verantwortlich für den Inhalt der Sendung waren der Henner.
1: Und der Morten.
0: Und ihr hört uns bald
1: Liebe
0: wieder.
1: Liebe Grüße an Radio Lotte, die uns morgen senden.
0: Genau, und viel Spaß auf Hurricane. Hoffentlich sehen wir uns da.
1: Ja, tschüss.
0: Bis dann. Tschüss. Klick. So.

0: Jawohl, zweiter Montag im Monat und dann auch noch 21 Uhr. Die Kenner unter euch wissen, was das heißt. Ja, Spulti-Time hier bei Radio Tonkuhle, eurem Lieblingssender rund um Hildesheim. Bei mir gibt es gepflegten Hardrock für das verwöhnte Öhrchen. Und wenn wir eins wissen über den Hardrock, dann folgendes, nämlich dass Hardrock ordentlich laut ist, hart, direkt und voll auf die 12. Ja, aber dann sind da noch diese anderen Hardrock-Songs, die dann auch noch eine tiefgründige Message haben. Songs voller Melancholie, Sehnsucht und dem Gefühl, dass da draußen vielleicht manchmal gar nicht alles so richtig läuft. Ja, und genau darum geht's in der nächsten Stunde. Songs mit Tiefe, Musik, die nicht nur Druck macht, sondern auch hängen bleibt. Redaktionell verantwortlich für die nächsten 60 Minuten ist Marc Spröldefeld, der Spröldi quasi. Wir steigen mal ganz dezent ein in dieses schwergängige Thema und zwar mit Bush, The Sound of Winter. Und genau da geht es um innere Leere und Melancholie. Also ja, gleich der richtige Einstieg. Ich freue mich, dass ihr dabei seid. Legen wir mal los, was?
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0: Busch mit The Sound of Winter. Herrlich, ein Song voller Melancholie. Ja, und diesem Gefühl, in einer kalten, lauten Welt trotzdem irgendwie weitergehen zu müssen. Ich finde gerade diese Mischung aus Härte und Nachdenklichkeit macht diesen Song so besonders. Kein klassischer Gute-Laune-Rock, definitiv nicht, sondern Musik, die Atmosphäre erzeugt und einen mitnimmt. Und genau bei solchen Songs bleiben wir heute. Musik mit Aussage, Musik, die auch mal Fragen stellen darf. Und einer der eindrucksvollsten Titel darüber, wie sinnlos eigentlich Konflikte und kriegerische Auseinandersetzungen in dieser Welt sind, der kam Anfang der 90er Jahre auf den Markt. Und zwar von niemand geringeren als der Band Guns N' Roses. Hier ist Civil War.
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Civil War von Guns N' Roses. Für mich ein Song, der auch Jahrzehnte nach seiner Veröffentlichung nichts von seiner Wucht verloren hat. Kein klassischer Hardrock-Mitgröler, sondern ja eine düstere Abrechnung mit Gewalt, Manipulation und der Sinnlosigkeit von Kriegen. Besonders die Zeile "What's so civil about war anyway?" trifft bis heute mitten ins Schwarze. Ja, nach Guns N' Roses und ihrem düsteren Blick auf Krieg und Gewalt bleiben wir thematisch genau dort. Aber jetzt wird es emotionaler, nachdenklicher und fast schon zerbrechlich. White Lion zeigten Ende der 80er, dass Hardrock nicht nur laut und wild sein kann, sondern auch Hoffnung und Menschlichkeit transportiert. When the Children's Cry, so heißt ihr Song, und das ist ein Antikriegssong aus der Sicht der nächsten Generation, mit der einfachen, aber schweren Frage, warum lernen Menschen eigentlich nichts aus ihrer eigenen Geschichte? Eine ruhige Hymne gegen Hass und Zerstörung. Hier sind White Lion mit When the Children Cry.

Definitiv ein ruhiges Doppelpack. White Line haben gerade die leise, ja hoffnungsvolle Seite des Antikriegssongs gezeigt, mit Kindern als Symbol für eine bessere Zukunft. Und direkt danach wurde es bei Carbon Leaf fast schon filmisch, um nicht zu sagen persönlich, The War, Wars in Color, erinnert daran, dass Krieg eben keine alte Schwarz-Weiß-Geschichte ist, sondern für Menschen, die ihn erlebt haben, war alles real, voller Farben, voller Angst und voller Erinnerung. Zwei Songs also, die Krieg aus völlig unterschiedlichen Blickwinkeln betrachten. Einmal der Wunsch nach Frieden für kommende Generationen und einmal der Blick zurück auf das, was Krieg bei Menschen hinterlässt. Ja, und genau solche Geschichten, finde ich, machen Hardrock und Rockmusik oft viel tiefgründiger, als man auf den ersten Blick vermuten würde. Und auch beim nächsten Thema geht es um Zerstörung, aber die körperliche Zerstörung, und zwar durch Drogenmissbrauch. Enough Snuff, wenn ich es denn richtig ausgesprochen habe, haben mit ihrer Ballade Fly High Michelle keine politische Geschichte erzählt, sondern ein persönliches Drama. Auf den ersten Blick klingt der Song fast leicht melodisch, doch hinter der sanften Powerballade steckt die Geschichte eines Mädchens, das an Drogen und einem zerstörerischen Lebensstil zerbricht. Der Song wirkt dabei weniger anklagend als traurig und mitfühlend, wie ein letzter Blick auf jemanden, der immer weiter abstürzt und den man trotzdem nicht vergessen kann.

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1: So, jetzt wisst ihr Bescheid. Ja, und heute geht's um Hardrock-Songs mit Tiefe, um Hardrock-Songs mit Message, um Hardrock-Songs, die hängen bleiben.

Enough Snuff mit Fly High Michelle und danach Kicks Don't Close Your Eyes. Ja, bei Fly High Michelle ging es um Drogenabsturz und die Folgen, die oft erst sichtbar werden, wenn es eigentlich schon zu spät ist. Bei Kicks, die sind einen Schritt weiter gegangen mit Don't Close Your Eyes. Kein nostalgischer Blick auf das, was gerade passiert, sondern ein dringender Appell. Ein Song, der direkt anspricht, was Sucht mit Menschen und Beziehungen macht und wie schnell Wegsehen zur falschen Entscheidung wird. Genau dieses Thema Alkohol, Drogen, kurzfristig gesehen, vielleicht das Element, um locker zu werden, um Spaß zu haben und sich gut zu fühlen, mittel- bis langfristig aber die Zerstörung des eigenen Lebens. Ja, und genau darüber handelt der nächste Song. Musikalisch wird's härter und in der Aussage auch sehr direkt. Suicide Solution von Ozzy Osbourne wird bis heute oft falsch verstanden, allein wegen des Titels. Viele dachten dabei an etwas völlig anderes als das, was der Song eigentlich meint. Die Wahrheit ist, es ist keine Verherrlichung, sondern eine Warnung. Es geht um Alkoholmissbrauch, um Selbstzerstörung und darum, wie aus einer scheinbaren Lösung ein echtes Problem werden kann. Gerade auch nach dem Tod von Bon Scott bekam der Song zusätzliche Aufmerksamkeit und wurde kontrovers diskutiert. Ich glaube sogar bis heute. Dabei hat Ozzy selbst immer wieder mehrfach betont, dass es sich um eine Warnung handelt und nicht um eine Verherrlichung. Ja, ein düsterer Anti-Excess-Song über Selbstzerstörung durch Alkohol und die Illusion, damit Probleme lösen zu können. Hier kommt Ozzy Osbourne mit Suicide Solution.

0: der Song, der macht bis heute ordentlich Druck. Except mit Balls to the Wall. Nicht nur musikalisch, sondern auch inhaltlich geht's hier richtig zur Sache. Es geht um Menschen, die sich gegen Unterdrückung wehren, gegen Ausgrenzung, gegen das Gefühl, kleingehalten zu werden. Und gerade diese Mischung aus Härte und Haltung macht viele dieser Hardrock-Klassiker regelrecht zeitlos. Wir bleiben bei gesellschaftlichen Problemen und wechseln zur rohen Energie der Jugend. Ja, Rebellion, Frust, Freiheitsdrang, das prägte die Jugend der 80er und 90er Jahre. Und all das steckt im nächsten Song. Ende der 80er wurde er zur Hymne für alle, die sich nicht verbiegen lassen wollen. Ihr wisst schon, welchen Song ich meine. Hier kommt Skid Row mit Youth Gone Wild. Ich bin der Spuldi, schön, dass ihr da seid.
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definitiv der Sound einer Generation, die sich nicht sagen lassen wollte, wie sie zu leben hat, laut, roh und voller Frust über eine Welt, die oft nur Regeln kennt, aber wenig Verständnis. Und genau dieses Gefühl trägt auch der nächste Klassiker weiter, diesmal mit einer ordentlichen Portion Trotz und einem Refrain, den wahrscheinlich jeder sofort mitsingen kann. Ein Song über Widerstand gegen Bevormundung, gegen Druck von oben und natürlich über den Moment, in dem man einfach sagt, bis hierhin und nicht weiter. Twisted Sister mit We Are Not Gonna Take It.

0: Jawohl, ein Statement mit Ausrufungszeichen hier am Ende eurer Lieblingssendung bei Radio Tonkuhle, nämlich Spuldis Kanal. Ja, Twisted Sister, laut, wütend, kompromisslos, bis hierhin und nicht weiter. Wir machen nicht mehr alles mit und da steckt vielleicht auch genau die Energie drin, die es braucht, um Dinge zu verändern. Ja, eigentlich schon fast das perfekte Schlusswort, um euch leise aus meiner Sendung zu kicken. Ich habe mich gefreut, dass ihr mich begleitet habt in den letzten 60 Minuten. Redaktionell verantwortlich für die vorangegangene Sendung war Marc Spoldefeld. Und die nächste Sendung gibt's wieder im Juli, wenn der Sommer in vollem Gange ist. Nämlich genauer gesagt am 13. Juli. Und dann wieder zur gewohnten Zeit von 21 bis 22 Uhr. Bis dahin, gehabt euch wohl, lasst es euch gut gehen. Und ich werde die Sendung jetzt mit einem schönen Gedanken an die Freiheit ausklingen lassen, nämlich mit Neil Young, Rocking in a Free World. Macht's gut, euer Spuldi.
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Ich glaube, ich bin auf Sendung. Also, im wahrsten Sinne des Wortes, auf Radio Tonkuhle. Ich lasse es wieder knistern, und zwar unter der Nadel. Das eben waren natürlich Death Angel, The Dream Calls for Blood. Auch schon wieder 13 Jahre alt, aber was habe ich mich gefreut, als sie das Stück gespielt haben. Ich meine, es war letztes Jahr auf dem Festival. Rock Hard? Possibly? Ja, es ist der zweite Montag des Monats Juno. Und ich begrüße alle Zuhörenden recht herzlich zur Monday Rock Show. Hier kracht es wieder etwas heftiger als vorher bei Sprödi, aber ich hoffe, ich habe Sprödi vorher nicht in die Sendung gesprochen. Manchmal habe ich hier so ein bisschen Bedenken mit dem, was ich tue. Redaktionell verantwortlich ist Markus G. Behnke für die folgende Stunde. Heute mache ich mir keinen Stress. Nach hinten ist es schließlich offen. Danach kommt nur noch Automation hier, Abspielautomatik. Jetzt geht es erstmal lustig weiter.

Genau. Soundgarden. Manche glauben doch tatsächlich, dieses Stück Rusty Cage wäre von Johnny Cash. Der hat in der Tat gemein mit dem Sänger des Originals, mit Chris Cornell, dass beide bereits verblichen sind. Es war 1994, dass ich mit meinem damaligen Fahrzeug, einem Passat, 4,5 Liter Diesel auf 100 Kilometer, 81er Baujahr, bei Federfuß Fahrweise nach Spanien, nach Valencia gefahren bin, um die Sprache zu erlernen, also Spanisch, nicht Katalonisch. Und in Valencia habe ich so einen Subkulturladen gefunden, war genau meine Schiene, und die hatten Platten von lokalen Größen, also Bands aus Spanien eben, unter anderem von Corazón del Sapo, die ich als nächstes spielen werde. Das Stück heißt Auto Alto y Claro und kommt vom Album La Imaginación contra el Poder, also Fantasie gegen die Mächtigen sozusagen. Ja, ich hatte auch noch andere Bands mitgebracht, wie dem auch sei. Hier kommen Corazón del Sapo.

ob das in dem Stück, ich habe die Lyrics nicht vorliegen, ob das wirklich darum geht, letztendlich Kritik an der vermeintlich überlegenen weißen Rasse an Menschen zu üben, könnte sein. Also, er heißt ja so viel wie groß und hellhäutig, blauäugig, wie auch immer. Egal. Im Tausch hatte ich versprochen, nach Spanien Singles, Exemplare der Single meiner damaligen Band Brainpot zu schicken. Kyrillisch Akzidenz Grotesk hieß das Werk. Als ich dann ein Jahr später tatsächlich irgendwann gerafft habe, so, das muss ich jetzt mal losschicken und auch unsere Single in der Hand hatte, da war es offenbar zu spät, denn die Post kam zurück. Das hängt mir bis heute nach, natürlich. Dem Titelstück Kyrillisch Akzidenz Grotesk, was wir jetzt von meiner damaligen Band hören, geht es darum, die Traumata ein wenig zu verarbeiten, die wir während einer Tournee in Moskau und Umgebung 1992 erlebt haben im Reich des russischen Bären. Gleichzeitig ist es das heutige Quotenlied, da es deutschsprachig ist. Viel Spaß mit meiner alten Band.

Das war natürlich Rose Tattoo mit dem großartigen, aus meiner Sicht jedenfalls, Out of This Place. Ich habe diese Platte ganz früh mal im Laden als eine meiner ersten neuwertigen Platten gekauft. Der Kontrast ist natürlich großartig. Vorher noch Brainpart und jetzt von 1981 Rose Tattoo. Ah, cool. Gibt's nur hier. Ich glaube auch nicht, dass jemals was von Brainpart im Radio lief bisher. Naja, gut, das ist dann eben meine Chance hier. Also, wo war ich denn stehen geblieben? Im nächsten Stück geht es um Parasiten. Und mit meiner aktuellen Band Krachmacht wird es demnächst einen neuen Song geben, den wir dann wahrscheinlich auch wieder auf Bandcamp.com, also krachmacht.bandcamp.com veröffentlichen werden, sobald der Mix steht. Wir sind da aber noch gerade dabei und sind schon sehr gespannt, wie die Rückmeldungen dann wohl lauten werden. Wir müssen die Zeit aber überbrücken mit einem ähnlich lautenden Titel, allerdings aus einem völlig anderen Genre. Und zwar von meiner Lieblingsplatte der Band Exodus, nämlich von Pleasures of the Flesh. Hier kommt Parasite.

Jetzt aber. Da war doch klassischer Bedienerfehler hier angesagt. Macht ja nichts, rede ich jetzt ein bisschen mehr. Da kommt natürlich was zusammen. Was sollte das denn dazwischen? Irgendwie elektronische Klänge nach meinem deutschsprachigen Quotenlied vorhin? Jetzt noch jemand Deutsches beteiligt? Hat ihn jemand rausgehört? Tatsächlich, es war Gang of Four aus Großbritannien featuring Herbert Grönemeyer bei diesem Stück. Das Stück The Dying Rays. Und man sieht förmlich halt die Staubpartikel im letzten Abendlicht dahin schweben. Ja, ich wollte ein bisschen Entspannung reinbringen hier. Und das ist auch ein geiler Sound von der Scheibe, finde ich. Auch wenn es natürlich was völlig anderes war. Aber jetzt kommt auch nach der Entspannung schon gleich wieder Heftigeres. Vorher aber noch vielleicht das ein oder andere Wort zu den Riot, die wir gerade gehört haben. Denn da habe ich auch in der letzten Sendung tatsächlich einen heftigen Fehler gemacht, denn ich habe davon gesprochen, dass in den 90ern bei Riot Tony Martin gesungen hätte. Das ist natürlich Quatsch. Tony Moore hieß der. Bei dem Stück, was wir eben gehört haben, war das allerdings Todd Michael Hall. Der ist mittlerweile auch schon wieder ausgestiegen. Riot 5 ist die derzeitige Besetzung sozusagen der Band, das Line-Up. In dem Stück San Antonio, was ich halt mit meinem Töchterchen im Camperurlaub gefeiert habe, unter anderen Stücken der Armor of Light, stach dieses hervor, weil es halt irgendwie so eine Art Nachruf auf den Mark Reilly, den eigentlich Gründervater von Riot, damals irgendwann in den 70ern, zurückgeht, eigentlich ein Nachruf ist auf ihn. Ich meine, dass es halt so ist, weil seine letzten Jahre hat er in Texas verbracht. Und wir wollten auch mal nach San Antonio. Also Töchterchen und ich. Wer weiß, ob wir das jemals hinkriegen. Wie auch immer. Und Nachruf deswegen auch, weil da halt von Shine Forever drin die Rede ist. Und I Make My Stand. They Know My Name. Und so, naja. Und Shine On war auch irgendwann mal was von Riot. Schon lange her. Also gut. Das war jetzt alles auf einmal. Ne? Exodus, Parasite. Als würden sie rückwärts spielen. Dann Gang of Four. Featuring Herbert Grönemeyer. Und jetzt zum Mitschreiben eben noch Riot mit San Antonio. Aber jetzt wirklich zu was völlig anderem, würde ich mal sagen.

Das war natürlich Dee Snider. Geil. Ich dachte mir, das könnte man spielen. Und deswegen habe ich das auch gespielt. Vorher gab es, zu aller Überraschung wahrscheinlich, Lard, der alte Punker. Jello Biafra mit seinem Projekt Lard. Auch schon wieder einige Jährchen auf dem Buckel. Die Nummer hieß Forkboy. Großartig, finde ich. Und bei Dee Snider, ich habe leider Twisted Sister nie live gesehen, aber meinem jüngsten Sohn unlängst einen Hoodie gekauft mit dem Logo von Twisted Sister drauf. Naja, Dee Snider in diesem Stück For the Love of Metal, warum machen wir das? Ja, deswegen. Und diese ganzen Metal-Text-Versatzstücke, die da drin vorkommen, ich finde es einfach großartig. Jetzt gehen wir zurück nach Texas, wo wir vorhin schon mal kurz waren mit Hellstar.

Das ist vielleicht Frevel, aber hier blende ich Hellstar mit Bloodlust aus. Ich komme nämlich eigentlich schon wieder ein wenig in die Bredouille mit meinem Programm hier. Und da gibt es irgendwie Sachen, die mir noch wichtiger sind, heute gehört zu werden. Tja, James Rivera auf dem Headbangers Open Air 2019 live gesehen mit Hellstar. Vampiro ist das Album, aus dem ich gerade Bloodlust gespielt habe. Von einem Album Bloodlust, von einer Band Bodycount, gibt es vielleicht nächste Sendung mehr. Und das war eigentlich jetzt irgendwie so ein Übergang. Aber ich komme mal lieber noch irgendwie zu einer Anekdote vom Keep It True dieses Jahr, wo ich war und dort einen gewissen Faber kennengelernt habe. So ein jungscher Holländer. Irgendwie übersät mit Patches auf der Kutte. Und einer davon war von Sabbath. Und ich so... No one remembers those lads anymore, I would have thought. Aber er hatte halt tatsächlich von Sabbath diesen Patch und ist begeisterter Fan des Sängers, hält ihn für einen großen Lyriker, Martin Walkyer, den ich wiederum persönlich kenne, weil er in meiner Heimatstadt mal mit einer meiner Klassenkameradinnen zusammen war. Und so klein ist die Welt. Was macht er jetzt eigentlich? Man weiß ja von Andy Sneap, auch von Sabbath, einer der Gitarristen, dass der zum erfolgreichen Produzenten geworden ist und irgendwie im Umfeld von Judas Priest einiges geleistet hat. Ich spiele jedenfalls von Sabbath jetzt etwas, und zwar eigentlich das untypischste Stück von der Platte Dreamweaver. Ist was zum Verschnaufen jetzt nochmal kurz vor Schluss. Viel Spaß mit Advent of Insanity.

0: Wir hörten zum Schluss die Dänen Steel Inferno mit dem Stück The Abyss. Und jetzt habe ich mich kurz dazu entschlossen, doch eine Punktlandung zu machen hier im Wesentlichen und all das, was ich noch spielen wollte, vielleicht wieder auf den nächsten Monat zu verschieben. Keine Sorge, wir knüpfen hieran an. Das Stück The Abyss von Steel Inferno, mir empfohlen von meinem guten alten Freund Sven, mit dem ich verbunden bin seit unseren frühen Tagen in einer Band namens Morbid, irgendwann Ende der 80er. Und auch verbunden in anderer Hinsicht, weil wir doch häufig zum Beispiel Hellstar 2019 und andere Konzerte zusammen erlebt haben. Meine Assoziation zu diesem Stück hier war, das ist von 24, also recht neu. Irgendwie klar, könnte man auch ein bisschen so Satan, irgendwie sowas von einer New Wave of British Heavy Metal raushören. Aber vor allem fiel mir dazu irgendwie eine Kreuzung aus Whiplash und Hallows Eve ein. Und das wird dann nächstes Mal mal gespielt, sozusagen. Da geht's dann wieder zurück in die 80er. Ja, Steel Inferno, jedenfalls absolut geil, wie ich finde. Und die ganzen Geschichten, die jetzt noch irgendwie folgen könnten, kommen dann halt wahrscheinlich am 13. Juli zur gewohnten Uhrzeit. Bis dahin, rock on. Mein Name ist Markus Behnke, ich war redaktionell verantwortlich für die vergangene Stunde und ich wünsche eine geruhsame Nacht.
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